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1: Im Studio der Dario Jecker. Guten Morgen. Zum ersten Mal seit 5 Jahren sind die in Inseraten angebotenen Mieten in der Schweiz gesunken. Zu diesem Befund kommt eine Analyse des Swiss Real Estate Institute im Auftrag von New Home. Zwischen Juli 25 und Juli 26 sind die inserierten Mietwohnungen schweizweit durchschnittlich um 1,7% günstiger geworden. Allerdings gibt es große regionale Unterschiede. In der Zentral- und Ostschweiz sind die Mieten teurer geworden. In Zürich, im Mittelland und im Tessin sanken die Mieten, im Tessin um fast 11%. Der Vorschlag des Bundesrates zur Regulierung der Grossbank UBS soll an den Bundesrat zurückgewiesen werden. Das fordern mehrere Ständeräte aus FDP und Mitte, berichtet SRF. Die Eigenkapitalvorschriften der Banken müsse der Bundesrat und nicht das Parlament machen, heißt es aus FDP-Kreisen. Bundesrat und Parlamentskommission sind sich uneins, wie viel Eigenkapital die UBS bei ihren ausländischen Tochtergesellschaften hinterlegen muss. Israels Armee hat laut eigenen Angaben einen hochrangigen Hamas-Kommandeur im Gazastreifen getötet. Der Chef der Hamas-Brigade von Rafah, Nayal Abu Obeid, sei eine Schlüsselfigur der Hamas gewesen, teilt das israelische Militär auf X mit. Abu Obeid sei unter anderem für Terroranschläge verantwortlich gewesen. Die Angaben ließen sich bisher nicht unabhängig überprüfen. Deutschland und die USA wollen bei der Rüstung mehr und besser zusammenarbeiten. Die beiden Verteidigungsminister Pistorius und Hegseth haben dazu in der US-Hauptstadt Washington eine Absichtserklärung unterzeichnet. Beide Länder verfügten über leistungsstarke Verteidigungsindustrien, die sich bei der Herstellung hochmoderner Waffensysteme, Komponenten und Munition künftig noch stärker ergänzen könnten und sollten, so heißt es in der Erklärung. In der Schweizer Fußballmeisterschaft verliert GC zu Hause gegen den FC Sion mit 2:5. Lugano führt die Tabelle an, vor Sion und IB, zuhinterst steht Lausanne Sport. In der Schweizer Eishockeymeisterschaft verliert Ajoie gegen Ambri Piotta mit 2:3 nach Penaltyschießen. Biel gewinnt gegen Fribourg mit 4:2. Davos gewinnt gegen die SCL Tigers mit 4:1. Rapperswil-Jona unterliegt dem EHC Kloten mit 3:4 nach Verlängerung. Lausanne verliert gegen den EV Zug 0:5. Lugano schlägt 6:3 Servette Genf und die ZSC Lions besiegen den SC Bern mit 5:3.
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1: Zuerst ist es heute freundlich, es kommen aber im Laufe des Tages Wolken auf. Auf den Nachmittag kann es dann auch fest regnen und auch Gewitter sind möglich. Das bei heute maximal 20 bis 23 Grad.
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1: Es rollt alles auf der Strasse. Ich wünsche eine gute Fahrt.

0: Dietrich.
1: Morgen miteinander.
2: Morgen.
1: Mittwoch.
2: Mitte der Woche immer noch Sternzeichen Jungfrau, wo wir da haben, noch bis am 22. Ich blicke aber schon auf unseren Kalender, wo wir als nächstes, also nach zwei, drei Songs, ein Illusionist, ein sehr weltbekannter Illusionist noch werden thematisieren.
3: Und er ist nicht Peter Marvin.
2: Nein, auch nicht Houdini.

0: Das wahre Geheimnis der Magie liegt in der Aufführung, hat der David Copperfield gesagt.
1: Oh, unvergessen.
0: 70 wird er heute. Er ist wahrscheinlich der Welt. Also, ja. Warte, ich lese auf der Hinterseite auch, warte jetzt, das hat der Meister der Illusionen.
1: Durch die chinesische Mauer ist natürlich gegangen, da muss ich mich noch erinnern, irgendwie Freiheitsstatue hat er mal verschwinden.
0: Also, ja, genau. Und das ist so 80er Jahre, oder? 80er, 90er Jahre. Und das stimmt, er gilt als König der zeitgenössischen Magier und hat Millionen Fans auf der ganzen Welt.
2: Ganz einen schönen Tag wünscht Radio 1 Morgenshow.

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1: Dara Masi heisst unser Morgenmensch. Wenn ihr die nicht kennt, dann seid ihr definitiv schon zu alt.
2: Podcaster ist mit Zitronenfolge recht erfolgreich unterwegs in Zusammenarbeit mit der Karim Baerbark. Und da redet sie eigentlich tabulos. Sie wollen ja auch, das hat sie ja gestern gesagt, dass die Schweizerinnen und Schweizer ein bisschen tabuloser werden. Du hast es im Fall noch gut gesagt und ich habe den Fehler gemacht und nicht richtig angehört, weil sie ja unter der Gürtellinie eigentlich alles thematisiert, was sie eher können als wir Männer. Mhm. Was hat sie auf das geantwortet?
1: Ja, sie hat so gesagt, das sie mir gewünscht haben.
2: Ja, dass sie das nicht so sieht.
1: Nein, oder, sie hat gesagt, Männer sollten sich auch ein bisschen mehr befreien oder ein bisschen mehr sagen. Also werden wir,
2: gut, reden wir über die Offenheit.
1: Werden wir darüber reden. Denn du bist doch ein Puzzle-Guy.
2: Ja, ich weiß, es hat eine Phase gegeben, zwar schon länger. Sicher, also weißt du, so Herbst für mich, Winter ist so Puzzle-Zeit. Puzzle-Zeit, aber es hat sicher schon zwei Jahre gegeben, wo ich kein Tausiger-Puzzle mehr vorgenommen habe.
1: Jetzt musst du mal hören, jetzt gibt es Dating-Möglichkeit beim Puzzle. Wie ist das speziell? Also du puzzelst zusammen und lernst dich kennen.
2: Das könnte je nach Puzzle-Motiv noch lustig sein. Aber wenn jetzt einer kommt und das 500 rauspackt, das nur schwarz ist.
1: Aber du lernst natürlich auch die Leute kennen. Gerade,
2: ja, logisch.
1: Die, die schon nervös werden. Oder
2: nein, nicht das. Du siehst ja, dass das nicht zusammenpasst. Du musst mit den Rändern anfangen, mit den Rändern.
1: Wo, dass man das machen kann, das Puzzle und sich kennenlernen, das erfahren wir heute in der Morgenshow.

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1: Ich bin der Nicola Katomas. Guten Morgen. Zum ersten Mal seit 5 Jahren sind die in Inseraten angebotenen Mieten in der Schweiz gesunken. Zu diesem Befund kommt eine Analyse des Swiss Real Estate Institutes im Auftrag von New Home. Zwischen Juli 2025 und Juli 2026 seien die inserierten Mietwohnungen schweizweit durchschnittlich um 1,7% günstiger geworden. Allerdings gäbe es große regionale Unterschiede. In der Zentral- und Ostschweiz seien die Mieten teurer geworden. In Zürich, im Mittelland und im Tessin seien die Mieten gesunken. In der Frage der UBS-Regulierung wollen offenbar nun mehrere bürgerliche Ständeräte das Geschäft an den Bundesrat zurückschicken. Laut SRF unterstützt eine Mehrheit der FDP-Ständeräte diesen Vorschlag. Auch Ständeräte der Mittepartei sollen mitziehen. Die Eigenmittelvorschriften seien schon immer in Verordnungen des Bundesrats gewesen, heißt es aus FDP-Kreisen. Bundesrat und Parlamentskommission sind sich uneins, wie viel Eigenkapital die UBS für ihre ausländischen Tochtergesellschaften hinterlegen muss. Eine von NATO-Kampfjets über Litauen abgeschossene Drohne ist mit Sprengstoff bestückt gewesen. Die Sprengladung sei von Spezialkräften entschärft worden, teilt der litauische Verteidigungsminister mit. Die Drohne, die in der Nacht auf gestern vom Himmel geholt wurde, werde weiterhin untersucht und analysiert. Genauere Angaben zur Herkunft und zum Typ der abgeschossenen Drohne sind nicht bekannt. Die israelische Armee hat nach eigenen Angaben einen hochrangigen Hamas-Kommandanten im Gazastreifen getötet. Der Kommandant sei eine Schlüsselfigur der Organisation gewesen und unter anderem für Terroranschläge verantwortlich gewesen. Die palästinensische Nachrichtenagentur Wafa berichtete unterdessen von mindestens 2 Toten und mehreren Verletzten bei israelischen Luftangriffen. Die Angaben der Konfliktparteien lassen sich nicht unabhängig überprüfen. Unklar ist zudem, ob sich die Berichte auf denselben Angriff beziehen. Die ZSC Lions starten mit einem Sieg in die neue Eishockey-Saison. Die Zürcher schlagen den SC Bern zu Hause nach 3-maligem Rückstand mit 5:3. Dabei traf Neuzugang Simon Knack 2-mal. Der 2. Zürcher National League-Verein, der EHC Kloten, besiegt die Rapperswil-Jona Lakers auswärts mit 4:3 nach Verlängerung. In der Schweizer Fußballmeisterschaft geht GC nach 3 Spielen in Folge ohne Niederlage mit 0 Punkten vom Platz. Die Zürcher verlieren zu Hause gegen den FC Sion mit 2:5. GC liegt aktuell auf dem 8. Tabellenplatz.
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2: Der Dow Jones schließt gestern Abend an der Wall Street in New York auf 52.993 Punkte, ein Minus von 0,63%. Der Nikkei in Tokio, der steht auf 63.736 Punkte, ein Plus von 0,40%. Der US-Dollar, der kostet 81,88 und der Euro 94,49.
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3: Guten Morgen, Peter.
4: Einen guten Morgen miteinander. Heutigen Mittwoch starten mit einem Mix aus Sonne und Wolken. Ein bisschen mehr Wolken Richtung Unterland als Richtung Berge zu. Am Mittag erreicht uns die Kaltfront mit verbreiteten Regengüssen. Schwerpunktmässig passiert das dann im Laufe des Nachmittags Richtung Berge zu. Örtlich auch mit Blitz und Donner. Allgemein geht im Laufe des Vormittags schon ein mässig zum Böig auffrischender Westwind. Böenspitze maximal 40 bis 60 km pro Stunde. Temperaturen aktuell 14 bis 16 Grad. Am Nachmittag erreichen es vor dem Regen 21 Grad.
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2: Im Moment haben wir da noch tatsächlich also keine Meldungen da für das Sendegebiet. Stündlich. Vielleicht sind nicht so viele weg wegen der hohen Benzinpreise.
3: Ja, das kann man vermuten.
2: Ich habe mir auch so überlegt, ob ich mit den Rollschuhen kommen soll. Das ist ja wahnsinnig.
3: Also so kann man, wenn ich jetzt zur Abfahrt den Motor generell ausschalte,
2: dann wird einfach wieder leer laufen. Wenn ich jemandem imponieren will, dann lege ich einfach den Beleg mit der Tankfüllung auf den Tisch. Dann gilt es also schon als schon sehr, sehr leicht. Also, in dem Sinne, gute Fahrt. Wenn ihr etwas anderes wisst, ihr kennt ja unseren WhatsApp-Kanal für alle Informationen 079 254 0101.

0: September Mittwochmorgen. Guten Tag.
1: Es kehrt sich jetzt, du hast mich jetzt gerade ein bisschen, also wie soll ich sagen, inspiriert. Es ist wie bei St. Moritz da gesehen, also sehen und gesehen werden. Mm. Weißt du, die Schönen und Reichen, ist es jetzt heute sozusagen an der Zapfsäule so. Dass du so dort stehst.
0: Genau, was?
1: Mit dem Pelz, Sonnenbrille und na, natürlich voll bitte einmal. Und ganz lange dort stehst.
0: Genau. Oder? Und dann noch der Gipfel von Dekadenz, ein Tröpfchen auf dem Boden.
1: Stimmt.
0: Genau,
1: Tröpfchen
0: auf dem Boden.
1: Also. Noch ein bisschen den Hahn schütteln und dann zurück.
0: Also, eine gute Fahrt wünschen wir allen zusammen, vor allem aus Froserbach. Wir sind auf dem Weg Richtung Songduell.
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2: Ich gehe heute mit Natalie Imbruglia ins Rennen. Das ist die Sängerin aus Australien, die in den 90er Jahren mit Torn einen riesen Hit hatte, auch zur Stilikone geworden ist. Das unter anderem wegen ihrer Frisur. Also nicht so perfekt gestylt wie so viele andere Pop-Diven zu dieser Zeit. Sondern cool, leicht, rockiges 90er Girl mit so einem mittellang gestuften Bob. Oder wie man dem auch sagt, ich komme, ihr wisst es, frisurentechnisch kann ich da nicht gross mitreden. Aber zurück zu der Musik. Auf ihrem Debütalbum Left of the Middle hat sie eben nicht nur Torn gehabt, sondern auch Wishing I Was There.

0: Natalie Imbruglia, Team Donny.
1: Mit Erfindung ist so eine Sache. Doobie Brothers, die hat das Gefühl gehabt, mit dem Namen China Groove haben sie einen Stadtnamen erfunden. Hey, erst viel früher gemerkt, die Stadt gibt es tatsächlich. Die ist in der Nähe von San Antonio. Ich finde es einen grossartigen Song von den Doobie Brothers, China Groove.

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1: 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Entscheidet jetzt, welchen Song gönnt auf unserem Radio 1 WhatsApp-Kanal 079 254 0101.

0: 18. September 2026.
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2: Dann nützt es kein Mental in Brühe.
0: Moment,
2: knapp.
0: Aber es war also super knapp. Gewesen,
2: trotzdem,
0: super
2: knapp. Abgestimmt ist worden. Vielen Dank. Tom, Monika, Gomo, Damian, Brigitte, Barbara, Catherine, Anja, nochmal Barbara und James mit Wishing I Was There.
0: China Groove gibt es für Thomas, Pede, Todi, Karin, Sindli, Silvi, Beatrice, Catalina, Jasmin, Sarah, Iris und Barbara, Doobie Brothers.

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7: Ich bin der Nicola Cattomas. Guten Morgen. Die Neutralitätsinitiative der SVP verliert weiter an Zustimmung. Das zeigt eine heute veröffentlichte Umfrage von 20 Minuten und Tamedia. Gemäß der Umfrage wird die Neutralitätsinitiative von 68% der Befragten abgelehnt. Die Zustimmung sei damit im Vergleich zur letzten Umfrage vor rund einem Monat um 5% gesunken. Weiter zeigt die Umfrage, dass auch die Ernährungsinitiative an Boden verliert. Dieser Vorlage hätten demnach nur 29% zugestimmt. Über beide Vorlagen wird am 27. September abgestimmt. Zum ersten Mal seit 5 Jahren sind die in Inseraten angebotenen Mieten in der Schweiz gesunken. Zu diesem Befund kommt eine Analyse des Swiss Real Estate Institute im Auftrag von New Home. Zwischen Juli 2025 und Juli 2026 seien die inserierten Mietwohnungen schweizweit durchschnittlich um 1,7% günstiger geworden. Eine von NATO-Kampfjets über Litauen abgeschossene Drohne ist mit Sprengstoff bestückt gewesen. Die Sprengladung sei von Spezialkräften entschärft worden, teilt der litauische Verteidigungsminister mit. Die Drohne, die in der Nacht auf gestern vom Himmel geholt wurde, werde weiterhin untersucht und analysiert. In der Schweizer Fußballmeisterschaft geht GC nach 3 Spielen in Folge ohne Niederlage mit 0 Punkten vom Platz. Die Zürcher verlieren zu Hause gegen den FC Sion mit 2:5. GC liegt aktuell auf dem 8. Tabellenplatz.
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8: Heute Mittwoch wechselnd bewölkt mit wenig Sonne zwischendurch. Im Unterland vereinzelt Regen Richtung Bergen, schon häufiges Regen. Temperaturen am Morgen 14 bis 16 Grad, am Nachmittag bis 21 Grad.
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10: Auf der A1-Bahn Richtung Zürich zwischen Lenzburg und der Verzweigung bei Feldstocken. Bahn Richtung St. Gallen, da braucht es Geduld zwischen Dietikon und Affoltern. St. Gallen Richtung Zürich zwischen der Verzweigung Brütisellen und Zürich-Ost und Westring Chur Richtung Basel zwischen Urdorf Nord und dem Limmataler Kreuz. Eine gute Fahrt.
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10: Bis jetzt am Mittwoch, 16. September, einer von uns zwei, der puzzelt wahnsinnig gerne. Das ist der Dani.
8: Also jetzt, das ist schon zwei Jahre her, aber es gibt immer so Phasen, wo ich das schon gerne mache. So ein Zusammensätzchen, so ein Putzchen. Es ist so entschleunigend. Du hockst so am Esstisch oder hast Platz, deine Ruhe, du hast mal das Smartphone weg, lässt einen Kaffee raus und denkst nur an das Puzzle. Und vielleicht hast du auch ein lustiges Motiv. Ich habe mal alle Rockstars drauf. Also unter anderem.
10: Bei mir ist eben das Gegenteil der Fall. Ich verzweifle. Ich verzweifle, wenn ich das Piece nicht finde, das ich noch brauche,
8: also,
10: für die Lücke.
8: Also meinst du, das wollen wir als nächstes thematisieren? Das wäre nicht für dich.
10: Genau. Warum thematisieren wir das? Die ganz grosse Frage. Es geht darum, dass man, wenn man zusammen puzzelt, sich besser kennen, könnte ja eine Dating-Idee sein in der Single-Stadt Zürich. Aufgepasst, liebe Singles. In 3 Minuten haben wir mehr Informationen für euch.
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0: warte, jetzt mal schnell. Da.
1: Das kommt dort an.
0: Du musst aber nach Farbe sortieren.
1: Ja, das hat schon auch, ja, es ist schon auch zu empfehlen. Aber. Anfangen immer auch mit den Rändern. Und je länger ich darüber nachdenke, je mehr merke ich, wie soll ich sagen, wie viel gemeinsam das Puzzle hat mit Beziehung. Wenn es nicht passt, dann passt es nicht. Dann musst du auch nicht drücken, Marc.
0: Genau.
1: Dann funktioniert es nicht.
0: Das Puzzle ist total im Trend, lieber Toni. Auch, weil es natürlich eben schöne Alternative ist zum digitalen Wahnsinn, wo wir da jeden Tag auf unseren Handys mal wieder analog etwas machen, etwas zusammen machen und vielleicht eben sogar sich ein bisschen besser lernen kennen. Paula Biasson greift das Bedürfnis auf und veranstaltet am Sonntag, 4. Oktober, ein Event, wo man im neuen Spielcafé «Du bist dran» im ehemaligen Kino Auto zusammen kann puzzeln.
2: Ich habe gemerkt, dass in dieser Zeit, weißt, wo alles so schnelllebig ist, einfach alle gerne einmal sich auf etwas konzentrieren, in sich gehen, fast ein bisschen etwas Meditatives machen. Und ich habe Freundinnen, die einfach wirklich stundenlang puzzeln. Und das war dann der Ursprung. Da habe ich gedacht, hey, das müssen wir doch eigentlich als Event aufziehen. Das wäre doch noch etwas.
1: Geeignet vor allem für Singles, die genug haben von Tinder-Dates.
2: Weil du puzzelst im Team, also es können ja Freundinnen und Freunde, Pärchen, auch Singles. Wir wollen auch Singles zusammenbringen, weil man sagt, das ist eigentlich die ehrlichste Form, um jemanden kennenzulernen im Spiel. Und ich glaube, wenn alle miteinander puzzeln, und es wird ja moderiert, also es ist wie so ein Fußballspiel, wird das moderiert, also kommentiert, und dann wächst man schon ein bisschen zusammen. Man misst sich, oder man sieht ja immer, hey, wie weit sind die schon, wie weit sind die schon. Und ich habe das Gefühl, das gefällt den Leuten, wenn sie sich messen können, aber ohne einen Wissensdruck. Also sie müssen ja nichts wissen oder mit etwas überzeugen, sondern es ist so ein Skill, ein Bild zusammensetzen anhand von Teilen.
0: Und es scheint extrem gut zu funktionieren. Schon über 100 Leute haben sich angemeldet, hat mir Paula Biasson gesagt. Viel Platz haben sie also nicht mehr. Etwa noch 20 Plätze können vergeben werden.
2: Also zuerst gibt es einen Drink, dann werden die Spielregeln bekannt gegeben. Oder? Das sind ein 500er-Puzzle und da tut man zuerst mal eineinhalb Stunden Puzzle, dann gibt es eine Pause mit Drinks und so. Wir haben ja Sponsoren. Und dann tun wir nochmal eineinhalb Stunden Puzzle. Also 3 Stunden für ein 500er-Puzzle sollte für so ein bisschen Amateure, wie ich hoffe, dass es die meisten sind. Also wir wollen ja nicht so die super Speed Puzzler, so Profis sind, sollte das eigentlich lange. Nachher nimmt man noch etwas und hat vielleicht dann jemanden kennengelernt oder neue Leute kennengelernt und dann geht man wieder heim und es ist ein Sonntagnachmittag, wo jetzt auf den Winter vielleicht eh ein bisschen brach liegt.
1: Stück für Stück, zum Glück heisst der Event. Am Sonntag, 4. Oktober, vom Mittag um 12:30 bis um 17:30 am Abend. Geplant sind jetzt einmal die nächsten 10 Monate jeden Monat so ein Plauschturnier. Irgendwann ein grosses Finale. Vielleicht findet man eben das Missing Piece im doppelten Sinn. Infos auf dubistra.ch. 1, 2, 1, 2, 3, 4.

0: Rock, ganz sensibel da hier, ganz and Roses. Kennen wir natürlich, wir Machos, gell, ja, mit unseren sensiblen Seiten.
1: Wir sind auch verletzlich.
0: Ja. Sehr verletzlich ja. sogar. Sehr.
1: Zartpflänzchen.
0: Sehr.
2: Wenn ihr die Zartesten in der Radiobranche. Wir tun immer nur so.
0: Wir würden jetzt so sehr gerne darüber reden, aber wir haben keine Zeit.
3: 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Das
2: sind auch noch Menschen, Peter. Guten Morgen.
4: Genau, guten Morgen. Ja, ich weiss auch nicht, ob das jetzt, weil ich heute Morgen habe, ich mein Wetterbericht ein bisschen anpassen.
2: Nein,
4: aber nur kleine Fehler.
2: Grosse Unsicherheit heute Morgen in diesem Fall.
4: Ja. Nein, es ist einfach, schau, die Kalbfrau, wir haben gestern gesagt, ja, die Kalbfrau. Zuerst hat es ausgesehen, wie sie so schön organisiert reinkommt im Laufe des Tages. Habe ich gestern ja ziemlich klar gesagt. Und heute zeigt sich das Ganze, hat sich schon jetzt ein bisschen angefangen akzentuieren. Und heute zeigt sich, dass das Ganze kommt schon rein. Wir sehen, die Buchenfelder sind jetzt halt überall aus den Köpfen. Es könnte vereinzelt jetzt auch morgen irgendwo so einen kleinen Gutschlag geben, in so Richtung Oberland als im Unterland. Und sonst ist es noch aufgehellt. Das ändert sich noch nicht so wahnsinnig. Aber nachher sehe ich am Nachmittag im Unterland, im Flachland, vor allem Richtung Rhein, eigentlich nur wenig Regengüsse. Gegen Abend vielleicht dort kann man kurz ein bisschen nass. Da ist wirklich wenig, was oben runterkommt. Und der Hauptharst vom Regen, der kommt dann Richtung Oberlandalpen und auch Richtung Schweiz und Glanalpen, Toggenburg-Alpenstein. Dort kommt es gut regnen mit örtlichen Blitzen und Donner. Also eine zweiteilte Geschichte. Und was man aber überall merkt, ist der auffrischende Westwind und die Temperaturen so um die maximal 21.
2: Heisst was für die nächsten Tage?
4: Ja, dass nach der Front eigentlich wieder ruhiger wird. Das ist morgen örtlich ein bisschen neblig am Morgen im Flachland. Temperaturen um die 10 bis 12 Grad zum Aufstehen. Dann wird es recht sonnig. Bei uns wiederum im Flach- und Unterland Richtung Alpen. Dort hat es mehr Wolken. Sollte aber auch dort trocken sein. Temperaturen um die 20 Grad. Dann haben wir am Freitag ein bisschen mehr Wolken. Sollte aber überwiegend trocken bleiben. Die Sonne, es harzt ein bisschen mit der dann an dem Tag. Temperaturen um die 19 bis 20 Grad. Das Wochenende sieht jetzt aktuell nach jeweils ein bisschen am Morgen ziemlich sonnig aus und angenehm warm mit 22 bis 23 Grad.

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8: Ich bin der Nicola Cattomas. Guten Morgen. Die Neutralitätsinitiative verliert weiter an Zustimmung. Das zeigt die neueste Umfrage von 20 Minuten und Tamedia. Jonathan Schüffel.
9: Die Schweizer Neutralität soll strenger in der Verfassung verankert werden. Das will die Neutralitätsinitiative von der SVP. Beim Volk kommt das aber nicht gut an. Mehr als zwei Drittel der Leute sagen unterdessen Nein zu der Initiative, wie die heute veröffentlichte Tamedia-Umfrage zeigt. Auch der Ernährungsinitiative droht ein Abschiffer an der Urne. Die Ernährungsinitiative will, dass die Schweiz mindestens 70% von ihren Lebensmitteln selber herstellt. Abgestimmt wird in eineinhalb Wochen.
8: Zum ersten Mal seit 5 Jahren sind die in Inseraten angebotenen Mieten in der Schweiz gesunken. Zu diesem Befund kommt eine Analyse des Swiss Real Estate Institutes im Auftrag von New Home. Zwischen Juli 2025 und Juli 2026 seien die inserierten Mietwohnungen schweizweit durchschnittlich um 1,7% günstiger geworden. Allerdings gäbe es große regionale Unterschiede. In der Zentral- und Ostschweiz seien die Mieten teurer geworden. In Zürich, im Mittelland und im Tessin seien die Mieten gesunken. Eine von NATO-Kampfjets über Litauen abgeschossene Drohne ist mit Sprengstoff bestückt gewesen. Die Sprengladung sei von Spezialkräften entschärft worden, teilt der litauische Verteidigungsminister mit. Die Drohne, die in der Nacht auf gestern vom Himmel geholt wurde, werde weiterhin untersucht und analysiert. Genauere Angaben zur Herkunft und zum Typ der abgeschossenen Drohne sind nicht bekannt. Die israelische Armee hat nach eigenen Angaben einen hochrangigen Hamas-Kommandanten im Gazastreifen getötet. Der Kommandant sei eine Schlüsselfigur der Organisation gewesen und unter anderem für Terroranschläge verantwortlich gewesen. Die palästinensische Nachrichtenagentur Wafa berichtete unterdessen von mindestens 2 Toten und mehreren Verletzten bei israelischen Luftangriffen. Die Angaben der Konfliktparteien lassen sich nicht unabhängig überprüfen. Unklar ist zudem, ob sich die Berichte auf denselben Angriff beziehen. In der Schweizer Fußballmeisterschaft geht GC nach 3 Spielen in Folge ohne Niederlage mit 0 Punkten vom Platz. Die Zürcher verlieren zu Hause gegen den FC Sion mit 2:5. GC liegt aktuell auf dem 8. Tabellenplatz. Die ZSC Lions starten mit einem Sieg in die neue Eishockey-Saison. Die Zürcher schlagen den SC Bern zu Hause nach dreimaligem Rückstand mit 5:3. Dabei traf Neuzugang Simon Knack 2-mal. Der 2. Zürcher National League-Verein, der EHC Kloten, besiegt die Rapperswil-Jona Lakers auswärts mit 4:3 nach Verlängerung.
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10: Der Dow Jones, der schließt gestern Abend auf 52.093 Punkte, ein Minus von 0,63%. Der Nikkei 63.679 Punkte im Moment, ein Plus von 0,31%. Der US-Dollar bei den Devisen, der kostet 81,87 und der Euro 94,55.
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11: Guten Morgen, Peter.
12: Guten Morgen miteinander. Heute im Laufe des Tages ist es veränderlich bewölkt. Es gibt zwischendurch ein bisschen Sonne. Es gibt aber auch einzelne Regengüsse so im Laufe jetzt vom Vormittag und dann wieder gegen den Abend. Richtung Berge, der sieht es ein bisschen anders aus. Dort wird es im Laufe des Nachmittags und am Abend verbreitet. Nass, örtlich ein Blitz. Und die Untertemperaturen steigen maximal bis auf 21 Grad. Dazu geht ein auffrischender Westwind.
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10: Auf der A1-Bahn Richtung Zürich zwischen Aarau Ost und der Verzweigung Birfeld. Dort haben wir Stau. Dort braucht es sicher im Moment im Sendegebiet am längsten. Aber auch sonst überall auf allen Strecken haben wir im Moment Verkehrsüberlastung. Auf der A1 St. Gallen Richtung Zürich zwischen Winterthur Ost und Wülflingen. Dort braucht es 30 Minuten länger wegen einem Stau.

0: Am Mittwoch, 16. September, 16. September, das ist der Geburtstag von einem grossen Magier.
1: Ja,
0: nicht der Peter Marley, nicht Siegfried und Roy, er ist der König von der
1: modernen Magier, kann man schon sagen. Wolltest du schon verraten werden?
0: 80er und 90er Jahre. Ja. Er hat die Freiheitsstatue verschwinden lassen. Mit den chinesischen Schuhen hat er gemacht. Wir feiern sein 70.
1: Und schön jetzt noch zum Sportlichen, wenn es aus Zürcher Sicht fußballerisch mal nicht läuft, ist man froh, wenn die Hockeysaison wieder startet, beide Teams erfolgreich.
0: Ja, klar.
1: Gerade 8 Goal beim Eröffnungsspiel der Lions gegen Bern.
0: Spektakuläres Saisonauftakt-Infos dazu. Stimmen dazu in 3 Minuten.

0: Radio 1 Morgen schon Mittwoch 9 ab 7, wo man Ihnen so einen erfolgreichen Start in den Tag wünscht, wie auch gestern es erfolgreich losgegangen ist
1: im Zürcher Hockey. Ja, es ist einfach grundsätzlich die Hockeysaison 26-27 losgegangen und Zürich in der Swiss Life Arena hat es gerade einen Knüller gegeben, der keine Wünsche hat offen gelassen, dass die Lions gegen SC Bern. Ein Spektakel mit einem besseren Ende für Zürich. 5-3 hat es geheissen nach 3 Drittel und ein Neuzugang beim ZSC hat sich gerade mal sensationell vorgestellt. Simon Knack ist von Davos gekommen, ein Klotener Urgewächs eigentlich, schießt 2 Goal und ist natürlich mehr als zufrieden mit dem Saisonauftakt, wie er im SRF sagt.
2: Ich fühle mich pudelwohl da. Die Stadt habe ich schon gekannt, das Stadion noch nicht so, aber ich fühle mich mega wohl. Die Mannschaft hat mich super aufgenommen und heute Abend ist alles aufgegangen. Wir haben die 3 Punkte geholt und ich konnte etwas können der Mannschaft beitragen zu dem Sieg. Und es ist einfach mega schön und so habe ich mir auch den Start in die Saison erhofft. Ja.
0: Auch der EHC Kloten hat einen super Saisonauftakt verwünscht. Die Zürcher Unterländer haben in Rapperswil-Jona auf Seis müssen. Das Spiel ist erst in der Verlängerung entschieden worden. Der Stürmer, der Petteri Buhaka, tritt dort auf Seis nach einer Minute 4-3 schiesst das Goal für Kloten. Das freut natürlich auch den neuen Goalie vom EHC, der Reto Berra. Für ihn ist mit seinem ersten Spiel für Kloten einfach ein Traum in Erfüllung gegangen.
3: Ja, mega. Wunderschön war das Liebli jetzt endlich mal darf anzulegen, als kleiner Bub, als Fan, als Kloten-Fan. Mit dem Liebli war ich in der Tribüne vor 30 Jahren und jetzt auf dem Eis stehen. Der Traum ist heute in Erfüllung gegangen.
1: Er ist letzte Saison mit Freiburg ja noch Meister geworden.
0: Das ist so eine schöne Geschichte, wenn du sagst, du sagst als Kind schon mit dem Liebli auf der Tribüne gestanden.
1: Kommt aus Bülach, der Reto Berra. Also jetzt zurück und hat Kloten schon sehr können helfen. Dann ist gestern aber auch noch Fußball gespielt worden. Kommen wir ein bisschen zum weniger schönen aus Zürcher Sportsicht.
0: Hat zwar gut angefangen für GC zuerst, aber...
1: Ja, ein Nachtragsspiel in der Super League GC verliert gegen FC Sion mit 2-5. Das ist schon noch heftig. He?
0: Ja, Sion hat so einen Spieler namens Batoli, der momentan wo wahrscheinlich den morgen wird fix in der Nazi spielen. Ich glaube mal, dass der Muri ihn wird nominieren. Ja.
1: Also gut. Das ist einfach ein Name, den
0: wir nicht so schnell werden vergessen.
1: Hoffentlich hat der Zürich Filmdirektor. Filmfestival-Direktor
0: Christian Jung,
1: grosser GC-Fan, haben wir gestern noch darüber geredet, wie sie wieso jetzt eigentlich gar nicht so schlecht läuft. Und dann gibt es die Niederlage. Also liebe Grüße aus allen GC-Fans, kommt gut.

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0: mit Benzinpreisen von über 2 Franken eine völlig neue Bedeutung über Heavy Fuel. Ja, es ist der Mittwochmorgen von 2 Autofahrern moderiert. Da bei Radio 1. 19 ab 7.
1: Du, es geht noch 40 Sekunden, das wird ausgefahren. Bis zum letzten Tropfen. Wenn wir es schon haben. Wenn wir es schon haben. Ja. Da wird schön wird ausgefahren.
0: Ja, so schätzen wir das.
1: Ja. Viele Tränen werden vergossen an den Zapfsäulen vom Kanton.
0: Ja. Ja. Ich ertappe mich auch mal, dass ich dann schnell auf die Zapfsäule schaue, was ist der Benzinpreis. Und dann oben nochmal schnell, weißt du, beim Schild. Und dann denke ich, hör doch endlich mal auf. Wenn der Rappen einfach schneller reagiert als der Liter, der reingeht. Ja. Ja, das ist 2026. Was haben wir gesagt? Wir haben den 16. September. Das ist noch etwas Spezielles, gell?
1: Heute ist etwas Spezielles, weil er hat ja, vielleicht erinnern, die Eltern vor allem erinnern sich, Freiheitsstatue hat er verschwinden lassen, ist durch die Luft geschwebt, ist durch die chinesische Mauer durchgegangen, hat weltweit eigentlich für Spektakel gesorgt mit seiner Magie. Heute wird David Copperfield 70-jährig. Und wenn er auf seine Karriere und seine alten Illusionen zurückschaut, sich selber im Fernsehen sieht, dann muss er ein bisschen schmunzeln.
2: Sometimes I cringe a little bit. And sometimes I like it. There's a lot of bad haircuts and a lot of big collars and okay. A lot of things that, you know, you wish, oh, I could do that. But there's certain things that I think have really made a mark. And those ones I'm kind of proud of.
0: Ein paar Sachen sagen ihm heute schon fast peinlich. Frisuren, die grossen Kräge, gewisse Auftritte. Anders ist er stolz. David Copperfield beschäftigt sich ja nicht nur mit seiner eigenen Geschichte, sondern auch mit der Geschichte von der Zauberei. Angefangen hat die Magie bei den alten Ägyptern.
2: We think in the Egyptian times, in China, there's a roots of it in China that go back way back. The first book ever to be written on magic itself is that book right there, The Discovery of Witchcraft, 1584.
1: Er hat das Buch selbstverständlich in seinem Zaubermuseum, wo er wahnsinnig viele Gegenstände gesammelt hat. Magie, die fasziniert die Menschheit seit Jahrhunderten und mit 70 beschäftigt sich der David Copperfield damit, wer nach seiner Geschichte die Geschichte oder nach seiner Generation die Geschichte eben weiterschreibt, weil Magie könne so viel.
2: The magic that inspires, magic that can move the world forward. I do lots of magic in my show that prototypes the future, that shows what the possible future accomplishments of humanity is, you know. I hope there's a kid in the audience that's going to see that and have the wherewithal to make it real.
0: Und heute wird's der David Copperfield 70.

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10: Ich bin der Nicola Cattomas. Guten Morgen. Die Neutralitätsinitiative verliert weiter an Zustimmung. Aktuell sind 68% der Bevölkerung gegen das SVP-Begehren, wie die neueste Umfrage von 20 Minuten und Tamedia zeigt. Auch der Ernährungsinitiative droht ein klares Nein an der Urne. Abgestimmt wird in 1,5 Wochen. Zum ersten Mal seit 5 Jahren sind die in Inseraten angebotenen Mieten in der Schweiz gesunken. Zu diesem Befund kommt eine Analyse des Swiss Real Estate Institute im Auftrag von New Home. Zwischen Juli 2025 und Juli 2026 seien die inserierten Mietwohnungen schweizweit durchschnittlich um 1,7% günstiger geworden. Das Ozonloch über der Antarktis ist letztes Jahr so klein gewesen wie selten seit Anfang der 90er Jahre. Es sei das zweite Jahr in Folge, dass sowohl die horizontale Ausdehnung als auch die vertikale Tiefe deutlich unter dem Durchschnitt der Jahre 1990 bis 2010 lagen, berichtet die Weltwetterorganisation WMO. Man könne davon ausgehen, dass sich die Ozonschicht weiter erholen werde, so die WMO weiter. In der Schweizer Fußballmeisterschaft geht GC nach 3 Spielen in Folge ohne Niederlage mit 0 Punkten vom Platz. Die Zürcher verlieren zu Hause gegen den FC Sion mit 2:5. GC liegt aktuell auf dem 8. Tabellenplatz.
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11: Ja, heute Mittwoch wechselnd bewölkt, wenig Sonne, vereinzelt im Unterland, Richtung Berge, häufiges Regen, maximal 21 Grad.
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12: Wo immer ihr durchfahren, die Chance, dass ihr dort stocken oder Stau habt, ist riesig. Überall im Sendegebiet haben wir Verkehrsüberlastung und auf der A1-Bahn Richtung Zürich zwischen Aarau West und der Verzweigung Birfeld. Dort Stau auf mehreren Abschnitten.
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12: 3:30 Uhr. Ich würde fast behaupten, wir sind ja eigentlich eine sehr, sehr transparente, offene Morgenshow. Ja. Wir halten fast mit nichts zurück, aber bei diesem Podcast, die Thronfolge, können wir selbst mehr ein bisschen am Anschlag.
11: Ja, die sind da noch offener. Die Tara Masi zusammen mit Karin Bärpark. Und Tara Masi ist ja unser Morgenmensch. Von einer Radiomoderatorin, so erfolgreichen Podcasterin. Jetzt reden wir gerade mal über das Thema Offenheit als nächstes.
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0: Neues erwachen, gut aufstehen, schönen Mittwoch. Wir haben den 16. September, es ist 6:30.
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2: Zusammen mit Karin Baerbock hat sie sehr einen erfolgreichen Podcast, die Thronfolge. Die Rede ist von unserem Morgenmensch diese Woche. Guten Morgen, Dara Masi.
3: Guten Morgen miteinander, ich gewöhne mich langsam an.
2: Ja, ich sage dir, du wirst nächste Woche vermissen, aber du kannst uns abonnieren, wir rufen dich gerne jeden Tag einfach mal an.
3: Sehr gerne, unbedingt.
2: Die sind ja berühmt für eure Offenheit, fürs Tabulose. Gibt es irgendwelche Grenzen, wo du sagst, da gehen wir nicht drüber raus?
3: Boah, also gell, wir haben uns dort auch ein bisschen finden, weil wir haben selber für uns kaum Grenzen, aber ich glaube, es gibt immer diese Grenzen, wenn man weiss, man hat Leute im Umfeld, die involviert sind in Themen. Und dort muss man natürlich immer vorsichtig sein, dass man über sich selber kann man rauslassen, was man will, solange man es handeln kann. Aber andere muss man dann je nachdem auch ein bisschen schützen. Die haben ja nicht unterschrieben für das.
2: So ist es, aber eben 20 Minuten trotzdem mal Titel. Podcasterin Dara Masi spricht offen über ihre Beziehung zu einem Mann, der in Haft sitzt. Die beiden kennen sich seit über 20 Jahren. Er war ihr erster Freund mit 12 Jahren. Alle zwei Wochen darf sich das Paar 3 Stunden lang im Gefängnis sehen. Jetzt haben ja nachher darauf hin, wo sie darüber geredet haben, im Podcast, wollen wissen, warum hockt jetzt der im Gefängnis?
3: Das haben die Leute wollen wissen.
2: Ja, sicher. Also, ja, ja, ja,
3: ja. Das ist klar. Ja, weil die Leute haben natürlich auch irgendwie eine Faszination für diese Themen. Und das ist natürlich Geld. Eben dort ist genau das, was ich jetzt gesagt habe, dass man gewisse Leute halt schützt, die sagen, ja, über das kannst du gerne von mir reden und über das vielleicht weniger. Und das müssen die Leute dann selber machen, wenn es so weit ist.
2: Es handelt sich bei ihm nicht um eine Gewalttat oder Sexualstraftat, hat man schon können lesen. Also Dara, kommen Sie mal so offen, ehrlich. In dem Fall haben wir noch Drogen, Finanzen, Einbruch oder Diebstahl.
3: Ja, hey, gell, das ist genau das. Ich sage den Leuten immer wieder, weil ich glaube, das wäre etwas, was für mich eine Grenze wäre. Es geht nicht um eine Gewalttat. Es ist kein Sexualdelikt und das wäre auch nichts, wo ich mich privat jetzt mit jemandem so nahe einlasse. Aber alles andere ist einfach, aufgrund von verschiedenen Umständen kann man dort nicht darüber reden. Da ist die Grenze.
2: Aber es ist ja Wahnsinn, so ab und zu mal löst etwas, was der offen erzählt, richtig etwas aus. Wahnsinn. Also zum Beispiel irgendwie, dass Karin auf Frauen steht, das hat eine riesen Sache ausgelöst. Du, wo du hast gesagt, dass du noch nie einen Orgasmus hast, hat eine riesen Diskussion ausgelöst. Die Freundin im Gefängnis hat eine riesen Diskussion ausgelöst. Ist man sich da auch ein bisschen bewusst im Vorfeld, oh, jetzt lassen wir eine Bombe platzen?
3: Ja, manchmal weiss man es vorher und dann ist es immer so ein mulmiges Gefühl, weil jeder Mensch hat ja irgendwo Respekt vor den Meinungen von anderen. Und ich glaube, es bringt so ein bisschen die Erfahrung, je öfter dass man es macht, desto mehr merkt man, ja, jeder hat eine Meinung und das wird sich auch nicht ändern. Und man kann mit dem umgehen, halt gewisse besser, gewisse weniger. Und wir haben es irgendwie gelernt durch das. Und man merkt dann halt auch, man ist nicht allein mit diesen Themen. Also solange man niemandem will schaden, kann man glaube wirklich rauslassen, was man will. Dann haben die Leute halt eine Meinung. Aber was kann sonst passieren?
2: Wir sind am Radio für Erwachsene. Hast du jetzt mittlerweile einen Orgasmus gehabt, Dara?
3: Ja, also wie soll ich das sagen? Natürlich. Aber eben, du hast vorhin meinen Freund angesprochen, da ist es schwierig, das Zweite zu sein in dem Moment. Aber ja, das habe ich. Und alles andere, auf das freue ich mich.
2: Wir freuen uns auf morgen, Dara. Da reden wir weiterhin offen und ehrlich über. Man kann sonst auch nachhören, den Podcast mit dir, also wo wir jetzt da führen, als Morgenmensch auf Spotify. Aber man findet dort natürlich auch die Thronfolge.
0: Bis morgen, Dara. Schönen
3: Bis
0: Tag.
3: Morgen.
0: Tschüss.
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0: Viertel vor acht am Mittwoch, 16. September.
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2: Ja, das Wetter heute ist für den Peter eine Herausforderung, aber er sagt, Challenge accepted.
3: Ja, ich probiere es. Tatsächlich, also, das ist, es gibt nicht nur Gammelfleisch, sondern es gibt auch Gammelkaltfront. Ich weiss auch nicht, ich vergammle da. Ein Witzel ist wirklich nicht irgendwie etwas, wo man jetzt da muss sagen, geht mit Pauk und Trompete durch, sondern es ist so eine Front, die schlittert so rein zu uns und bringt uns wechselnd bei starken Bewölkung. Der sonnige Abschnitt zwischendurch bei uns, vor allem im Flachland, jetzt am Morgen auch, wenn wir Richtung Bündnerland würde gehen. Aber es gibt dann eben einzelne Regengüsse. Jetzt am Morgen, wie gesagt, nur ganz, ganz vereinzelt. Dann jetzt am Mittag, Nachmittag, Abend, vor allem in den Bergen. Dort kann es doch kräftigere Regengüsse haben wir Blitz und Donner geben. Bei uns im Unterland, in der Stadt Zürich, wird es nur vereinzelt, dass am Ende oder eher Richtung Abend auch mal kurz nass werden. Jetzt aber nicht der Tag, wo es durchregnet. Wie gesagt, die Aufhellungen sind zwischendurch auch dabei. Und die Temperaturen, die gehen darauf maximal bis auf 20 bis 21 Grad mit einem auffrischenden Westwind.
0: Was hat das Wetter die nächsten Tage vor?
3: Ja, damit es wieder ein bisschen beständiger, nicht so, dass es jetzt extrem stabil ist, in dem Sinn, dass es nur blauer Himmel gibt. Es wird morgen und morgen ein paar Nebelfelder haben, die hängen umeinander. Dann wird es Tag eigentlich ziemlich sonnig sein, mit Schleierwolken, vor allem Richtung Bergen auch, ein paar fettere Wolken umeinander hängen. Also dort ist doch eher eine bewölkte Angelegenheit, aber grundsätzlich ist es überall trocken. Temperaturen morgen so um die 20 Grad. Und dann geht es am Freitag mit einer schwachen Front, auch jetzt so ein Gammelzeug, das da reinkommt mit Wolkenfeldern. Aber es sollte ja trocken bleiben, einfach weniger Sonne, so um die 20 Grad. Und das Wochenende, ja, spätsommerlich, frühherbstlich, so ein Mix aus Nebel am Morgen und dann Sonne und ein paar Wolkenfelder mit Temperaturen so um die 22 bis 23 Grad.
0: Dani ist noch zu jung, aber du hast sicher gesehen, 9,5 Wochen im 86. Nein,
3: ja. Was kommt jetzt? Ja. Ah, das ist, glaube ich, hat Joe Cocker.
0: Ja, genau. Auf das wollte ich raus.
2: Ich glaube, so hat er einen Oscar bekommen. Für diesen Song. Oder nicht? Nein, sorry, das ist mich verwechselt mit dem Schmusi-Song.
0: Ja, aber auch ein grossartiger Film, selbstverständlich. Kim Basinger.
3: Ja, meine Eltern haben gesagt, ich darf nicht schauen.
0: Ja, ich gehe nicht, bei der Delphi gewesen.
2: Trotzdem haben das heimlich geschaut.
0: Hast du noch nie im Internet oben runterladen können?
2: Ohne auf Pause drücken.
0: Wir sind froh, Peter, wenn du wenigstens Hut noch ein bisschen anlässt.

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9: Ich bin der Nicola Cattomas. Guten Morgen. Die Neutralitätsinitiative verliert weiter an Zustimmung. Das zeigt die neueste Umfrage von 20 Minuten und Tamedia. Jonathan Schüffel.
10: Die Schweizer Neutralität soll strenger in der Verfassung verankert werden. Das will die Neutralitätsinitiative der SVP. Beim Volk kommt das aber nicht gut an. Mehr als zwei Drittel der Leute sagen unterdessen Nein zu der Initiative, wie die heute veröffentlichte Tamedia-Umfrage zeigt. Auch der Ernährungsinitiative droht ein Abschiffer an der Urne. Die Ernährungsinitiative will, dass die Schweiz mindestens 70% von ihren Lebensmitteln selber herstellt. Abgestimmt wird in eineinhalb Wochen.
9: In der Frage der UBS-Regulierung wollen offenbar nun mehrere bürgerliche Ständeräte das Geschäft an den Bundesrat zurückschicken. Laut SRF unterstützt eine Mehrheit der FDP-Ständeräte diesen Vorschlag. Auch Ständeräte der Mittepartei sollen mitziehen. Die Eigenmittelvorschriften seien schon immer in Verordnungen des Bundesrats gewesen, heißt es aus FDP-Kreisen. Bundesrat und Parlamentskommission sind sich uneins, wie viel Eigenkapital die UBS für ihre ausländischen Tochtergesellschaften hinterlegen muss. Die Luftabwehr von Saudi-Arabien hat eine Drohne in der Nähe der Pilgerstadt Mekka abgefangen. Die Drohne sei von der Houthi-Miliz im Jemen abgefeuert worden, teilt das Militär mit. Bereits gestern gab es Warnungen vor Angriffen in Mekka. Laut der Armee waren dies die ersten Angriffe auf die Pilgerstadt seit 2017. Das Ozonloch über der Antarktis ist letztes Jahr so klein gewesen wie selten seit Anfang der 90er Jahre. Es sei das zweite Jahr in Folge, dass sowohl die horizontale Ausdehnung als auch die vertikale Tiefe deutlich unter dem Durchschnitt der Jahre 1990 bis 2010 lagen, berichtet die Weltwetterorganisation WMO. Man könne davon ausgehen, dass sich die Ozonschicht weiter erholen werde, so die WMO weiter. In der Schweizer Fußballmeisterschaft geht GC nach 3 Spielen in Folge ohne Niederlage mit 0 Punkten vom Platz. Die Zürcher verlieren zu Hause gegen den FC Sion mit 2:5. GC liegt aktuell auf dem 8. Tabellenplatz.
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11: Kurz vor Schluss steht der Nikkei auf 63.673 Punkte. Das ist ein Plus von 0,30%. Der US-Dollar der kostet im Moment 81,83 und der Euro 94,49.
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12: Guten Morgen, Peter.
13: Guten Morgen miteinander. Heute im Laufe des Tages ist es sehr veränderlich. Es hat dichtere Wolkenfelder, vereinzelt ein bisschen Sonne zwischendurch. Einzelne Regengüsse gibt es auch am ehesten im Laufe des späteren Nachmittags im Unterland und vor allem am meisten am Nachmittag Richtung Bergen zu örtlich, dort auch gewitterig. Temperaturen steigen maximal bis auf 21 Grad. Dazu geht ein Böig auf frischen Westwind.
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11: Wir überall im Sendegebiet auf allen Strecken haben wir Verkehrsüberlastung und besonders viel Geduld braucht es auf der A1-Bahn Richtung Zürich zwischen Lenzburg und Baden-West. Dort hat es einen Unfall gegeben. Es braucht dort 15 Minuten länger. Und ebenfalls 15 Minuten länger braucht es auf der A3 Basel Richtung Zürich zwischen Bruck und der Verzweigung Bierfeld. Dort haben wir ebenfalls Stau wegen einem Unfall.

0: 7. September. Guten Morgen.
1: KI in aller Munde. Gerade als erstes zu hören in der Kolumne vom Radio 1-Chef Roger Schawinski.
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0: Guten Morgen, Roger.
1: Hey, guten Morgen an diesem wunderschönen Morgen.
0: In aller Munde im Moment, künstliche Intelligenz ist Segen und Fluch gleichzeitig für die Menschheit.
1: Ja, und das Zweite, die Bedrohung. Seit ein paar Tagen ist das grösste internationale Thema. So haben sich KI-Systeme selbstständig gemacht. Der Mensch hat Kontrolle über ihre eigenen Systeme verloren. Das hat Alarm von den Fachleuten ausgelöst. Mehr Kontrolle sei nötig. Und auf der ganzen Welt gibt es übrigens höchstens ein paar hundert Personen, die überhaupt verstehen, was sich da abspielen könnte. Die meisten von ihnen sind sehr, sehr besorgt. Die Menschheit könnte sogar ausgelöst werden und Lösungen müssen. Und zwar schnell. Was als philosophische Frage über die Wirkung von KI vor Jahren angefangen hat, ist zu einer ganz realen Auseinandersetzung geworden. Im Vordergrund stehen ein paar wenige Firmen in den Vereinigten Staaten, die in heftiger Konkurrenz zueinander stehen. Die peitschen sich führen, wenn aus kommerziellen Gründen immer die Ersten im KI-Rennen sind. Und jetzt haben sie gemerkt, dass das ganz böse enden kann. Und das für alle. Bei grossen Gefahren normalerweise ist ja das die Aufgabe der Regierung, ihre Bürger zu schützen. Bei KI ist das bisher nicht der Fall. Und Donald Trump, er hat die gleiche Meinung zu diesen Warnungen der Fachleute aus der KI-Welt wie zum Klimawandel. Beides sei ein Betrug, beides gäbe es gar nicht. Und er sei ausgerüstet mit einem extrem hohen Intelligenzquotient. Er sei ein stabiles Genie und könne das beurteilen, hat er verlauten lassen. Amerika müsse unbedingt rennen bei KI gegen China gewinnen. Wäre in dem Fall gewinne eigentlich alles. Darum ging es darum, uns einfach mit dieser Haltung zu verschrecken, wenn die Fachleute von Weiterentwicklungen bei KI mit so missverständlichen Worten warnen. Er müsste das nicht ernst nehmen, aber wir müssten es ernst nehmen. Auch müssten wir schnell eine Lösung mit den Chinesen finden, den Hauptkonkurrenten von der amerikanischen Topfirmen. Sogar der Elon Musk fordert, dass Chinesen am Tisch sitzen müssen, wenn man nach Lösungen, nach Absprachen sucht. Gelegenheit gibt es nächste Woche. Dann kommt der Xi Jinping nach Washington. Aber es scheint unwahrscheinlich, dass der Donald Trump den Besuch nutzt, um das weltweit aktuell dringendste Problem ernsthaft zu diskutieren und nach Lösungen zu suchen.
0: Wie gross ist die Wahrscheinlichkeit, dass KI die Menschheit auslöschen könnte?
1: Du, da gehen die Meinungen von diesen Fachleuten weit auseinander. 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

0: geht auf die Suche nach einem fehlenden Teil.
1: Aber du musst
0: Missing Piece.
1: Was? Ja, das Missing Piece. Wir spielen eben da ein das Putzli.
0: Ja. Zusammensetzli.
1: Puzzle. Ich finde, es ist unglaublich entschleunigend, so etwas zu spielen. Und du merkst mal, wenn das, was du jetzt gerade in der Hand hast, wenn das Teil nicht reinpasst, dann musst du es nicht reindrücken.
0: Nein, das ist wie eine Beziehung.
1: Genau, dann musst du es nicht erzwingen.
0: Das ist wie eine Beziehung, genau. Und darum könnte das auch geeignet sein, so für Singles. Zusammen Putzli spielen.
1: Könnte sein.
0: Ist auch total im Trend. Auch weil es eben eine schöne Alternative ist zum digitalen Wahnsinn jeden Tag. Mal wieder analog etwas zusammen machen. Und vielleicht eben sogar zusammen ein bisschen flirten, also ein bisschen lernen kennen. Das Bedürfnis greift Paola Bierson auf und veranstaltet am Sonntag, 4. Oktober, ein Event, wo man im neuen Spielcafé «Du bist dran», heisst das Spielcafé, macht ja Sinn, im ehemaligen Kino Auto zusammen kann puzzlen.
2: Ich habe gemerkt, dass in dieser Zeit, weißt du, weil es so schnelllebig ist, einfach alle gerne einmal sich auf etwas konzentrieren, in sich gehen, fast so etwas Meditatives machen. Und ich habe Freundinnen, die einfach wirklich stundenlang puzzeln. Und das war dann der Ursprung. Da habe ich gedacht, hey, das müssen wir doch eigentlich als Event aufziehen. Das wäre doch noch etwas.
1: Geeignet natürlich für Singles, also generell für alle, die genug haben von Tinder-Dates.
2: Weil du puzzlest im Team, also es können ja Freundinnen und Freunde, Pärli, auch Singles. Wir wollen auch Singles zusammenbringen, weil man sagt, das ist eigentlich die ehrlichste Form, um jemanden kennenzulernen im Spiel. Und ich glaube, wenn alle miteinander puzzeln, und es wird ja moderiert, also es ist wie so ein Fußballspiel, wird das moderiert, also kommentiert, und dann wächst man schon ein bisschen zusammen. Man misst sich, oder man sieht ja immer, hey, wie weit sind die schon, wie weit sind die schon. Und ich habe das Gefühl, das gefällt den Leuten, wenn sie sich messen können, aber ohne einen Wissensdruck. Also sie müssen ja nichts wissen oder mit etwas überzeugen, sondern es ist so ein Skill, ein Bild zusammensetzen anhand von Teilen.
0: Und es scheint extrem gut zu funktionieren. Schon über 100 Leute haben sich angemeldet. Viel Platz hat es also nicht mehr. Etwa noch 20 Plätze können vergeben werden.
2: Also zuerst gibt es einen Drink, dann werden die Spielregeln bekannt gegeben. Oder? Das sind ein 500er Puzzle und da tut man zuerst mal eineinhalb Stunden Puzzle, dann gibt es eine Pause mit Drinks und so. Wir haben ja Sponsoren. Und dann tun wir nochmal eineinhalb Stunden Puzzle. Also 3 Stunden und für ein 500er Puzzle sollte für so ein Amateure, wie ich hoffe, dass es die meisten sind, also wir wollen ja nicht so die super Speed Puzzler, so Profis sind, sollte das eigentlich lange. Und dann nimmt man noch etwas und hat vielleicht dann jemanden kennengelernt oder neue Leute kennengelernt und dann geht man wieder heim und es ist ein Sonntagnachmittag, wo jetzt auf den Winter vielleicht eh ein bisschen brach liegt.
1: Heisst Stück für Stück zum Glück am Sonntag, 4. Oktober, vom Mittag um 17:30 bis um 17:30 am Abend. Ja, geplant sind in den nächsten 10 Monaten jeden Monat so ein Plauschturnier, irgendwann ein grosses Finale und vielleicht findet man eben das Missing Piece im doppelten Sinn. Also Infos auf du bist, also auf Mundart dubistra.ch.
0: Das ist das neue Spielcafé, wo das Ganze dann eben wird stattfinden und ob schon praktisch ausverkauft. 2 Plätze hat Paola Bierson für unsere Hörerinnen und Hörer reserviert. Also wenn ihr irgendwie mit Begleitung möchtet gehen, dort den Tisch besetzen und zusammen puzzeln an diesem besonderen Event am 4. Oktober vom 12:30 am Mittag bis um 17:30 am Abend. Schreibt uns eine WhatsApp-Nachricht auf 079-254-0101. Ich brauche die E-Mail-Adresse von euch. 079-254-0101. Name, Vorname, E-Mail-Adresse. Und mit ein bisschen Glück seid ihr dabei am 4. Oktober bei diesem sehr, sehr spannenden neuen Anlass.

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10: Bewölkt heute Mittwoch, wenig Sonne im Unterland, vereinzelt Regen in den Bergen, häufiger nass bei 21 Grad, auffrischender Westwind, aber morgen Donnerstag nach örtlichem Nebel schon wieder recht sonnig bei knapp 20 Grad.
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11: Stock und Stau auf den folgenden Strecken auf der A1 Bern Richtung St. Gallen zwischen Dietikon und Affoltern. Bern Richtung St. Gallen zwischen Seebach und Zürich-Ost. St. Gallen Richtung Zürich zwischen der Verzweigung Brüttisellen und Zürich-Ost. Dann Verzweigung Zürich-Ost Richtung Letten zwischen Zürich-Ost und Milchbucktunnel. Basel Richtung Zürich zwischen Bruck und der Verzweigung Birfeld. Basel Richtung Chur zwischen Urdorf Süd und Zürich West. Chur Richtung Basel zwischen Urdorf Nord und dem Limmatalen Kreuz und Verzweigung Zürich Süd Richtung Wiedike zwischen Zürich Süd und Wiedike. Dort haben wir Stau.
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11: Ja. Auch mir passiert es ab und zu, dass es Joghurt fällt auf den Lauf. Aber dann finde ich es okay, wenn man es wegschmeißt. Wenn es einem entgegenkommt und give me five, dann okay. Kann man es wegschmeißen.
10: Die Sachen essen wegschmeißen. Ich meine, es ist eigentlich der gesunde Menschenverstand, der sagt, man isst so lange, bis man satt ist. Ich habe es aber so, dass wenn ich eben immer noch etwas auf dem Teller habe, obwohl ich schon satt bin, dass dann gleich noch vernichten, nenne ich das. Ich esse es einfach, weil ich es nicht wegrühren will. Und jedes Mal, wenn es gleich vorkommt, also wenn es extrem ist und sich muss wegrühren, tut mir das weh. Und darum ist ich, obwohl ich auch schon satt bin, eigentlich solltest du dann aufhören.
11: Ja, wir safen eben Food. Wir safen sowieso, darum sind wir Väter auch immer ein bisschen, also jetzt hier nicht, aber sonst wir Väter immer ein bisschen dick, weil wir natürlich immer von den Kindern auch noch essen. Oder?
10: Stimmt.
11: Aha, du magst nicht mehr, also gut, komm, ja, gib mir es über. Gut, also, es ist Zürcher Food Safe Week. Wir sind in der Hälfte und wir ziehen Zwischenbilanz in wenigen Augenblicken.
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0: Es ist Mittwoch mit Radio 1, jetzt um 20 vor 9.
1: Und ab und zu läuft uns hier im Radio auch gut über den Weg. Es kann durchaus passieren. Manchmal ist es so grusig in den Kühlschränken.
2: Ja, bei uns muss man es wieder zumachen. Also, ich werfe wirklich Sachen gerade raus. Springen also, gerade raus.
1: Und wenn man dort mal das eine oder andere, der vor sich herfühlt, da vorschießt, dann ist das kein Food Waste, dann ist das höchstens Eliminierung des Gesundheitsrisikos. Aber ganz grundsätzlich wird natürlich viel zu viel Essen fortgeschmissen. Und das ist einfach nicht gut. Auf dem Missstand, wo die Zürcher Food Safe Week aufmerksam machen. Wir sind jetzt gerade in der Mitte dieser Woche und bitten die Violanta von Salis, Co-Präsidentin vom Ernährungsforum Zürich, um eine kleine Zwischenbilanz.
3: Sehr positiv. Wir merken, dass Food Waste Menschen wirklich beschäftigt, und zwar nicht nur theoretisch. Und was mich besonders freut, es geht nicht um Verzicht oder so den erhobenen Mahnfinger. Es ist so eine positive Stimmung, so eine Frage, hey, was können wir eigentlich noch machen? Und was können wir auch Kreatives und mit dem Thema und mit Lebensmitteln umgehen, statt sie eben wegzurühren?
2: Was hat dich jetzt in dieser ersten Hälfte von der Food Safe Week besonders überrascht?
3: Mich überrascht schon immer wieder, wie schnell das Thema sehr persönlich wird. Also fast jeder und jede, und da schließe ich mich mit ein, kennt doch die Situation. Man geht mit Hunger posten, man kauft dann zu viel, man findet im Kühlschrank etwas, was man total vergessen hat, oder man ist unsicher mit dem Mindesthaltbarkeitsdatum. Und wenn man darüber redet, kommen sofort Geschichten und Tipps, und ich glaube, dort fängt es wirklich gut an, wenn man miteinander redet und einfach auch austauscht, wie man selber mit dem Thema, das uns wirklich alle sehr betrifft, einfach auch umgeht.
1: Violanta von Salis, Co-Präsidentin vom Ernährungsforum Zürich. Wo setzen wir als Gesellschaft an?
3: Also ein wichtiger Hebel ist bei den Konsumentinnen und Konsumenten selber. In den Schweizer Haushalt rühren wir pro Person und Jahr nach wie vor 80 Kilogramm einwandfreie Lebensmittel fort. Wichtig ist aber schon zu sagen, Food Waste entsteht natürlich nicht nur in den privaten Haushalten, sondern entlang von der gesamten Wertschöpfungskette. Und von den ganzen einwandfreien Lebensmitteln, jährlich sind das 2,8 Millionen Tonnen. Das ist etwa ein Drittel. Der geht aber zwischen Acker und Teller verloren.
2: Zürcher Food Safe Week geht noch bis am Sonntag mit ganz vielen schönen, überraschenden, sinnvollen Aktionen, die das Thema aufgreifen und vertiefen. Infos findet man am besten, wenn man jetzt auf Google Zürcher Food Safe Week eingibt.
1: Die Zürcher Food Safe Week findet im Rahmen der Nationalen Woche gegen Food Waste statt. Mach mehr daraus, heisst es.

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12: Ich bin der Nicola Katomas. Guten Morgen. Bei Grippeimpfstoffen kommt es in der Schweiz zu Lieferengpässen. Das Bundesamt für Gesundheit gehe derzeit davon aus, dass nur rund 60% der benötigten Menge rechtzeitig geliefert werden könne, berichtet SF. Gleich 2 der 4 Grippeimpfstoffe seien von Verzögerungen betroffen. Pharma Swiss plant deshalb ein zusätzliches Impffenster der nationalen Impfwoche in der letzten Novemberwoche. Die Buchungsplattform Booking.com storniert eigenmächtig Buchungen von Schweizer Hotels. Die Plattform habe keinen Anreiz, Stornierungen zu reduzieren, weil sie das Leerstandsrisiko nicht trage, teilte der Branchenverband Hotellerie Suisse dem Blick mit. Teils würde die Plattform gar kostenfreie Stornierungen anbieten, obwohl das Hotel diese gar nicht vorsehe. Booking habe den Vorwürfen widersprochen. Der republikanische US-Kongressabgeordnete Thomas Massie hat Verteidigungsminister Pete Hegseth schwere Verbrechen vorgeworfen und ein Amtsenthebungsverfahren gegen ihn in die Wege geleitet. Der Pentagon-Chef stelle aus seiner Sicht eine Bedrohung für die Verfassung dar, sagte der Politiker im Repräsentantenhaus. Unter anderem bemängelt Massie, dass der Einsatz von US-Streitkräften im Irankrieg ohne Autorisierung durch den Kongress erfolgt sei. Das Ozonloch über der Antarktis ist letztes Jahr so klein gewesen wie selten seit Anfang der 90er Jahre. Es sei das zweite Jahr in Folge, dass sowohl die horizontale Ausdehnung als auch die vertikale Tiefe deutlich unter dem Durchschnitt der Jahre 1990 bis 2010 lagen, berichtet die Weltwetterorganisation WMO. Man könne davon ausgehen, dass sich die Ozonschicht weiter erholen werde, so die WMO weiter. Die Luftabwehr von Saudi-Arabien hat eine Drohne in der Nähe der Pilgerstadt Mekka abgefangen. Die Drohne sei von der Houthi-Miliz im Jemen abgefeuert worden, teilt das Militär mit. Bereits gestern gab es Warnungen vor Angriffen in Mekka. Laut der Armee waren dies die ersten Angriffe auf die Pilgerstadt seit 2017. Ein angeschossener Wolfswelpe im Kanton Schwyz sorgt für Kritik. Wie die Zürichsee-Zeitung berichtet, wurde der Wolfswelpe im letzten Jahr nach dem Anschuss nicht mehr gefunden, aber trotzdem als erlegt gezählt. Tierschutzorganisationen prangern mögliches Tierleid an und sprechen von mangelnder Transparenz.
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13: Wechselnd bewölkt, wenig Sonne im Unterland, vereinzelt Regen in den Bergen, häufiger nass, 21 Grad, böig, auffrischender Westwind. Morgen Donnerstag zwar nach dem Nebel recht sonnig, aber es bleibt eher frisch, also angenehm mit 20 Grad kann man sagen. Freitag wechselnd bewölkt mit Sonne in den Bergen, vereinzelt Regen, 19 bis 20 Grad.
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14: Auf der A1-Bahn Richtung St. Gallen zwischen Diedichen und Affoltern. Dort stocken es noch den Bahn Richtung St. Gallen zwischen Seebach und Zürich-Ost oder auch St. Gallen Richtung Zürich zwischen der Verzweigung Brütisellen und Zürich-Ost und am Schluss noch auf vielen Strecken im Sendegebiet.

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1: Der Leo Sayer, wenn ich das dir sage, was kommt da in den Sinn?
2: Ja, ein Schmusesong.
1: Ein Schmuse, ja. Was für einen schönen Schmusesong, wo niemand so genau weiss, wie er entstanden ist. Überhaupt.
2: Ja, Geschichte dazu, darum dann um 20 Uhr nehme ich mal an, du sprichst Popsplitz an. Ja, jetzt müssen wir aber auch so ehrlich sein und transparent, das sind wir heute Morgen. Viele wissen das gar nicht, ich heiße ja nicht Dani, sondern Daniel. Das ist das Erste, was wir raushauen. Und jetzt das Zweite ist, Milli Vanilli, die wir hier spielen, die haben gar nicht echt gesungen. Das waren nicht die. Nein, es war nicht der Fab Marvin oder Rob Pilatus. Ja. Das war synchron. Im Hintergrund hat der Frank Farin ganz andere singen lassen.
1: Nein.
2: Ja, wirklich. Schon. Einfach, dass wir das jetzt mal gesagt haben. Aber die Musik ist trotzdem gut.
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1: Paul McCartneys Konzert im Madison Square Garden am Abend des 25. Mai 1976 ist überwältigend. Stunden später sitzt Albert Hammond alleine in seinem Hotelzimmer und zweifelt an seinen Songwriter-Qualitäten. Das, was der Ex-Beatle zuvor auf die Bühne gebracht hat, glaubt Hammond nie erreichen zu können. Trost sucht der geknickte Musiker bei seiner Ex-Frau Pamela. Am Telefon erzählt er ihr von seinen Selbstzweifeln und kündigt an, die Musik nach diesem Erlebnis an den Nagel zu hängen. Pamela kennt Albert schon seit über 10 Jahren. Sie weiß, mit der Koketterie des talentierten Songwriters umzugehen und tut das, was sie für richtig hält. "Du bist vollkommen verrückt", plärrt sie ins Telefon und legt auf. Hammond wird sich nach dem verkorksten Gespräch bewusst, wie sehr er seine Ex-Frau und die Töchter Debbie und Paula nach der Trennung vermisst. Er schnappt sich seine Gitarre und fängt an, einen Song über seine Gefühle zu schreiben. Der Song, bei dessen endgültiger Fertigstellung später Kollegin Carol Bayer Sager mitwirkt, wird im Januar des folgenden Jahres zu einem Hit. Doch nicht für Albert, sondern für einen 28-jährigen Engländer, der sich nur zu gut mit Hammonds Gefühlen identifizieren kann. Kurz vor Aufnahme des Songs haben sich Leo Sayer und seine Frau Janice getrennt. When I Need You.

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3: Heute Mittwoch ist veränderlich wenig Sonne im Unterland, vereinzelt Regen in den Bergen, häufiger nass, 21 Grad, ein böig auffrischender Westwind, Montag und am Freitag um die 19 bis 20 Grad, aber Montag nach dem Nebel recht sonnig, am Freitag wechselnd bewölkt, bis Sonne über den Bergen, vereinzelt Regen möglich.
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4: Auf dieser Strecke in Stockitzen auf der AS Bern Richtung St. Gallen zwischen Dietikon und Affoltern. St. Gallen Richtung Zürich zwischen der Verzweigung Brüttisel und Zürich Ost. Chur Richtung Basel zwischen Urdorf Nord und dem Limmataler Kreuz und Verzweigung Zürich Süd Richtung Wiedeke zwischen Brunau und Wiedeken.
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1: Kostas Tevelidis, CIO von der Privatbank Merkri Baumann. Bitcoin hat sich trotz hohen Zinsen, einem starken Dollar und teurem Öl erstaunlich stabil gehalten. Welche Faktoren bestimmen den Kryptomarkt aktuell am stärksten?
2: Ja, Bitcoin hat aktuell weniger ein Bitcoin-Problem als ein Zins- und ein Liquiditätsproblem. Die US-Renditen sind hoch, der Dollar ist stärker und der Ölpreis treibt Inflationssorgen. Das bedeutet auch, dass wenn Investoren mit relativ sicheren US-Staatsanleihen attraktive Renditen bekommen, ist Bitcoin im Vergleich weniger attraktiv. Es fließt also weniger Kapital in Risikoanlagen oder eben in Kryptoanlagen. Darum würde ich sagen, Bitcoin zeigt aktuell durchaus Stärke, aber das makroökonomische Umfeld verhindert noch den grossen Befreiungsschlag.
1: Weil Liquidität also entscheidend ist, warum schaut der Kryptomarkt im Moment so stark auf den Nasdaq und auf KI-Aktien?
2: Ja, weil Bitcoin und der Nasdaq historisch immer wieder eine relativ hohe Korrelation hatten. Das heisst nicht, dass sie jeden Tag und 100% parallel laufen, aber beide reagieren stark auf Liquidität und Risikoappetit. Ja, und in den letzten Monaten ist die Korrelation ein bisschen auseinandergelaufen, weil sehr viel Kapital in KI und Tech-Werte geflossen ist und weniger in andere Risikoanlagen wie Kryptos. Wenn aber die Dynamik bei KI-Aktien anlässt, könnte sich das wieder angleichen und das Kapital könnte aus dem Tech-Sektor in andere Risikoanlagen rotieren. Und dann könnten die Kryptoanlagen ein möglicher Profiteur sein.
1: Was ist denn für einen Bitcoin momentan wichtiger, die US-Notenbank FED oder die Regulierung in den USA?
2: Ja, ich würde sagen, kurzfristig sicher die FED, langfristig die Regulierung. Die FED entscheidet über Zinsen, Dollar und damit über die Liquidität im Markt. Der Clarity Act oder eben die Regulierung soll dagegen endlich klare Spielregeln für Kryptos schaffen und den professionellen Investoren mehr Rechtssicherheit geben. Jedoch ist die Abstimmung im Senat gestern Abend gescheitert. Wichtig ist aber auch da zu erwähnen, das Gesetz ist gestern nicht abgelehnt worden. Gescheitert ist lediglich die Verfahrensabstimmung, die nötig gewesen wäre, damit der Senat das Gesetz offiziell weiterführen kann. Für das Weiterführen von dem Gesetz hat es 60 Stimmen gebraucht. Tatsächlich sind es aber nur 49 Ja-Stimmen gewesen. Damit verzögert sich der Weg zu klaren gesetzlichen Spielregeln in den USA nochmals nach hinten. Ich würde es darum so sagen, die FED entscheidet kurzfristig über den Kurs, also über den Kursimpuls. Der Clarity Act entscheidet, wie gross der Markt langfristig werden kann.
1: Danke vielmals für die Einschätzungen. Kostas Tevelidis, CIO von der Privatbank Merkri Baumann.
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1: Wir haben heute Morgen den 5:3-Sieg von der ZSC Lions zum Saisonauftakt gegen SC Bern gefeiert. Der Neuzugang Simon Knack hat 2 Goal beigesteuert.
2: Ich fühle mich pudelwohl da. Die Stadt habe ich schon gekannt, das Stadion noch nicht so, aber ich fühle mich mega wohl. Die Mannschaft hat mich super aufgenommen und ja, hat Heute Abend ist alles aufgegangen. Wir haben die 3 Punkte geholt und ich konnte etwas können der Mannschaft beitragen zu diesem Sieg. Und es ist einfach mega schön. Und so habe ich mir auch den Start in die Saison erhofft. Ja.
1: Wir haben eine neue Art von Partnersuche entdeckt. Bei der Eventreihe Stück für Stück. Zum Glück kann man sich beim Puzzlen kennenlernen.
3: Also zuerst gibt es einen Drink. Dann werden die Spielregeln bekannt gegeben. Das sind ein 500er Puzzle. Und da tut man zuerst mal 1,5 Stunden Puzzle. Dann gibt es eine Pause mit Drinks und so. Wir haben ja Sponsoren. Und dann tun wir nochmal 1,5 Stunden Puzzle. Also 3 Stunden für ein 500er Puzzle sollte für so ein Amateure, wie ich hoffe, dass es die meisten sind. Also wir wollen ja nicht so die super Speed Puzzlers, die Profis sind. Sollte das eigentlich lange? Dann nimmt man noch etwas und hat vielleicht dann jemanden kennengelernt. Oder neue Leute kennengelernt und dann geht man wieder heim. Und es ist ein Sonntagnachmittag, der jetzt auf den Winter vielleicht eh ein bisschen brach liegt.
1: Und der Grossmagier David Copperfield wird heute 70. Er hat in den 80er und 90er Jahren die Freiheitsstatue verschwinden. Er ist durch die chinesische Mauer durchgegangen. Und wenn er zurückschaut, dann findet er ein paar Sachen, die er damals gemacht hat, peinlich. Andere wiederum finden er gut.
4: Sometimes I cringe a little bit. And sometimes I like it. There's a lot of bad haircuts and a lot of big collars and okay. A lot of things that, you know, you wish, oh, I could do that. But there's certain things that I think have really made a mark. And those ones I'm kind of proud of.

0: Die Elena Wagen übernimmt ab den 10. Guten Tag, Elena.
1: Guten Morgen miteinander.
0: Was gibt es bei dir?
1: Ja, in Zürich läuft aktuell ja die Food Waste Week, also die Aktionswoche gegen Lebensmittelverschwendung. Gehört ihr auch zu denen, die ein Joghurt wegrührt, wenn es über das Datum ist?
0: Nein.
2: Nein, nicht so.
1: Aber auch die, die dann mal eine Magenverstimmung oder so holen?
0: Nein, das ist erst gefährlich, wenn sie auch gut High Five machen.
1: Genau, finde ich auch. Was man aus einem schrumpeligen Rüebli, einem halben Becher Rahm und einem angerissenen Brot zum Beispiel kann zaubern. Wir haben in einer guten Stunde einen Studiogast bei uns, der uns das verratet. Und wir telefonieren später auch noch mit dem Peach Weber. Seine letzte Tour geht in Endspurt vor dem grossen Abschied im Hallenstadion. Und da haben wir natürlich auch Tickets für sie parat. Heute Nachmittag.
2: Ist das nicht der längste Vorverkauf, den es gibt?
0: Doch. Bist du noch gar nicht auf der Welt gewesen, wo das ist los?
2: Ja. Und bei Zufall habe ich die Tickets.
0: Hast du?
2: Ja, sicher habe ich.
0: Nein,
2: es ist ja eigentlich ausverkauft.
0: Zweimal sogar.
2: Bei der ersten Vorstellung dabei. Und das habe ich zwar, haben wir vor x Jahren als Hochzeitsgeschenk bekommen.
0: Aber ich sage euch jetzt etwas. Weißt du, wie das der Peach Weber anmückelt, wenn er mit 70 noch topfit auf dieser Bühne ist vom Hallenstadion und weiss, jetzt muss ich einfach aufhören. Ich könnte zwar noch weiterfahren, aber ich habe immer gesagt,
1: Das fragen wir ihn, ob es ihn dann eben anmückelt oder nicht.
0: Okay, also.
2: Das Gefährliche an dem Weltrekord ist, ich weiss gar nicht, wo die Tickets sind. Nein, ich weiss, dass ich sie aufbewahrt habe. Seit Jahren sind die daheim.
0: Kostet das sehr gut.
1: Langsam
0: mal versuchen. Elena Wagen, jetzt gerade. Und uns gibt es morgen wieder.
2: Marc Jäcki.
0: Und der Dani Wüthrich.

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5: Ich bin der Nicola Katomas. Bei Grippeimpfstoffen kommt es in der Schweiz zu Lieferengpässen. Das Bundesamt für Gesundheit gehe derzeit davon aus, dass nur rund 60% der benötigten Menge rechtzeitig geliefert werden könne, berichtet SF. Gleich 2 der 4 Grippeimpfstoffe seien von Verzögerungen betroffen. Pharma Swiss plant deshalb ein zusätzliches Impffenster der nationalen Impfwoche in der letzten Novemberwoche. Die Buchungsplattform Booking.com storniert eigenmächtig Buchungen von Schweizer Hotels. Die Plattform habe keinen Anreiz, Stornierungen zu reduzieren, weil sie das Leerstandsrisiko nicht trage, teilte der Branchenverband Hotellerie Suisse dem Blick mit. Teils würde die Plattform gar kostenfreie Stornierungen anbieten, obwohl das Hotel diese gar nicht vorsehe. Booking habe den Vorwürfen widersprochen. Bei den Schweizer Mieten kommen 2 neue Studien zu unterschiedlichen Ergebnissen. Laut Homegate sind die Mieten innerhalb eines Jahres um knapp 2% gestiegen. Das Immobilienportal New Home meldet dagegen einen Rückgang von knapp 2%. Der Grund liegt in der Berechnung. Homegate berücksichtigt Unterschiede bei Lage, Größe und Qualität der Wohnungen. New Home berechnet dagegen den Durchschnitt aller untersuchten Wohnungsinserate. Ein angeschossener Wolfswelpe im Kanton Schwyz sorgt für Kritik. Wie die Zürichsee-Zeitung berichtet, wurde der Wolfswelpe im letzten Jahr nach dem Anschuss nicht mehr gefunden, aber trotzdem als erlegt gezählt. Tierschutzorganisationen prangern mögliches Tierleid an und sprechen von mangelnder Transparenz. Der republikanische US-Kongressabgeordnete Thomas Massie hat Verteidigungsminister Pete Hegseth schwere Verbrechen vorgeworfen und ein Amtsenthebungsverfahren gegen ihn in die Wege geleitet. Der Pentagon-Chef stelle aus seiner Sicht eine Bedrohung für die Verfassung dar, sagte der Politiker im Repräsentantenhaus. Unter anderem bemängelt Messi, dass der Einsatz von US-Streitkräften im Irankrieg ohne Autorisierung durch den Kongress erfolgt sei. Der Flughafen London Heathrow soll ausgebaut werden. Doch laut einem Bericht des britischen Komitees für Klimawandel ist der geplante Ausbau nicht mit den Klimazielen des Landes vereinbar. Die britische Regierung hatte sich letztes Jahr für den Bau einer dritten Piste ausgesprochen. Laut dem Bericht gibt es derzeit keinen glaubwürdigen Weg, wie Großbritannien den Ausbau mit dem Ziel von Netto-Null-Emissionen bis 2050 vereinbaren kann.
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6: Es hat ziemlich viele Wolken und es gibt nur wenig Sonne heute. Und im Unterland gibt es einzelne immer wieder mal ein paar Regengüsse, auch im Tagesverlauf ein bisschen mehr. 21 Grad haben wir und dazu haben wir einen böig auffrischenden Westwind, der das noch ein bisschen abkühlt.
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6: Im Moment stockt es auf der A1 Richtung St. Gallen zwischen Stiertigen und Affoltern, zwischen dem Brützeler Kreuz und Zürich-Ost genauso und auf dem Westring ab Urdorf Nord führen bis zum Limmataler Kreuz. Und das Autobahnende Wiedeke, auch das ist verstopft, und zwar ab Braunau.
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6: Herzlich willkommen. In diesem Vormittag von diesem Mittwoch, schön verbringen wir zusammen und wir haben spannende Themen für Sie parat. Jetzt dann gerade in dieser halben Stunde als nächstes geht es bei uns um sogenannte Microdosing. Haben Sie vielleicht auch schon gehört, ist ein spannendes Thema, wo die Forschung im Moment am Umpröbeln ist. Man kann es fast nicht anders sagen. Das heisst, dass man Medikamente nur in einer ganz, ganz kleinen eben Mikrodosis gibt und zum Teil eben sogar Drogen in einer Mikrodosis. Wo man dort steht und was Microdosing genau ist, das klären wir hier auf Radio 1. Nach 4 Radio 1 jetzt am Stück von Paolo Nutini kommen die von Kenny Loggins, von Michael Jackson und als erstes fangen wir mal an mit einem Partysong. Das ist Cool and the Gang. Das ist

0: Martini mit Candy auf Radio 1.
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0: Es ist Mittwochvormittag um 20.10 Uhr und Achtung, wir reden über Drogen. Wir reden genau gesagt über Microdosing mit unserem Radio 1 Arzt Merlin Guggenheim. Es ist ein riesen Trend, dass man zum einen Drogen einfach in ganz kleinen Dosen nimmt oder eben auch in der Wissenschaft das ausprobiert, was kleine Teile von Psychedelika, wie das wirkt aufs Hirn. Es ist etwas, was in den Experimenten überall ist. Vielleicht als erstes jetzt Merlin Guggenheim. Was ist Microdosing genau? Für was wird es eingesetzt?
2: Grundsätzlich beschreibt das der Einsatz von pharmakologischen Wirkstoffen in ganz, ganz kleinen Dosierungen und entsprechend der Dosis-Wirkungsbeziehung, die sagt, dass quasi ist die größere Dosis ist ja größere Wirkung, treten dabei, wenn man das in kleinen Dosen nimmt, Wirkungen und Nebenwirkungen deutlich weniger intensiv auf. Das macht man sich einerseits zu nutzen, wenn man neue Medikamente entwickelt, weil man dann kann in so steigenden Dosierungen die Wirkung von Medikamenten testen, ohne dass man allzu viele Nebenwirkungen in Kauf nimmt. Und gleichzeitig eben kommt es bei der Einnahme von so sogenannten Psychedelika immer mehr zum Tragen.
0: Wenn man beim Microdosing bei der Psychedelika jetzt bleibt, man hört von Leuten, die sagen, das helfe ihnen in gewissen Situationen. Was sagt da der Arzt?
2: Es wird propagiert, dass wenn man kleine Mengen Psychedelika nimmt, da reden wir vor allem von Psilocybin, also Magic Mushroom und LSD, dass man dann Befindlichkeit verbessert. Wenn man sich vor Augen hält, dass eine normale so eine Tripdosis von LSD, vielleicht 100 Mikrogramm, Kids don't try that at home, bei 100 Mikrogramm ist, dann nimmt man beim Microdosing so 5 bis 15 Mikrogramm. Also irgendwo, sage ich jetzt mal, nicht einmal ein Zehntel von dem. He? Und die Idee dahinter ist, dass man in diesen kleinen Dosen die psychedelische Wirkung in dem Sinn nicht hat, aber trotzdem wird die Befindlichkeit besser, man fühlt sich besser. Es ist grundsätzlich noch speziell, dass man sagt, eigentlich, ich habe keine Wirkung, aber ich spüre trotzdem etwas.
0: Man ist also definitiv nicht in einem Rausch, wenn man Drogen in einem Microdosing nimmt anscheinend. Aber es hat eine gewisse Wirkung. Was weiss man dann über den Nachteil?
2: Ja, das ist also einfach so, dass wenn man eine Substanz nimmt, dann hat das immer Nebenwirkungen. Das darf man nicht vergessen. Also wir wissen zum Beispiel im Moment der Studie noch nicht ganz genau, ob die denen Substanzen im Microdosing eingenommen, zugeschriebene Wirkung auch tatsächlich eintritt oder nicht. Das ist schon schwierig, wenn es gibt eine Studie, die vernünftig ist, bei einem Jahr alt in Neuseeland, da sagen die, ja, meine Befindlichkeit ist am Tag, wenn ich das nehme, besser und meine Befindlichkeit ist am Tag, wenn ich das nicht nehme, schlecht. Und wie um Himmels Willen misst man Befindlichkeit, oder? Wenn ich jetzt, zwei Glas Rotwein trinke, bin ich dann auch kreativer, oder? Woher kommt das? Das ist noch schwierig tatsächlich zu messen. Dann ist es so, dass trotz allem Überdosierungen stattfinden können. Also, die Leute nehmen ja das grundsätzlich nicht in kontrolliertem Setting, sondern irgendwo im Alltag ein. Und es kann durchaus mal sein, dass da eine Überdosierung stattfindet. Und was wir überhaupt nicht wissen, ist, wie die Langzeitfolgen sind. Wenn man einen Trip schmeißt, wie man volkstümlich sagt, dann hat man das Moment im System, dann geht es raus. Was ist denn körperlich, wenn ich das jetzt jeden Tag in kleinen Dosen nehme? Was macht das? Es gibt im Moment unbewiesene Hinweise darauf, dass es könnte strukturelle Veränderungen im Herz machen, vor allem das LSD. Also das sind Sachen, die man noch genau studieren
0: müssen. Auch im Hirn lösen die Drogen, auch im Microdosing sehr viel aus. Nachhaltig, wo bleiben, gibt es sonst noch wissenswert in diesem Zusammenhang?
2: Also es ist einfach so, dass Das ist ein Hype im Moment, aber der Hype hat noch keine wissenschaftliche Basis. Glaube ich an das, dass das in Zukunft seinen Platz wird haben? Ja. Aber wie meistens ist es so, dass das ein bisschen differenzierter sein wird. Die Euphorie wird ein bisschen verflügen, aber man wird einzelne Anwendungsbereiche sehen, wo man sagt, aha, ja, da bringt das etwas. Und das ist sicher irgendetwas, was wir im Verlauf der nächsten Jahre noch mehr werden hören.

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2: Das Wetter, das erklärt, der neue Tag, der bringt immer wieder mal Regen und dazu geht ein böig auffrischender Westwind. Temperaturen höchstens 21 Grad, morgen dann noch 20.
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2: Ein bisschen Geduld braucht es im Moment auf der A1 Richtung St. Gallen zwischen Dietigen und Zürich-Affoltern und Richtung Zürich zwischen dem Brützeler Kreuz und Zürich-Ost. Auf dem Westring, da stockt es ab Urdorf Nord bis zum Limmataler Kreuz und beim Autobahnende Dietigen ab Brunau.
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2: T-Rex gibt's jetzt mit Hot Love.

0: Marius Müller-Westernhagen, der singt «Es geht mir gut». Und dass es jemandem gut geht, da braucht es eben einige Sachen dazu. Zum Beispiel einen klaren Tagesrhythmus. Warum? Das hören wir jetzt.
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0: Ein klarer Tagesrhythmus hält uns nämlich jung. Sie kennen das bestimmt. Unter der Woche brav am Arbeiten, am Wochenende Eskalation. Oder umgekehrt. Unter der Woche für den Job durchpowern und stressen und am Wochenende dann nur noch liegen und erholen. Für unseren Körper ist das hin und her gar nichts, das weiss man. Jetzt hat man aber herausgefunden, dass diese Unregelmäßigkeit auch alt macht. Forschende von der Harvard-Universität haben die Bewegungsdaten von über 2000 Erwachsenen mehrere Jahre lang ausgewertet. Und dabei haben sie nicht nur geschaut, wie viel Schritt jemand macht, sondern auch, wann die Person aktiv ist und wie regelmäßig sich Aktivität und Ruhe abwechselt. Das Resultat, Menschen mit einem klaren Tag-Nacht-Rhythmus, also tagsüber deutlich aktiver und in der Nacht ruhig, die haben im Durchschnitt bessere Werte beim sogenannten biologischen Alter gehabt. Also biologischer Alter, das zeigt vereinfacht gesagt, wie alt unser Körper tatsächlich ist, unabhängig von dem, was im Pass steht. Entscheidend ist also nicht nur, dass man sich bewegt, auch der Zeitpunkt und ein möglichst stabiler Alltag können eine Rolle spielen. Aber wichtig, diese Studie zeigt bis jetzt nur einen Zusammenhang. Sie beweist nicht, dass ein regelmäßiger Tagesablauf das Alter tatsächlich bremst. Trotzdem, die Botschaft, die ist angenehm simpel. Tagsüber bewegen, zur Nacht schlafen und dem Körper möglichst jeden Tag einen klaren Rhythmus geben. Eigentlich wäre es so einfach. Ich wünsche Ihnen einen guten Start Richtung Mittag. Schön verbinden zu dem mit Radio 1.

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1: Ich bin der Nicola Cattomas. Trotz des schlechten Umfrageergebnisses hofft die SVP auf ein besseres Resultat bei der Abstimmung über die Neutralitätsinitiative. Nur rund ein Drittel der Stimmbevölkerung ist laut der neuesten SRG-Umfrage für die Neutralitätsinitiative. Das entspricht etwa dem Wähleranteil der SVP. Bei der Abstimmung sei aber noch mehr möglich, sagt der St. Galler SVP-Nationalrat Michael Götte.
2: Logischerweise hat man die Hoffnung schon, dass man über den eigenen Wähleranteil auskommt. Ich bin überzeugt, dass man da noch etwas machen kann, aber ist mir auch bewusst, dass es sicherlich nicht zum grossen Erfolgserlebnis wird werden.
1: Auch die Ernährungsinitiative dürfte am Sonntag in einer Woche vom Stimmvolk deutlich abgelehnt werden. Mord soll in der Schweiz künftig nicht mehr verjähren. Darauf haben sich National- und Ständerat nach jahrelanger Debatte geeinigt. Damit könnten Täter auch nach sehr langer Zeit noch strafrechtlich verfolgt werden. Hintergrund sind unter anderem Fortschritte bei DNA-Analysen, mit denen sich auch Jahrzehnte später noch Beweise finden lassen. Die Vorlage muss noch durch die Schlussabstimmung im Parlament. Bei den Schweizer Mieten kommen zwei neue Studien zu unterschiedlichen Ergebnissen. Laut Homegate sind die Mieten innerhalb eines Jahres um knapp 2% gestiegen. Das Immobilienportal New Home meldet dagegen einen Rückgang von knapp 2%. Der Grund liegt in der Berechnung. Homegate berücksichtigt Unterschiede bei Lage, Größe und Qualität der Wohnungen. New Home berechnet dagegen den Durchschnitt aller untersuchten Wohnungsinserate. Bei einem Gebäudeeinsturz in der Stadt Gaza hat es in der Nacht viele Tote gegeben. Mindestens 11 Menschen, darunter auch Kinder, seien ums Leben gekommen und weitere verletzt worden, teilte ein palästinensischer Sprecher mit. Demnach sollen noch Dutzende Menschen unter den Trümmern des Wohnhauses verschüttet sein. Helfer suchen derzeit nach ihnen, den Einsatzkräften fehle es dabei jedoch an Ausrüstung. Der Flughafen London Heathrow soll ausgebaut werden. Doch laut einem Bericht des britischen Komitees für Klimawandel ist der geplante Ausbau nicht mit den Klimazielen des Landes vereinbar. Die britische Regierung hatte sich letztes Jahr für den Bau einer dritten Piste ausgesprochen. Laut dem Bericht gibt es derzeit keinen glaubwürdigen Weg, wie Großbritannien den Ausbau mit dem Ziel von Netto-Null-Emissionen bis 2050 vereinbaren kann.
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3: Es gibt einen recht trüben Nachmittag. Temperaturen sind 21 Grad, also angenehm mild. Dazu geht aber ein Bögen Westwind, der das ein bisschen abkühlt, ganz normal. Und es kommt dann im laufenden Nachmittag an vielen Orten auch regnen.
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3: So steht es im Moment auf der A1 Richtung St. Gallen zwischen Dietika und Zürich-Affoltern und zwischen dem Brützeler Kreuz und Zürich-Ost auch. Ab dem Urdorf Nord bis zum Limmataler Kreuz stockend auf dem Westring und beim Autobahnende Wiedeke und zwar ab Brunnen.
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3: Dort läuft aktuell die Food Waste Week, also die Aktionswoche gegen Lebensmittelverschwendung. Gehören Sie auch zu denen, die das Joghurt gerade wegrühren, wenn es über das Datum drüber ist? Man sagt ja immer, solange es gut schmeckt, kann man es auch essen. Was man aber mit diesen schrumpeligen Rüebli zum Beispiel machen soll, die im Kühlschrank steht, oder einem halben Becher Rahmen, einem angerissenen Brot, wir haben es jetzt ein Gast bei uns im Studio, der uns genau das verraten. Die kreativste Idee gibt es gerade in unter einer Viertelstunde auf Radio 1. Konkret nach 4 Radio 1 jetzt ohne Unterbruch. Und die starten wir jetzt mit ABBA. Nachher gibt es Beautiful Sounds, Roxette und Rod Stewart. Schön, gehen wir zusammen Richtung Mittag. Sie, Radio 1 und ich am Mikrofon, Elena Wagen. Hallo miteinander.

0: Gesundheitstour auf Radio 1 an dem Vormittag von dem Mittwoch. Wir reden über Food Waste. Ein Joghurt ist knapp über das Datum, das Brot ist von gestern und im Gemüsefach liegt noch eine halbe Zugetti. Kommen wir jetzt weg? Genau da fängt nämlich Food Waste an. Im Moment läuft Zürich die Food Safe Week unter dem Motto Zürich macht mehr draus. Und bei uns im Studio ist jetzt die Starköchin und Foodbloggerin Mel B. Mel, schön bist du da. Food Waste ist ein grosses Thema in der Gastronomie.
1: Ich finde, es ist ein grosses Thema und ich finde einfach, es ist auch ganz ein wichtiges Thema, weil einfach viel zu viele Lebensmittel weggeschmissen werden. Eine Woche ohne Food Waste könnte 30 Millionen Mahlzeiten retten.
0: Das ist ja richtig viel.
1: Ja.
0: Jetzt gibt es ja Food Waste in der Gastronomie, aber eben auch im Privathaushalt. Wo entsteht ihr dort am häufigsten?
1: Ich habe das Gefühl, die meisten Leute kaufen wie ein bisschen zu viel ein und dann haben sie wieder Überblick nicht mehr. Und viele Sachen sind ja auch übers Ablaufdatum essbar. Joghurt, Milch etc. Man muss ja eigentlich nur dran schmecken. Und dann sieht man eigentlich, ob das noch gut ist. Und ich glaube, wenn man einfach achtsam würde einkaufen und dann nachher nicht alles grau werden lassen, verschimmeln lassen werden, dann hat man schon mal einen grossen Teil, den man nicht wegschmeißen müsste.
0: Also Food Waste fängt eigentlich schon beim Posten selber an, spart ja auch Geld. Du bist eine wahnsinnig kreative Köchin. Eben, du machst ja selber auch Meldtable, wo du die Leute zu dir einladest, wo du, also fremde Leute, muss man sagen,
1: genau,
0: wo man kann buchen bei dir, wo du ein Menü selber ist. Du bist seit so vielen Jahren eine Foodbloggerin und hast wahnsinnig viele kreative Ideen, was man auch eben mit, in Anführungszeichen, abgelaufene Lebensmittel, müssen nicht mal abgelaufen sein, aber den schrumpeligen Rüebli zum Beispiel könnte ich machen. Du verratest schon ein Rezept in einer halben Stunde, vor der 12 noch. Sag schnell vorweg, das meiste, was man irgendwie wegrührt, ist Brot, oder? Altes Brot zum Beispiel, was kann man mit dem machen?
1: Hey, mit Brot kannst du unglaublich viel machen.
0: Ich Paniermehl,
1: dann muss man aber noch selber panieren. Das machen ja heute leider auch nicht mehr so viel. Wir machen das noch ganz klassisch mit dem Mehl, Ei etc. Aber zum Beispiel gestern hatte ich eine mega coole Idee gehabt von einer, die mir das auf dem Blog geschrieben hat, mit dem alten Brot Scheiben schneiden und Pizzaschnitte machen.
0: Weißt, Pizzaschnitte?
1: Ja! Hey, das ist einfach, statt den Pizzateig machst du Pizzaschnitte mit dem Brot. Das ist im Fall super angekommen bei den Kindern und ich glaube, das lieben alle Kinder. Und dann ein Panzanella-Salat, das ist auch immer super. Da kann man auch herbstlich mit Kürbis machen. Das muss nicht zwingend klassisch sein mit Tomaten etc., sondern mit dem, was eben so ist. Kann auch Federköl drin haben, was auch immer. Und ja, die klassischen Furzelschnitte, das ist dann mehr so in Süße. Aber man kann auch Knödel machen. Jetzt ist doch dann Wildzeit und Knödel finde ich so etwas Geiles, statt Knöpfli zum Wild, finde ich super. Oder auch einfach als vegetarisches Gericht. Mit einer coolen Soße oder mit einem coolen Pilzragu ist doch ein Knödel perfekt.
0: Also nur schon aus dem Brot kann man sehr viel machen. Sie merken, liebe Hörerinnen und Hörer, Mel B sprudelt vor Rezeptideen. Und wir wollen natürlich auch andere Sachen wissen. Sie tun den Kühlschrank auf und es verschrumpelt Rüebli liegt dort und vielleicht noch irgendwie einen halben Becher Rahm. Mehr kreative Ideen, was Sie mit den Resten machen können. Oder eben auch Rüstabfälle. Das hören wir noch vor den 12 Uhr hier auf Radio 1.

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7: Heute Nachmittag wechseln sich dicke Wolken und ein paar wenige Sonnenstrahlen immer wieder mal ab. Dazu geht ein Westwindtemperatur 21 Grad. Am Morgen ist es ein bisschen neblig zum Start im Tag, aber dann wird es sonniger und es hat aber in den Bergen vor allem häufig Wolken. Temperatur am Morgen dann 20 Grad.
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7: Es stockt im Moment auf der A1. Wir haben folgende Meldungen, muss man zuerst sagen, aus dem Sendegebiet. Auf dem Nordring, dort gehen wir zuerst her. Dort stockt es zwischen Millimatalen Kreuz und dem Gubristunnel. Und auf dem Westring stockt es ab Udorf Nord bis zum Millimatalen Kreuz. Und vor dem Gotthard, Richtung Norden, 2 Kilometer. Das heisst, im Moment geht der Heimweg auf Zürich 20 Minuten lang.
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7: Und mit dem Land von der 1000 Tänze.

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0: heute Mittwoch, der 16. September. Und das heisst, wir sind mitten in der Food Waste Week in Zürich. Das ist eine Aktionswoche gegen Food Waste. Und bei mir im Studio ist die Störköchin und Foodbloggerin Mel B., die sich bestens auskennt, natürlich mit allerhand Nahrungsmitteln und selbstverständlich auch mit der Restenverwertung. Wir haben gerade vor einer halben Stunde von ihr gehört, dass eben gegen Food Waste, wie viele Millionen Mahlzeiten könnte man vermeiden?
1: 30 Millionen mit einer Woche, keinmal.
0: Ja. 30 Millionen. Also es sind wahnsinnige Zahlen, liebe Damen und Herren. Was aber machen mit den Resten? Rüstabfall zum Beispiel, Melby. Was kann man mit Rüstabfall machen?
1: Also mit Gemüse, Zwiebeln etc. kann man super ein Bouillon ansetzen. Aber das verschrumpfelte Rüebli, das du vorher angesprochen hast, das kann man grundsätzlich einfach in kaltem Wasser einlegen und dann wird es auch wieder knackig.
0: Aber
1: es ist im Fall wirklich jedes Gemüse, das ein bisschen verschrumpelig ist oder nicht mehr so schön oder ein Müsli hat, hey, das kann man doch auch in einem Topf verwenden. Mhm. Also ein Kichererbsen-Eintopf mit viel Gemüse oder sogar in einem Gemüse-Teig-Curry. Da gibt es im Fall unzählige Möglichkeiten, eine Rüebli-Suppe zu machen, eine Rüebli-Ingwer-Suppe. Wenn du gesagt hast, noch ein bisschen Rahm, dann den Schussrahm noch rein oder noch schnell aufschlagen und ein Schäumli oben drauf. Und dann hat man sogar fast so eine schöne Feindeining-Mahlzeit. Also hey, auch das Grüne vom Rüebli kann man zum Pesto verwenden und zum Beispiel als Kräuteröl auf die Suppe tun oder auch für eine Pasta verwenden. Wie auch das Radieschen-Grün hat einen ganz speziellen, leichten, so nussig-bitteren Geschmack. Das ist im Fall so toll, wenn die Blätter noch schön sind, einfach in knackigen Salat rühren oder auch ein Pesto daraus machen oder ein Kräuteröl. Ich mache mega viel. Wenn ich sehe, dass die Kräuter schon so ein bisschen am Brauwerden sind, mische ich die ganze Wüste rausmischen und mit dem restlichen mache ich das Kräuteröl. Das ist immer so ein schöner Eyecatcher auf dem Teller.
0: Du hast aber noch eine Idee.
1: Also manchmal ist es so, dann schaut man in den Kühlschrank und dann hat man zum Beispiel einfach nur noch Eisplätzli oder irgendwie zwei letzte Tranchen Speck oder irgendetwas.
0: Das sind die doofe eine Scheiben,
1: ja, genau. Oder? Dann hack doch den Speck und mach schnell eine Carbonara draus. Oder hack den Speck und tu den krass anbraten. Dann hast du nämlich statt Brotkrutas, Speckkrutas auf einem Salat oder auch auf einem Süppli, ist das eine total schöne, salzige Note. Also ich bin schon immer als Kind habe ich in den Kühlschrank bei meinen Eltern geschaut und ich habe einfach mit dem, was es gab, etwas daraus gemacht. Und aus dem werden immer die kreativsten und feinsten Gerichte, wo nachher die Leute finden, oh wow, wie hast du denn das gemacht?
0: Der Kampf gegen Food Waste ist nicht nur gut fürs Portemonnaie, sondern auch für Kreativität. Wir haben ganz viele Ideen bekommen von der Mel B. Ich wünsche Ihnen viel Vergnügen beim Umsetzen von diesen Rezepten und Ideen. Und jetzt tippt Mel B gerade den Finger auf. Was hast du noch?
1: Gut. Hey, und wenn noch gerne Quitten haben. Ich bin das Wochenende vom Samstag am 10. bis morgen um 8. in der Markthalle in Altstetten und verkaufe dort meine Quittengumpfe.
0: Also es ist ein März, wo nächsten Samstag ist, in der Kohlenlagerhalle im Kochpark Zürich Altstetten. Über 50 Märzstände hat es dort organisiert von Koch und Kohle. Sie findet Koch und Kohle auf Instagram und übrigens natürlich auch unsere Mel B findet sie auf Instagram, wenn sie dort weitere kreative Rezeptideen möchten gegen Food Waste.

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12: Ich bin der Nicola Cattomas. Das deutliche Nein zur Neutralitätsinitiative bei der letzten Umfrage sei erfreulich. Das sagt FDP-Co-Präsidentin Susan Vinzenz-Stauffacher. Laut der neuesten SRG-Umfrage sind rund 2/3 der Stimmberechtigten gegen die Neutralitätsinitiative aus SVP-Kreisen. Dieses Umfrageergebnis zeige, dass die Nein-Kampagne gut war, sagt Vinzenz Stauffacher.
13: Die Nein-Kampagne hat überzeugt, da sieht man, der Abstimmungssonntag ist entscheidend. Also ich würde mir jetzt nicht anmassen, zu sagen, das Rennen sei gelaufen. Es ist aber tatsächlich so, dass ich mit Freude auch feststelle, wenn es zu dem Ergebnis kommt, dann bleibt die Schweiz neutral.
12: Auch die Ernährungsinitiative dürfte am Sonntag in einer Woche vom Stimmvolk deutlich abgelehnt werden. Mord soll in der Schweiz künftig nicht mehr verjähren. Darauf haben sich National- und Ständerat nach jahrelanger Debatte geeinigt. Damit könnten Täter auch nach sehr langer Zeit noch strafrechtlich verfolgt werden. Hintergrund sind unter anderem Fortschritte bei DNA-Analysen, mit denen sich auch Jahrzehnte später noch Beweise finden lassen. Die Vorlage muss noch durch die Schlussabstimmung im Parlament. Flugzeuge können wieder von Catania auf der italienischen Insel Sizilien starten und dort landen. Gestern abends nahm der Flughafen den Betrieb wieder auf. Eine Aschewolke über dem Vulkan Etna hatte den Luftverkehr am Flughafen zuvor lahmgelegt. Dadurch fielen etliche Flüge aus. Kanada könnte das erste assoziierte EU-Mitglied der Geschichte werden. Das kündigte EU-Kommissionspräsidentin Ursula von der Leyen während einer Rede in Straßburg an. Die Beziehung zu dem Land soll auf das höchstmögliche Niveau gebracht werden. Bisher gibt es keine derartige Kooperationsform der EU mit Drittstaaten. In der Vergangenheit gab es aber schon entsprechende Überlegungen. Bei einem Gebäudeeinsturz in der Stadt Gaza hat es in der Nacht viele Tote gegeben. Mindestens 11 Menschen, darunter auch Kinder, seien ums Leben gekommen und weitere verletzt worden, teilte ein palästinensischer Sprecher mit. Demnach sollen noch Dutzende Menschen unter den Trümmern des Wohnhauses verschüttet sein. Helfer suchen derzeit nach ihnen, den Einsatzkräften fehle es dabei jedoch an Ausrüstung.
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14: Der S&P notiert aktuell 0,2% im Plus. Das entspricht 13.837 Punkten. Und die Devise, ein Euro gibt es für 94,54 und der US-Dollar wird gehandelt zu 81,92.
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14: Im Moment liegt der Topzins von hypotheken.ch für eine 10-jährige Festhypothek bei 1,55%. 5 Jahre gibt es für 1,4% und Zahlenmarge bereits ab 0,75%.
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14: Peter Wick, es wird nicht mehr so freundlich da draußen, wie wir es gewohnt sind.
15: Der heutige Nachmittag ist wechselnd bis stark bewölkt. Neben ein paar Aufhellungen im und Landflachland gibt es halt auch dichtere Wolken und örtlichen Regen mit Schwerpunkt Richtung Berge, vereinzelt mit Blitz und Donner. Im Laufe des späteren Nachmittagabends kann es auch kurz im Flachland noch ein nass werden. Aber es kommt nur wenig oben ab. Die Temperaturen bewegen sich am Nachmittag bei 20 bis 21 Grad mit einem auffrischenden Westwind. In der Nacht dann beruhigt sich das Wetter und morgen und Donnerstag Vormittag haben wir zuerst mal Nebelfelder. Die Temperatur ist um die 10 Grad. Dann wird es doch recht sonnig sein. Mit im Laufe des Tages auch Schleierwolken und in den Bergen vermehrte Wolken. Dort noch wenig Sonne. Die Temperaturen die gehen morgen maximal drauf bis auf 20 Grad.
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14: Im Norden klemmt es im Moment Richtung St. Gallen zwischen dem Limmataler Kreuz und dem Gubrist-Tunnel und auf dem Westring ab Urdorf Nord bis zum Limmataler Kreuz und vor dem Gotthard von beiden Seiten her je 2 km Stau, das heisst je 20 Minuten warten.
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14: Es ist nicht mehr lang bis zur Abstimmung. 10 Tage sind es noch, 11. Und jetzt sind wieder die Abstimmungsumfragen rausgekommen, wie wir gehört haben in den Nachrichten. Neutralitätsinitiative, trotz riesigem Wahlkampfbudget, verliert sie weiter an Zustimmung. Auch die Nährungsinitiative scheint chancenlos. Das zeigen die neuesten Abstimmungsumfragen. Und wir schauen die genauer an und liefern Reaktionen aus dem Parlament zu den Abstimmungsresultaten oder den Befragungsresultaten. All das gibt es in dieser halben Stunde. Jetzt starten wir die Stunde mit 4 Radio 1 am Stück, ohne Unterbruch. Und als allererstes gibt es hier Free mit All Right Now. Ich hoffe, auch bei Ihnen ist alles all right oder für sich sogar noch besser. Hier haben Sie einen wunderbaren Mittag am Mikrofon. Elena Wagen, willkommen.

0: Stevie Wonder mit Part-Time Lover, Teilzeit Lover quasi. Wir hören über die Neutralitätsinitiative und die aktuellen Abstimmungsresultate gerade in ein paar Sekunden.
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0: 20 Minuten ab 12 Uhr und am Sonntag in der Woche stimmt die Schweizer Stimmbevölkerung schon über zwei Initiativen ab. Wir haben viel darüber geredet, es geht zum einen um die Ernährungsinitiative, über die ist nicht ganz so viel geredet worden. Vor allem aber viel zu reden gegeben hat die Neutralitätsinitiative. Beide dürfen es aber schwer haben, Bundeshausredakteur Dani Glur. Rund zwei Drittel sind laut der neuesten Umfrage gegen beide von diesen Initiativen.
2: Ja, und im Abstimmungskampf hat ja vor allem die Neutralitätsinitiative aus SVP-Kreisen zu reden gegeben. Im August sind überall die Plakate mit der Friedenstube gehangen, die Frieden durch Neutralität versprochen haben. Angesprochen gefühlt hat sich offenbar nur gut ein Drittel vom Stimmvolk. Das ist etwa der Wähleranteil der SVP. Das sagt enttäuschend, sagt der St. Galler SVP-Nationalrat Michael Götte.
3: Logischerweise hat man die Hoffnung schon, dass man über den eigenen Wähleranteil auskommt. Ich bin überzeugt, dass man da noch etwas machen kann, aber ist mir auch bewusst, dass es sicherlich nicht zum grossen Erfolgserlebnis wird werden.
2: Umso erfreulicher ist das Umfrageergebnis für das Nein-Komitee. Von SP über Grüne, GLP und Mitte bis FDP hat es aus allen grossen Parteien Widerstand gegeben. Das hat funktioniert, sagt FDP-Co-Präsidentin Susanne Vinzenz Stauffacher.
4: Die Nein-Kampagne hat überzeugt, da sieht man, der Abstimmungssonntag ist entscheidend. Also ich würde mir jetzt nicht anmassen, zu sagen, das Rennen sei gelaufen. Es ist aber tatsächlich so, dass ich mit Freude auch feststelle, wenn es zu dem Ergebnis kommt, dann bleibt die Schweiz neutral.
2: Auch die grüne Fraktionschefin Greta Giesin ist erleichtert.
5: Der Punkt ist, glaube ich, wirklich, dass die Bevölkerung verstanden hat, wie schädlich die starre Definition von der Neutralität ist für unsere Schweiz. Sie nimmt uns die nötige Flexibilität in einer Welt, die sich sehr, sehr schnell verändert.
2: Der SVP-Nationalrat Michael Götte sucht nach Gründen für das klare Nein, das sich abzeichnet.
3: Wir haben eine unsichere Weltlage und jetzt da etwas ändern und dann hat man eben ja einfach die Diskussion gehabt, wir haben ja heute schon Neutralität, was ist jetzt anders an dieser Neutralität? Ist ja von dort her nicht ganz einfach.
2: Abgestimmt wird am Sonntag in einer Woche.

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7: Im Moment haben wir immer zuziehendere Wolken oder Himmel. Es kommt korrekt nicht in den Alltag. Temperaturen höchstens 21 Grad. Morgen dann doch etwa mal ein paar Sonnenstrahlen möglich und morgen dann bis zu 20.
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7: Gute Nachricht, im Tlendegebiet gibt es nichts auf der Strasse, wo man muss warten muss. Dafür vor dem Gotthard, aber auch nicht so wirklich lang. Richtung Norden und Richtung Süden je 2 km Stau, das heisst je 20 Minuten warten.
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7: Und aus dem 74 von Billy Swan, I Can't Help. All die Eisen ist genau.

0: Viertel vor eins jetzt gerade.
1: Und wir stören wie immer unseren Peter Wick in der Mittagspause.
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1: Peter, wirklich echt gemein. Du hast nie wirklich Mittag in Ruhe, oder?
3: Ja, aber man kann sich ja ein bisschen timen oder rundum ein bisschen vorbereiten auf die Sendung und nachher das mit dir besprechen und nachher kann ich dafür verspätet das Mittagessen nehmen. Ist auch nicht schlecht.
1: Ist auch nicht schlecht, ja.
3: Das geht schon.
1: Wobei, ich wollte gerade sagen, so schlechtes Wetter, wie du jetzt zu erzählen hast, wollte ich eigentlich gar nicht hören. Ist es so schlecht heute Nachmittag?
3: Hör jetzt auf. Also wir haben so viel schönes Wetter gehabt. Wir sind auch jetzt im September wieder
1: übrigens also
3: unterwegs. Wir sind trocken unterwegs.
1: Ja, ja.
3: Nach wie vor trocken. Also man
1: sieht,
3: wenn man jetzt das schöne Wetter in Anführungszeichen gerne hat, darf man sich auch jetzt nicht beklagen. Auch wenn es jetzt so eine schlappe Kaltfront hat, die da zu uns hineinkommt. Man merkt, der Wind hat aufgefrischt. Man merkt auch, es hat Wolkenfelder. Und man merkt es auch heute im Laufe des Nachmittags. Vor allem Richtung Bergen zu auch Regengüsse kann geben. Dort ein bisschen verstärkter. Auch schon am Morgen hat es gegeben. Im Flachland nur einzelne Regenspritzchen. Und sonst, wie gesagt, einfach veränderlich. Es gibt zwischendurch auch ein paar Aufhellungen, das dann schon, aber die Wolken sind schon in der Überzahl. Für einmal mit dem Wind zusammen, die 20 Grad, naja, ist okay.
1: Ist wirklich okay. Morgen ist dann heute ziemlich vorbei mit Regen, oder?
3: Eben. Ich kann auch schöne Sachen sagen.
1: Ja.
3: Das heisst, also schön wieder, in Anführungszeichen, schön. Man muss immer vorsichtig sein, sonst kommt man ein Bashing über.
1: Ja, das stimmt.
3: Schön nach dieser trockenen Phase.
1: Ja,
3: sagen
1: wir mal
3: also,
1: sonnig gerne.
3: Morgen ist nach ein paar Nebelfeldern wieder recht sonnig. Hat ein paar Wölkchen umeinander. Nachmittag ein paar Schleierwolken, die aufziehen, aber grundsätzlich ein freundlicher Tag bei uns hier im Flachland. Sowieso in den Bergen hat es eine Portion mehr Wolken. Dort knacken die Sonne schon ein bisschen mehr. Temperaturen so um die 20 Grad. Bei wenig Wind. Und dann geht es dann schon stracks Richtung Wochenende. Am Freitag haben wir eine schwache Front, die uns streift mit Wolkenfeldern. Ich denke, es bleibt mehrheitlich trocken, weil dort hat die Sonne ein bisschen Mühe zum Durchkommen. Aber zwischenzeitlich kommt sie schon durch. Die Temperaturen auch um die 20 Grad. Und am Wochenende dann so typisches Spätsommer- oder Frühherbstwetter mit ein paar Nebelfeldern am Morgen. Es ist eigentlich doch recht sonnig und die Temperaturen gehen darauf bis auf 22 bis 23 Grad.
1: Ist gut, gekauft, Peter Wick. So gutes Wetter. Also, das nehmen wir. Ja.

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8: Ich bin der Nico Eichwald. Nach dem Streit um den vermeintlichen Fixpreis für die F-35 Kampfjets wird über eine mögliche finanzielle Haftung früherer Bundesangestellter diskutiert. Laut der Geschäftsprüfungskommission hatten nur wenige Beteiligte den Beschaffungsvertrag vollständig gelesen. Nun rückt die Frage in den Fokus, ob frühere Verantwortliche auch rechtlich belangt werden könnten, berichtet das Newsportal Schweiz heute. Zuvor hatte eine parlamentarische Untersuchung festgestellt, dass der kommunizierte Fixpreis für die Jets so nie existiert habe. Dutzende Schweinezucht- und Mastbetriebe in der Schweiz sind unter Quarantäne gestellt worden. Grund ist ein Bakterium, das eine schwere Lungenkrankheit bei Schweinen auslösen kann. Das teilt der Luzerner Veterinärdienst im Namen des Veterinärdienstes Schweiz mit. Letzten Mittwoch sei die Behörde über den Ausbruch informiert worden. Betroffen seien insgesamt 60 Betriebe in mindestens 16 Kantonen. Diese sind gemeinsam mit dem Bund daran, das Ausmaß des Ausbruchs festzustellen. Für Menschen ist das Bakterium ungefährlich. Revolut will eine Schweizer Bank werden. Die britische Online-Bank, deren Angebote bereits heute von über 1 Million Schweizerinnen und Schweizer genutzt werden, beantragt eine Schweizer Banklizenz. Das schreibt Revolut in einer Mitteilung. Die Online-Bank will in den nächsten 5 Jahren mehr als 150 Millionen Franken in den Schweizer Markt investieren, wie es weiter heißt. Die Mittel sollen in die Entwicklung neuer Produkte wie auch die Schaffung lokaler Arbeitsplätze gehen. Eine Velofahrerin schwebt nach einem Unfall in Winterthur in Lebensgefahr. Der Unfall hatte sich bereits vor knapp 2 Wochen beim Kesselplatz zugetragen, teilt die Stadtpolizei Winterthur heute mit. Der Gesundheitszustand der 64-Jährigen habe sich verschlechtert. Der Unfallhergang ist unklar, die Polizei sucht Zeugen. Kanada könnte das erste assoziierte EU-Mitglied der Geschichte werden. Das kündigte EU-Kommissionspräsidentin Ursula von der Leyen während einer Rede in Straßburg an. Die Beziehung zu dem Land soll auf das höchstmögliche Niveau gebracht werden. Bisher gibt es keine derartige Kooperationsform der EU mit Drittstaaten. In der Vergangenheit gab es aber schon entsprechende Überlegungen. Zwei Personen, die in der deutschen Stadt Frankfurt in der Nähe des Flughafens wohnen, sind an Malaria erkrankt. Die Behörden gehen davon aus, dass eine Mücke vom Flughafen die beiden infiziert hat. Die genaue Ursache wird noch untersucht. Die erkrankten Personen hätten aber weder eine Auslandsreise gemacht, noch arbeiteten sie am Flughafen, sagt der Chef des Frankfurter Gesundheitsamtes. Erst vor wenigen Wochen waren 6 Mitarbeitende des Flughafens Frankfurt an Malaria erkrankt.
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9: Es sieht gar nicht so schlecht aus, hat Peter Wick gerade vor ein paar Augenblicken gesagt auf Radio 1. Es ist heute zwar über die mal nass und die Wolken sind ziemlich zu. Wir haben einen Wind, der dazu bläst, bei 21 Grad. Morgen allerdings ist es dann je länger freundlicher. Morgen ziemlich sonnig oder immer wieder mal sonnig bei 20 Grad.
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9: Da haben wir folgende Meldungen, und zwar vom Westring, dort staut Richtung Zürich zwischen dem Limmataler Kreuz, respektive in der Höhe vom Limmataler Kreuz, und vor dem Gotthard staut es. Richtung Norden haben wir im Moment 4 Kilometer, das heisst 40 Minuten warten. Und Richtung Süden sind es 2 Kilometer, also 20 Minuten geht es dort allein.
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9: Es gibt so die paar Sprüche, die einen Wiedererkennungswert haben, die ganz selten sind. Zum Beispiel, wenn jemand sagt, überall hat es ein bisschen dran, dann weiss jeder genau, es geht um den Peach Weber. Und genau den Peach Weber haben wir am Telefon, gerade als nächstes in ein paar Minuten. Er ist nämlich im Schlusssport von seiner letzten Tour, wo er ist, in der letzten offiziellen, bevor es zu der ganz grossen Abschiedsvorstellungen geht. Wir hören den Peach Weber, ob er schon ein bisschen mehr Mut hat und wie man zu Tickets kommt. All das verraten wir in dieser halben Stunde. Wir starten jetzt mit 4 Radio 1 jetzt am Stück. Und nach diesen 4 gibt es dann den Peach Weber zum ersten Mal und vor dem zweiten noch das zweite Mal. Als erstes der Elton John mit Crocodile Rock. Kommen Sie gut durch den Mittwochnachmittag. Schön verbringen wir den zusammen. Am Mikrofon Elena Wagen. Hallo miteinander.

0: ist einer der bekanntesten Kabarettisten von dem Land. Und vielleicht sogar einer der bekanntesten Aargauer. Die Rede ist natürlich von ihm da.
1: Die SBB fährt elektrisch und muss überall sparen. Oder? Und letztes Jahr im Zug mein Handy eingesteckt, da war sofort der Akku auf null. Die Keibe saugt den Strom ab. Und mal! Oder? Ich habe es dann gerade wieder rausgezogen, dann ist prompt durchgesagt, 10 Minuten Verspätung.
0: Der Fritz Wämmer selbstverständlich, er ist mittlerweile seit anderthalb Jahren unterwegs mit seinem Programm King of Gags. Und er ist jetzt bei uns am Telefon. Hallo Peach.
2: Ja, hallo.
0: Peach, sagt dir eigentlich noch irgendjemand Peter, also dein bürgerlicher Name?
2: Nein, eigentlich schon lange nicht mehr. Also ich bin schon in der Schulzeit, bin ich der Peach gewesen. Allerdings habe ich dann, normal schreibt man da P-I-T-S-C-A, oder? Mhm. Und ich habe dann einfach irgendwie überlegt, wie man den Namen ein bisschen anders könnte schreiben. Und Englisch ist natürlich viel cooler, oder?
0: Selbstverständlich, wir haben ja auch einen P. Weber bei uns auf Radio 1 auf dem Sender, oder? Also.
2: Fehlt nur noch das CH.
0: Du machst seit 45 Jahren professionell Comedy. Das ist eine lange Zeit. Du bist unterwegs mit deinem Bühnenprogramm King of Gags. Wie gesagt, seit anderthalb Jahren, 17. Programm. Was lernt man in der Entwicklung, wenn man so ein Programm schreibt? Gibt es irgendetwas, wo du sagst, das ist heute viel ringer oder aber viel schwieriger, um irgendwie neue Witze zu erfinden?
2: Ja, selbst kommt oder kommt nicht. Oder? Also da habe ich nie ein Problem gehabt. Bei den ersten Programmen habe ich ja mir gedacht, ja, ich tue noch nicht alles ins Programm, das ich aufgeschrieben habe, oder noch ein bisschen sparen, vielleicht kommen wir ja dann mal nichts hin. Aber ich habe gemerkt, wenn man eine Idee in eine Schublade tut, dann bleibt es eine Idee. Und wenn man sie braucht, dann kommen mir meistens 4, 5 neue Ideen. Also von dort her habe ich also kein Problem.
0: Wo holst du Ideen?
2: Ja, die kommen einfach.
0: Eben, wenn man, ist das Glück?
2: Ja, ich meine, andere haben andere Talente. Oder? Einer, der fotografiert, der sieht überall Sujet für schöne Fotos. Einer, der Lieder schreibt, oder? Also richtige Musik, nicht so wie ich. Eben, das sind verschiedene Talente, die man hat oder nicht hat. Und ich glaube, da kann man nicht lernen. Wie man es nachher bringt auf der Bühne, kann man es schon noch ein bisschen verbessern oder so. Aber dass einem etwas drin kommt, da kann man nicht erzwingen.
0: Findest du generell die Welt sehr lustig, wo wir leben drin?
2: Nein, im Moment gar nicht. Also? Also, es sind gerade einfach zu viele Vollidioten an den Hebeln von der Macht. Und das ist also schon sehr jämmerlich, was im Moment läuft. Oder? Und da müssen wir einfach ein bisschen aufpassen, dass da nicht aus dem Ruder läuft, weil die Entwicklungen sind also gar nicht gut. Und man hat das alles schon mal gesehen, also was in Deutschland läuft und so. Aber man muss immer seinen Humor behalten, weil wenn man den Humor verliert, dann nachher ist alles gelaufen. Oder man muss noch ein bisschen gleich optimistisch sein, einfach ein Realist, oder, wo die Situation sieht, aber immer gleich noch ein bisschen positiv denken, sonst nachher geht alles den Bach ab.
0: Und wahrscheinlich ist Kabarett und Lachen in diesen Zeiten wichtiger denn je. Der Peach Weber bleibt noch einen Moment bei uns am Telefon und dann verlosen wir auch Tickets für sein neues Programm, also neu, für sein aktuelles Programm. Und wir reden auch über die aktuelle Tour. Das gibt es gerade in 1,5 Stunden hier auf Radio 1.

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2: Es kann ein paar Regentropfen geben heute im Laufe des Nachmittags und der Wind geht dazu, wo die 21 Grad abkühlt. Morgen gibt es dafür dann einen relativ freundlichen Donnerstag bei 20 Grad.
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2: Da stockt im Moment auf der A1 Richtung St. Gallen zwischen Dietikon und dem Gubristentunnel und auf dem Westring ab Urdorf Nord bis zum Limmataler Kreuz. Vor dem Gotthard, da staut es Richtung Norden 4 km und Richtung Süden 2. Das ist eine Wartezeit von 20 Minuten respektive 4.
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0: Das ist Radio 1. Und wir haben einen spannenden Gast bei uns am Telefon. Wir hatten schon gehört vor einer halben Stunde.
1: Letztes Jahr habe ich einmal einen Sexfilm geschaut und da habe ich gedacht, leck, bin ich dort noch jung gewesen.
0: Es ist die Art von Humor, wo wir lieben, hier bei uns in der Schweiz. Der Pi Weber, wollte ich sagen, weil wir von Radio 1 natürlich einen Pi Weber haben. Der Peach Weber heisst fast gleich. Peach Weber, bei mir am Telefon. Was gibt es für einen Gag, wo du sagst, den würde ich so gerne nochmal zum ersten Mal erzählen?
2: Ja, es sind natürlich so viele. Also es sind ja Hunderte, wenn nicht Tausende, ja, in den letzten Jahren. Und es gibt schon immer im Programm so Lieblingsgag. Das sind meistens die, wo die Leute nicht gerade checken, oder? Also es gibt ja so Gags, oder? Wo dann zuerst eine halbe Sekunde nichts passiert und dann zack, oder? Aber man kann natürlich nicht das ganze Programm mit solchen Gags machen, oder? Es muss auch Tempo haben, vor allem in der heutigen Zeit. Und es gibt schon immer wieder so einen Lieblingsgag, aber könnte jetzt also nicht sagen, welches das der absolute Liebling ist, oder?
0: So einen gibt es sicher auch im aktuellen Programm bei dir, wo du unterwegs bist damit, heisst King of Gags. Seit anderthalb Jahren bist du mit unterwegs. Wir verlosen die Tickets für den 30. September in Oberrieden, für zum Peach Weber zu schauen. Peach, es ist dein 17. Bühnenprogramm. Seit 45 Jahren bist du auf der Bühne. King of Gags läuft noch das Jahr und dann nächstes Jahr kommt die ganz grosse Abschlusstour, heisst Fertiglustig oder der Abschlussauftritt im Hallenstadion. Du setzt einen Schlusspunkt. Bist du nervös? Hast du Schiss davor, dass du aufwachst nach dem Schlusspunkt und du findest Mist?
2: Nein, ich muss sagen, also es wird da noch viel gefragt, eben, was machst du denn nachher, aber das ist mir eigentlich wurscht. Es ist so, wenn ich das wirklich alles durchbringen, also wenn das alles klappt bis dahin und die drei Vorstellungen reibungslos über die Bühne gehen und ich dann kann einen fetten Scheck mit einer sechsteiligen Zahl übergeben für einen guten Zweck, dann muss ich sagen, der schließt sich ein Kreis, da bin ich 50 Jahre auf der Bühne und ich werde einfach sicher nachher kein neues Programm machen, keine Tour. Aber wenn vielleicht mal das Dorffest anfragt und so, mache ich dann sicher zwischen die mal ab und zu einen Auftritt, aber also noch sehr wenige.
0: Bis dahin haben wir noch etwas vom Peach Weber, nämlich eben mit der aktuellen Tour Kings of Gags. 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Für den 30. September in Oberrieden. 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Peach, was findest du dir bei dir selber am besten, bei deinem Humor? Würdest du dich selber gerne hören?
2: Ja, ich schaue keine Komiker, die etwas Ähnliches machen wie ich. Weil dort ist mein einziger Ehrgeiz, wenn er etwas anfängt zu erzählen, will ich die Pointe vorher raten, bevor er sie bringt.
0: Oder? Und, kannst du das?
2: Ja, also da klingt meistens. Also es gibt ganz wenige Komiker, wo ich dann nicht irgendwie Pointen raten. Und auch wenn mir jemand einen Witz erzählen will, die meisten kenne ich, oder? Also und dort da wird es dann natürlich nicht mehr. Das Lachen ist ja eine spontane Reaktion. Und es ist eher so, dass ich, wenn ich den politischen Kabarettisten schaue oder so Sachen, die mich dann noch überraschen können, wenn sie etwas erzählen, oder? Aber alle die, die jetzt auch so Wortspiele machen und Gags und so, dort kommt halt einfach Deformation professionell. Das ist Englisch und heisst, was heisst das?
0: Wir können es herausfinden. Sie können es uns sagen, liebe Hörerinnen und Hörer. Jetzt anrufen 0842 010101 für zum Ticket zu gewinnen am 30. September in Oberrieden. Den Peach Weber schauen mit King of Gags oder ein WhatsApp 079 254 0101.
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5: Ich bin der Nico Eichwald. Nach dem Streit um den vermeintlichen Fixpreis für die F-35 Kampfjets wird über eine mögliche finanzielle Haftung früherer Bundesangestellter diskutiert. Laut der Geschäftsprüfungskommission hatten nur wenige Beteiligte den Beschaffungsvertrag vollständig gelesen. Nun rückt die Frage in den Fokus, ob frühere Verantwortliche auch rechtlich belangt werden könnten, berichtet das Newsportal Schweiz heute. Zuvor hatte eine parlamentarische Untersuchung festgestellt, dass der kommunizierte Fixpreis für die Jets so nie existiert. Habe. Die Treibstoffpreise an Schweizer Tankstellen sind erneut deutlich auf ein neues Jahreshoch gestiegen. Durchschnittlich kostet ein Liter Bleifrei 95 2,10 Franken. Das sind nochmals 5 Rappen mehr als vor einer Woche, schreibt der TCS. Der Preis für Bleifrei 98 steht bei über 2,20 Franken und Diesel kostet im Schnitt knapp 2,40 Franken pro Liter. Die Treibstoffpreise in der Schweiz hängen unter anderem vom Kurs des US-Dollars und den Frachttarifen für die Rheinschifffahrt ab. Die Zürcher Kantonsregierung soll Auskunft zu Nachtflügen am Flughafen Zürich geben. Das verlangen 2 Kantonsräte von SP und Grünen. Gestern hatten Fluglärmgegner eine Auswertung zu Flügen nach Betriebsschluss präsentiert. Diese zeigt, dass im Juni und Juli an allen ausgewerteten Tagen Starts und Landungen nach 23 Uhr stattfanden. Eine Velofahrerin schwebt nach einem Unfall in Winterthur in Lebensgefahr. Der Unfall hatte sich bereits vor knapp 2 Wochen beim Kesselplatz zugetragen, teilt die Stadtpolizei Winterthur heute mit. Der Gesundheitszustand der 64-Jährigen habe sich verschlechtert. Der Unfallhergang ist unklar, die Polizei sucht Zeugen. Dutzende Schweinezucht- und Mastbetriebe in der Schweiz sind unter Quarantäne gestellt worden. Grund ist ein Bakterium, das eine schwere Lungenkrankheit bei Schweinen auslösen kann. Das teilt der Luzerner Veterinärdienst im Namen des Veterinärdienstes Schweiz mit. Letzten Mittwoch sei die Behörde über den Ausbruch informiert worden. Betroffen seien insgesamt 60 Betriebe in mindestens 16 Kantonen. Diese sind gemeinsam mit dem Bund daran, das Ausmaß des Ausbruchs festzustellen. Für Menschen ist das Bakterium ungefährlich. Bei der Drohne, die über Litauen von NATO-Kampfjets abgeschossen worden ist, soll es sich um einen fehlgeleiteten russischen Flugkörper handeln. Das teilt die litauische Regierung mit. Die Drohne sollte wahrscheinlich die Ukraine angreifen, sei aber durch die ukrainische elektronische Kampfführung abgelenkt worden. Es habe sich vermutlich nicht um einen gezielten Angriff auf Litauen gehandelt, so die Regierung weiter.
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6: Am Nachmittag zum ein bisschen ausruhen, wenn man tatsächlich frei hat. Einer, der den schönen Wetterstress sicher nicht drückt. Es windet ziemlich zünftig und es kommt immer wieder mal regnen. Temperaturen 21 Grad. Morgen ist dann ein bisschen freundlicher, aber auch ein bisschen kühler. 20 Grad morgen, dafür ziemlich Sonne.
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6: Der Stock auf der A1 Richtung St. Gallen zwischen der Dietik und dem Gubrist-Tunnel und auch auf dem Westring. Und zwar Richtung Basel, ab Urdorf Nord bis zum Limmataler Kreuz. Dann klemmt es vor dem Gotthard und zwar Richtung Norden 4 km, das heisst 40 Minuten warten. Richtung Süden, auch dort, wo man ansteht, 2 km, also 20 Minuten Wartezeit.
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6: Willkommen in diesem wunderbaren Montagnachmittag. Wunderbar drum, weil es ist zwar nicht schön Wetter, aber manchmal tut es auch gut, wenn die Natur einfach ein bisschen abregelt und man mal ohne schlechtes Gewissen nicht muss rausrennen. Das ist ein Message an alle, die mit schönem Wetterstress kennt man von sich selber sehr gut. Wir haben für so einen entspannten Nachmittag das beste Parat für Sie, und zwar die beste Musik von allen Zeiten. 4 am Stück, ohne Unterbruch gibt es jetzt. Und da haben wir den Lionel Richie mit «Endless Love», «Queen, I Want It All», «Deep Blue Something» mit dem bekannten «Breakfast at Tiffany's». Und der, den wir starten damit, das ist so ein schöner. Er kommt von Santana, hat aber auch einen wunderbaren Sänger mit dabei. Und gerade so, am Mikrofon, Elena Wagen. Schön, gehen wir zusammen.

hat noch einen Moment bis Feierabend. Aber das optimale Entspannen beim Feierabend teilt ja jeder und jede seine ihre eigenen Methoden. Viele entspannen sich bei Naturgeräusch. Einfach mal anliegen und der Natur zuhören. Auch jetzt, wenn draussen der Wind geht und dann fängt zu regnen, auch das ist sehr entspannend. Und man kann runterfahren. Aber eine neurowissenschaftliche Studie mit 120 Erwachsenen zeigt jetzt, Musik ist besser zur Entspannung als Naturgeräusch. Musik könnte uns nach Stress tatsächlich schneller beruhigen als die Naturgeräusche. Im Experiment haben die Teilnehmenden nämlich zuerst eine ziemlich fiese Kopfrechnung müssen lösen und nachher haben sie entweder entspannende Musik oder Naturgeräusche gehört. Und bei der Musikgruppe hat sich nicht nur die Stimmung viel mehr verbessert, auch der Puls und die körperliche Stressreaktion sind schneller wieder oben runtergekommen. Spannend ist vor allem, was die Musik macht oder warum die Musik das macht. Forschende vermuten, dass es mit Spannung und Auflösung zu tun hat. Die Musik die baut Erwartungen auf und sie löst sie wieder. Genau das scheint im Hirn Netzwerk zu aktivieren, die bei der Stressregulation mithelfen. Spannend. Wichtig aber, Musik verhindert nicht, dass man überhaupt gestresst wird. Sie hilft aber offenbar eher dabei, nachher schneller wieder ins Gleichgewicht zu kommen. Heisst also heute für den Feierabend vielleicht nicht gerade den nächsten Podcast oder noch mehr News oder im Regen zu hören, sondern auch mal bei Radio 1 bleiben. Nicht nur auf dem Heimweg, sondern auch zuhause. Zum Beispiel da mit der Gloria Estefan. 22 Minuten ab 2. Es geht nicht mehr ganz so lang bis zum Feierabend.

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4: Temperaturen, die sind 21 Grad, fühlt sich aber da und dort etwas kühler an, weil es nämlich jetzt im Wald überall regnen oder an vielen Orten regnen und ein Wind dazu geht. Dann haben wir morgen dafür ein bisschen freundlichere Dunstig als heute noch. Morgen haben wir dann 20 Grad dafür, immer wieder mal die Sonne, die durchdrückt.
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4: Obacht auf der A1 Bern Richtung St. Gallen. Dort stocken es zwischen dem Dietikon und dem Gubristertunnel und auch zwischen dem Brützeler Kreuz und Zürich Ost. Der Westring ist überlastet Richtung Basel ab Urdorf Nord bis zum Limmataler Kreuz und zwischen Grenchen und Surklemz und vor dem Gotthard in beide Richtungen.
5: Und zwar?
4: Einmal 4 km Richtung Norden, 40 Minuten warten und Richtung Süden 2 km, das heisst 20 Minuten stehen.
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4: Kommt von Bob Dylan, Hurricane. Vor 2:30 haben wir es. Guten Mittag, Nachmittag.

Margaret Hammond. It never rains in California. In Kalifornien regnet es nie, in Zürich schon. Nämlich jetzt in der Stadt Zürich gerade zünftig oben runter. Es haltet aber nicht wahnsinnig lang an. So mindestens die aktuelle Prognose. Bis dahin würde ich sagen, schauen wir zurück auf die Morgenshow.

0: Wir haben heute Morgen den 5:3-Sieg von der ZSC Lions zum Saisonauftakt gegen SC Bern gefeiert. Der Neuzugang Simon Knack hat 2 Goal beigesteuert.
1: Ich fühle mich pudelwohl hier. Die Stadt habe ich schon gekannt, das Stadion noch nicht so, aber ich fühle mich mega wohl. Die Mannschaft hat mich super aufgenommen und ja, hat heute Abend ist alles aufgegangen. Wir haben die 3 Punkte geholt und ich konnte etwas können der Mannschaft beitragen zu dem Sieg. Und es ist einfach mega schön und so habe ich mir auch den Start in die Saison erhofft. Ja.
0: Wir haben eine neue Art von Partnersuche entdeckt bei der Eventreihe Stück für Stück. Zum Glück kann man sich beim Puzzlen kennenlernen.
2: Also zuerst gibt es einen Drink, dann werden die Spielregeln bekannt gegeben. Oder? Das sind ein 500er Puzzle und da tut man zuerst mal 1,5 Stunden Puzzle, dann gibt es eine Pause mit Drinks und so, wir haben ja Sponsoren. Und dann tun wir nochmal 1,5 Stunden Puzzle. Also 3 Stunden für ein 500er Puzzle sollte für

0: etwas und hat vielleicht dann jemanden kennengelernt oder neue Leute kennengelernt und dann geht man wieder heim und es ist ein Sonntagnachmittag, wo jetzt auf den Winter vielleicht eh ein bisschen brach liegt.
1: Und der Grossmagier David Copperfield wird heute 70. Er hat in den 80er und 90er Jahren die Freiheitsstatue verschwinden. Er ist durch die chinesische Mauer durchgegangen und wenn er zurückschaut, dann findet er ein paar Sachen, die er damals gemacht hat, peinlich. Andere wiederum finden gut.
2: Sometimes I cringe a little bit, and sometimes I like it. There's a lot of bad haircuts, a lot of big collars, and a lot of things that, you know, you wish, oh, I could do that. But there's certain things that I think have really made a mark, and those ones I'm kind of proud of.

0: ist unsere Linda Gwerber.
1: Und als Utah zum Rod Stewart. Gute Laune trotz dem Wetter, oder? Jetzt fängt es gerade ein bisschen an. Kübeln.
2: Ja, aber das ist super. Ich finde, es hat ja immer noch nicht, im Verhältnis zu dem extrem heißen, trockenen Sommer, hat es ja überhaupt noch nicht genug geregnet. Von dem her alles in Ordnung, finde ich, mit dieser Kaltfront, die wir heute haben. Und dann kann man natürlich auch ganz gemütlich aufmerksam zuhören, was wir da heute Nachmittag noch alles an Themen parat haben für Sie. Zum Beispiel freuen wir uns natürlich auf die Jukebox. Heute Abend am 7. mit dem Dani Wüttrich wird wieder grossartig die Musiksendung. Dann hat der TCS einen Test gemacht mit so Crash-Dummies mit E-Trottinett-Fahrenden, die stürzen. Und es ist so eindrücklich und aber auch wirklich sehr brutal, hey, was einem da kann passieren kann. Ja, richtig schlimm. Und dann auch noch brisant natürlich, das Parlament sagt ja zum Freihandelsabkommen mit den Mercosur-Staaten, was man da jetzt für einen Kompromiss gefunden hat und auch, was es jetzt für eine Unterstützung gibt für die Landwirtschaft. Über das reden wir auch noch heute Nachmittag.
1: Alles das mit der Linda Gwerter, vollpackte Sendung. Wir freuen uns. Wir hören uns nächste Woche wieder, freuen wir sehr. Am Mikrofon verabschiedet sich für heute Elena Wagen.

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2: Ich bin der Nico Eichwald. Die Schweiz fällt bei der Geschlechtergleichheit wieder zurück. Die Zahl der Frauen in politischen Ämtern liege nach Jahren der positiven Entwicklung inzwischen wieder niedriger als 2006 und ist im internationalen Vergleich um 10 Plätze auf Rang 27 zurückgefallen, heißt es im jährlichen WEF-Bericht. Die Corona-Pandemie brachte den Umbruch, danach habe es Rückschritte gegeben. Wenn das Tempo der Bemühungen nicht erhöht werde, dürfte es 120 Jahre dauern, bis Geschlechtergleichheit erreicht sei. Die Treibstoffpreise an Schweizer Tankstellen sind erneut deutlich auf ein neues Jahreshoch gestiegen. Durchschnittlich kostet ein Liter bleifrei 95 2,10 Franken. Das sind nochmals 5 Rappen mehr als vor einer Woche, schreibt der TCS. Der Preis für bleifrei 98 steht bei über 2,20 Franken und Diesel kostet im Schnitt knapp 2,40 Franken pro Liter. Die Treibstoffpreise in der Schweiz hängen unter anderem vom Kurs des US-Dollars und den Frachttarifen für die Rheinschifffahrt ab. Die Zürcher Kantonsregierung soll Auskunft zu Nachtflügen am Flughafen Zürich geben. Das verlangen 2 Kantonsräte von SP und Grünen. Gestern hatten Fluglärmgegner eine Auswertung zu Flügen nach Betriebsschluss präsentiert. Diese zeigt, dass im Juni und Juli an allen ausgewerteten Tagen Starts und Landungen nach 23 Uhr stattfanden. Das Radio und Fernsehen der italienischsprachigen Schweiz RSI streicht nächstes Jahr 8 bis 12 Vollzeitstellen. Im Rahmen eines Projekts der SRG muss RSI insgesamt 3,4 Millionen Franken einsparen. Der Stellenabbau werde fast vollständig über natürliche Fluktuation und Frühpensionierungen aufgefangen, teilte das Medienunternehmen mit. Zudem sei eine Reduktion der Realisierungs- und Produktionskosten einzelner Formate geplant, was zu einigen Anpassungen im Publikumsangebot führen werde. Revolut will eine Schweizer Bank werden. Die britische Online-Bank, deren Angebote bereits heute von über 1 Million Schweizerinnen und Schweizer genutzt werden, beantragt eine Schweizer Banklizenz. Das schreibt Revolut in einer Mitteilung. Die Online-Bank will in den nächsten 5 Jahren mehr als 150 Millionen Franken in den Schweizer Markt investieren, wie es weiter heißt. Die Mittel sollen in die Entwicklung neuer Produkte wie auch die Schaffung lokaler Arbeitsplätze gehen. Bei der Drohne, die über Litauen von NATO-Kampfjets abgeschossen worden ist, soll es sich um einen fehlgeleiteten russischen Flugkörper handeln. Das teilt die litauische Regierung mit. Die Drohne sollte wahrscheinlich die Ukraine angreifen, sei aber durch die ukrainische elektronische Kampfführung abgelenkt worden. Es habe sich vermutlich nicht um einen gezielten Angriff auf Litauen gehandelt, so die Regierung weiter.
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3: Wir haben tatsächlich heute Nachmittag ein bisschen alles mit dabei. Teilweise kann es länger trocken sein mit auffälligen, vielleicht sogar kurzen Sonnenstrahlen, die man sieht. Aber dann ziehen da wieder Regengüsse durch, auch im Unterland. Also jetzt gerade in der Stadt Zürich ist einer drüber, da braucht man noch den Schirm. Richtung Alpen, sogar häufiger nass, dann kann es vereinzelt auch ein bisschen gewittern. Das ist ja die Kaltfront, die durchzieht. Wir haben Temperaturen bei maximal 21 Grad. Wenn es geregnet hat, nachher geht es eher ein bisschen retour und ist dann ein bisschen frischer, morgen früh 10 bis 12 Grad zum Start in Donnerstag. Es wird im Unterland morgen zuerst dann dort ein Nebel haben, der sich dann aber schnell auflöst. Später ist es ziemlich sonnig und es gibt morgen Nachmittag 19 bis 20 Grad.
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3: hat stockenden Verkehr auf der A1 Bern Richtung St. Gallen zwischen Dietikon und dem Gubrist-Tunnel. Dann Stau auf der A1 St. Gallen Richtung Zürich zwischen der Verzweigung Brüttisele und Zürich-Ost. Vor dem Gotthardtunnel Richtung Norden zwischen Quinto und Airolo 4 km Stau, man verliert 40 Minuten. Stau tut es auch beim Westring Richtung Basel zwischen Durdorf Nord und dem Limmataler Kreuz. Und dann noch A15 Hinwil Richtung Jona zwischen Rüti und Rapperswil. Immer noch Stau, es hat dort einen Unfall gegeben und gibt darum einen Rückstau. Das ist ein Unfall, den es geht an der Rütistrasse in Jona. Allen unterwegs weiterhin eine gute und eine sichere Fahrt.
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3: Es ist ja Mittwoch, dann ist Radio 1 noch ein bisschen musikalischer, noch ein bisschen vielfältiger, weil am Mittwochabend, am 7. jeweils, kommt die Radio 1 Jukebox mit dem Dani Wüttrich, was er uns da heute für Geschichten erzählt, wem seine Musik, dass wir so richtig ausführlich dürfen geniessen. Wir hören es noch in dieser halben Stunde. Andere grosse Hits sind aber zuerst parat, 4 am Stück gibt es und da hätten wir einen Hit von Toto dabei, Rolling Stones und auch die Beatles. Schön sind auch Sie mit uns unterwegs. Oder mit durch Nachmittag. Ab jetzt am Mikrofon ist Linda Gwerder.
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0: Der Mittwochnachmittag bei Radio 1. Es geht nur noch wenige Stunden. Und dann gibt es die Jukebox, wie immer am Mittwochabend, mit dem Dani Wüthrich. Und wer tut uns heute entertainen?
1: Geboren im britischen Arbeiterviertel wird er mit Take That zum Meitlischwarm, bis er ihnen am 17. Juli 1995 das Herz bricht und die Band verlässt. Wegen seinen Alkohol- und Drogeneskapaden rechnet ihm viele keine grosse Karriere an, aber er beweist das Gegenteil und wird Ende 90er zum grossen Entertainer mit Hits wie Angels, Feel oder Rock DJ. Und nach so vielen Höchs gibt es auch wieder Tiefs. Er leidet unter Depressionen und Angstzuständen, findet aber mit seiner Frau und seinen Kindern Halt und viel Liebe auch in der Schweiz. Und er ist letzte Woche zweimal eigentlich fast ausverkauften Hallenstadion auftreten. Die Rede ist vom Robbie Williams. Er hat sehr viel geredet, aber er hat das auch dürfen. Es hat mir eigentlich gut gefallen, es war lustig gewesen. Und jetzt rede ich über ihn in der Radio 1 Jukebox, über ein Leben in Extremis.
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4: Es ist alles mit dabei heute Nachmittag, teilweise noch Aufhellungen. Es hat aber auch viele Wolkenfelder und kann ab und zu mal noch für einen guten Regen langen. Vermehrt Richtung Alp, also dort ist es häufiger nass und kann vereinzelt auch gewittern. Temperaturen sind noch so bei 21 Grad, gehen eher ein bisschen retour jetzt im Verlauf vom Nachmittag nach dieser Kaltfront. Dann morgen Morgen früh zum Aufstehen gibt es 10 bis 12 Grad. Morgen wird es im Unterland zuerst dann dort ein bisschen Nebel haben. Der löst sich dann auf. Später überall eine ziemlich sonnige Angelegenheit. Morgen Nachmittag mit 19 bis 20 Grad.
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4: Es hat stockende Abschnitte auf der A1 in beiden Richtungen. Zweimal schon eine Staumeldung von Bern Richtung St. Gallen zwischen Seebach und Zürich-Ost und von St. Gallen Richtung Zürich stauen zwischen der Verzweigung Brüttiselle und Zürich-Ost. Dann vor dem Gotthardtunnel Richtung Norden hat es jetzt zwischen Quinto und Airolo 5 km Stau. Man verliert dort also 50 Minuten. Es staut auch im Westring Richtung Basel zwischen Urdorf Nord und dem Limmataler Kreuz. Geduld braucht es auf der A15 von Hiwil her Richtung Jonahöhe Rapperswil hat es einen Stau. Es ist ein Rückstau, weil es auf der Rüttistrasse in Jona einen Unfall gegeben hat. Darum braucht man auch hier auf der A15 in Richtung Jonahöhe Rapperswil ein bisschen Geduld. Stau auf der Flughafenautobahn Richtung Bülach zwischen Bülach West und Bülach Nord und es staut durch den Hartwald in Richtung Eglisau. Ich wünsche allen unterwegs weiterhin eine gute Fahrt.
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kommen wir als nächstes zu einer Band, die manchmal gewollt und manchmal sehr fest ungewollt in politische Szenen verstrickt wird. Und zwar rede ich hier von der deutschen Popband Alpha Will, bekannt natürlich für Big in Japan oder auch Forever Young. Und genau der Song Forever Young ist ja tatsächlich von Donald Trump verwendet worden in einem Online-Video, das er aufgeladen hat. Und von dem hat sich dann die Band Alpha Will sehr fest distanzieren. Sie haben sogar gesagt, sie würden rechtlich gegen das vorgehen, dass ihr Song in einem Video von Donald Trump darf verwendet werden. Im Gegenzug aber ist Alpha Will sowieso ein bisschen dafür bekannt, dass auch sie selber auf der Bühne politische Statements machen. Und deswegen sind sie auch schon mal von einem Festival ausgeladen worden, weil man eben davor Angst hatte, dass sie allenfalls könnten so ein bisschen politische Statements machen auf der Bühne. Jetzt aber da bei Radio 1 sind Sie selbstverständlich sehr willkommen. Wir freuen uns auf Alpha Will mit Ihrem Hit aus dem 84 Forever Young.

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6: Ich bin der Nico Eichwald. An der Zollstraße beim Zürcher Hauptbahnhof ist es zu einem schweren Baustellenunfall gekommen. Laut 20 Minuten sollen zwei Bauarbeiter abgestürzt sein. Die Stadtpolizei und der Rettungsdienst seien vor Ort im Einsatz. Das Parlament sagt Ja zum Freihandelsabkommen mit den Mercosur-Staaten. Demnach soll künftig etwa Fleisch oder Wein zollfrei aus Brasilien, Argentinien, Uruguay und Paraguay importiert werden können. Im Gegenzug soll die Schweizer Landwirtschaft mit 500 Millionen Franken unterstützt werden. Ganz zum Unmut des Zürcher SP-Nationalrats Fabian Molina.
7: 500 Millionen Franken Schweigegeld sollen reiche Schweizer Bauern für ihre Zustimmung zum Abkommen in Zukunft erhalten. Die Steuerzahlenden sollen also bezahlen, damit der Rubel rollt.
6: Gegen die Vorlage wurde bereits ein Referendum angekündigt. Senioren, die freiwillig ihren Führerschein abgeben, sollen ein Senioren-ÖV-Abo erhalten. Das schlägt der Zürcher SVP-Kantonsrat Christian Pfaller vor. So sollen Senioren nicht dem Stress einer obligatorischen medizinischen Kontrolluntersuchung ausgesetzt werden. Die Schweiz fällt bei der Geschlechtergleichheit wieder zurück. Die Zahl der Frauen in politischen Ämtern liege nach Jahren der positiven Entwicklung inzwischen wieder niedriger als 2006 und ist im internationalen Vergleich um 10 Plätze auf Rang 27 zurückgefallen, heißt es im jährlichen WEF-Bericht. Die Corona-Pandemie brachte den Umbruch, danach habe es Rückschritte gegeben. Wenn das Tempo der Bemühungen nicht erhöht werde, dürfte es 120 Jahre dauern, bis Geschlechtergleichheit erreicht sei. Der Bundesrat warnt vor Fake-Nachrichten im Namen von Banken, Twint oder Läden. Zurzeit glocken Betrüger zum Rückruf auf Schweizer Festnetznummern mit den Vorwahlen 021, 022, 026 und 071. Diese stammten oft aus Lausanne, Genf, Freiburg oder der Ostschweiz. Beim sogenannten Callback-Betrug wird zum Beispiel ein Vertragsabschluss oder eine verdächtige Transaktion behauptet. Die Meldungen zur Betrugsmasche sind laut Bund zuletzt regelrecht nach oben geschnellt. Jugendliche sollen sich erst mit 15 Jahren alleine in den sozialen Medien bewegen dürfen. Diese Regelung will die EU-Kommission für alle Mitgliedsländer einführen. Für 13- bis 15-Jährige soll es nur Nutzerkonten unter elterlicher Aufsicht geben, erklärte Kommissionspräsidentin Ursula von der Leyen im EU-Parlament. Für Kinder unter 13 Jahren sollen soziale Netzwerke komplett verboten sein.
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9: Der SMI in Zürich ist aktuell bei 13.870 Punkten. Das ist ein Plus von 0,45%. An der Wall Street in New York ist der Dow Jones bei 52.012 Punkten, minus 0,12%. Und die Devise, ein Euro wird gehandelt für 94,45 und der US-Dollar gibt es für 81,88.
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9: Es beschäftigt uns heute Nachmittag weiterhin eine Kaltfront, die durchzieht. Das heisst, es gibt zwar zum Teil kurze Auflockerungen oder trockene Phasen dazwischen, aber auch Regengüsse. Speziell Richtung Alpen ist es noch häufiger nass. Es kann dort auch ein bisschen gewittern. Die Temperaturen sind bei 21 Grad mal angekommen, aber jetzt eher vom Gefühl her ein bisschen frischer. Es geht retour. Dann morgen früh 10 bis 12 Grad zum Start in Dunstig. Haben wir da zuerst ein bisschen Nebel im Unterland. Dann dort. Der wird sich aber auflösen. Nachher ist es morgen sonnig. Den ganzen Tag. Es gibt 19 bis maximal 20 Grad.
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9: 3 Staumeldungen haben wir von der A1 von Bern Richtung St. Gallen zwischen Dietikon und dem Gubrisch-Tunnel, zwischen Zürich-Seebach und Zürich-Ost steht man und von St. Gallen her Richtung Zürich zwischen Balderschwil und Zürich-Ost ebenfalls ein Stau, der da vermeldet ist. Vor dem Gotthardtunnel Richtung Norden zwischen Quinto und Airolo 5 km Stau, 50 Minuten Zeitverlust. Mehr steht auf der A3. Richtung Basel zwischen Urdorf Süd und dem Limmataler Kreuz. Es staut beim Autobahnende Wiedeken ab Braunau. Auf der Flughafenautobahn Richtung Bülach zwischen Bülach West und Bülach Nord. Auf der Flughafenautobahn Richtung Zürich zwischen Glabrück und Zürich Nord Stau. Und anstehen müssen Sie auch durch den Hartwald in Richtung Eglisau aktuell. Ich wünsche Ihnen allen eine gute Fahrt.
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9: Apropos gute Fahrt, wobei jetzt bei dem Wetter wahrscheinlich wenig Menschen mit dem E-Trotti nicht unterwegs sind, wenn es regnet. Aber sonst kann man ja schon sagen, die sind sehr beliebt, die E-Trottis an vielen Orten, gerade auch in der Stadt Zürich, sind sie zahlreich unterwegs. Und in den seltensten Fällen hat irgendjemand auf diesen E-Trotti nicht einen Helm an. Sind wir ehrlich? Was kann passieren, wenn man umgeht mit so einem E-Trottinett? Das hat der TCS mit Crash-Test-Dummies ausprobiert. Was da rausgekommen ist, wir hören es noch in dieser halben Stunde. Jetzt geniessen wir den Iggy Pop, Bon Jovi, The Rag'n'Bone Man ist mit dabei und anfangen mit Soul Sister. Der Song heisst The Way to Your Heart. Schön sind Sie bei uns am Mikrofon, ist Linda Gwerder.

0: Orten eine Flut an E-Trottinetten, die da unterwegs sind. Manchmal werden sie gefahren, da flitzen zum Teil sogar zwei Personen auf so einem E-Trottinett an einem vorbei. Manchmal stehen sie einfach auf dem Trottoir im Weg. Aber grundsätzlich ist sicherlich ein grosses Thema, wie sieht es mit der Sicherheit aus auf diesen E-Trottinetten. Und man muss schon sagen, die meisten, die man sieht auf denen, die haben keinen Helm an. Marco Wölfli, Mediensprecher vom TCS. Jetzt habt ihr da mal so einen Test gemacht, was überhaupt passieren kann, wenn man mit so einem E-Trottinett stürzt und einen Helm bzw. keinen Helm an hat. Was hat der Crash-Test gezeigt oder was habt ihr im Detail überhaupt untersucht?
1: Ja, also wir haben untersucht, was passiert, wenn man bei einem Selbstunfall stürzt, weil es ist so, dass bei den E-Trottinetten ist der Anteil an Selbstunfällen sehr hoch, also wo niemand, noch kein Auto oder andere Verkehrsteilnehmer involviert sind. Und wir haben den Vergleich gemacht mit der Geschwindigkeit. Entweder sind sie mit 15 oder mit 20 Stundenkilometer unterwegs gewesen, die Dummies auf dem E-Trottinett. Und ja, man hat klar gesehen, dass wenn sie mit 15 Stundenkilometer unterwegs sind und wenn sie einen Helm haben, dann kann eine schwere Kopfverletzung mit grosser Wahrscheinlichkeit verhindert werden. Ohne Helm sieht es anders aus. Da ist die Wahrscheinlichkeit gross, dass sie sich stark verletzen kann.
0: Das hat unter anderem natürlich damit zu tun, dass man von so einem E-Trotti aus einer aufrecht stehenden Position auf den Boden runterknallt. Der Crash-Test mit Dummies, den kann man gerne anschauen. Ein eindrückliches Video dazu findet man auf der Webseite vom TCS. Ich finde, eigentlich ist es doch ein bisschen wie beim Skifahren. Also dort legen ja die meisten einen Helm an und die Strasse ist ja noch viel gefährlicher als der Schnee.

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9: Wechselnd bis stark bewölkt geht es weiter mit örtlichen einzelnen Regengüssen. Richtung Alp ist noch ein bisschen häufiger nass. Es kann dort vereinzelt auch mal ein Gewitter geben. Wir messen am Abend um 8 Uhr dann noch um die 17 Grad. Zum Aufstehen morgen 10 bis 12 Grad. Es wird im Unterland zuerst ein Nebel geben. Nachher ist es tagsüber recht sonnig. Temperaturen morgen Nachmittag sind bei 19 bis 20 Grad.
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9: Auf der A1 von Bern Richtung St. Gallen hat Stau zwischen Dietikon und dem Gubrisch-Tunnel und zwischen Zürich-Seebach und Zürich-Ost. Von St. Gallen her Richtung Zürich steht man im Moment zwischen Balderschwil und Zürich-Ost. Dann hat es vor dem Gotthardtunnel Richtung Norden zwischen Quinto und Airolo jetzt noch 4 km Stau, 40 Minuten Zeitverlust. Stau auf der A3 Richtung Basel zwischen Urdorf Süd und dem Limmataler Kreuz. Stau beim Autobahnende Wiedeken. Dann auf der Flughafenautobahn Richtung Bülach-Stau zwischen Bülach-West und Bülach-Nord und auch in die andere Richtung zwischen Glabrück und Zürich-Nord und ein Stau durch den Hartwald in Richtung Eglisau.
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1: 1982 ist Edward Ludwig Van Halen endlich dort angekommen, wo er seiner Meinung nach hingehört. Ganz oben. Mit seiner Band hat der Griffbrett-Akrobat gerade eine riesige US-Tournee beendet. Van Halen sind auf dem Sprung zu absoluten Superstars. Und das nicht zuletzt wegen Eddies brillanter Gitarrenarbeit. So ist er auch nicht verwundert, als sich Produzentenlegende Quincy Jones bei ihm meldet und ihn für eine Studio-Session gewinnen will. Eddie fühlt sich geehrt und sagt zu. Die Aufnahmen in den Westlake Studios in Los Angeles entsprechen jedoch nicht seinen Vorstellungen. Alles, was er vorfindet, ist ein leeres Studio. Er erfährt weder, wie das Lied heißt, noch wie es eigentlich klingt. Die einzigen Vorgaben, die er von Quincy Jones bekommt, sind Tonart und Tempo. Eddie spielt zwei Versionen des Solos ein und geht schließlich wieder nach Hause. Später bittet man ihn um einen Auftritt im Video zum Song. Doch diesmal sagt Eddie ab. Seine Bandkollegen sind der Meinung, dass es dem Image von Van Halen eher schade, wenn Eddie sich gemeinsam mit einem jungen R&B-Sänger ablichten lässt. Doch nicht zuletzt Eddies Gitarrensolo ist es zu verdanken, dass der ansonsten rocklastige Videosender MTV eben dieses Video spielt. Beat It wird 1983 sogar zur Platte des Jahres gekürt und der Sänger Michael Jackson ist auf dem besten Weg, der King of Pop

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7: Ich bin der Nico Eichwald. Guten Abend. Beim Zürcher Hauptbahnhof ist es zu einem schweren Baustellenunfall gekommen. Augenzeugen berichten 20 Minuten, dass ein Lift abgestürzt sei und die zertrümmerte Plattform auf dem Boden lag. Daraufhin habe er gesehen, wie eine Person reanimiert wurde. Die Stadtpolizei Zürich bestätigte den Einsatz. Schutz und Rettung ist aktuell vor Ort. Das Parlament sagt Ja zum Freihandelsabkommen mit den Mercosur-Staaten. Demnach soll künftig etwa Fleisch oder Wein zollfrei aus Brasilien, Argentinien, Uruguay und Paraguay importiert werden können. Im Gegenzug soll die Schweizer Landwirtschaft mit 500 Millionen Franken unterstützt werden. Das sei eine gute Lösung, sagt der St. Galler SVP-Nationalrat Roland Rino Büchel.
8: Für eine vernünftige Wirtschaftspolitik gehört Folgendes zusammen. Offene Märkte für unsere exportorientierte Wirtschaft und verlässliche Rahmenbedingungen für unsere Landwirtschaft.
7: Gegen die Vorlage wurde bereits ein Referendum angekündigt. Senioren, die freiwillig ihren Führerschein abgeben, sollen ein Senioren-ÖV-Abo erhalten. Das schlägt der Zürcher SVP-Kantonsrat Christian Pfaller vor. So sollen Senioren nicht dem Stress einer obligatorischen medizinischen Kontrolluntersuchung ausgesetzt werden. Der Bundesrat warnt vor Fake-Nachrichten im Namen von Banken, Twint oder Läden. Zurzeit glocken Betrüger zum Rückruf auf Schweizer Festnetznummern mit den Vorwahlen 021, 022, 026 und 071. Diese stammten oft aus Lausanne, Genf, Freiburg oder der Ostschweiz. Beim sogenannten Callback-Betrug wird zum Beispiel ein Vertragsabschluss oder eine verdächtige Transaktion behauptet. Die Meldungen zur Betrugsmasche sind laut Bund zuletzt regelrecht nach oben geschnellt. Im vergangenen Jahr haben Personen in der Schweiz fast 24 Milliarden Kilometer mit dem Zug zurückgelegt. Das sind so viele wie noch nie. Der Schweizer Zugverkehr erreicht damit das dritte Mal in Folge einen Höchstwert, teilt der Bund mit. Jugendliche sollen sich erst mit 15 Jahren alleine in den sozialen Medien bewegen dürfen. Diese Regelung will die EU-Kommission für alle Mitgliedsländer einführen. Für 13- bis 15-Jährige soll es nur Nutzerkonten unter elterlicher Aufsicht geben, erklärte Kommissionspräsidentin Ursula von der Leyen im EU-Parlament. Für Kinder unter 13 Jahren sollen soziale Netzwerke komplett verboten sein.
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6: Der SMI ist in Zürich im Moment bei 13.838 Punkten. Das ist ein Plus von 0,21%. An der Wall Street in New York ist der Dow Jones bei 52.066 Punkten. Das ist keine Veränderung zu vorher. Und noch die Devise, 1 Euro wird gehandelt für 94,48 und der US-Dollar gibt es für 81,89.
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6: Peter, wie geht es weiter in den nächsten Stunden?
9: Der heutige Abend ist wechselnd bis stark bewölkt. Vereinzelt kann es auch in einem guten Regen geben. Schwerpunktmässig Richtung Berge regnet es häufiger. Vereinzelt jetzt sogar noch bei Blitz und Donner. Temperaturen am Abend um 8 um die 16 bis 17 Grad. Es geht ein leichter bis mäßiger Westwind, der dann im Laufe des Abends und von der Nacht abflaut. Es wird dann auch zum Teil aufklaren in der Nacht und es bildet sich Nebel. Entsprechend morgen und morgen hat es im Unterland Nebelfelder. Lösen sich im Laufe des Vormittags auf und dann ist es doch recht sonnig. Mit Schleierwolken im Laufe des Tages. Mehr Wolken hat es Richtung Berge. Dort macht sich die Sonne ein bisschen mehr an. Temperaturen erreichen wir maximal 20 Grad. Zum Aufstehen erwarte ich 10 Grad.
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6: Aktuell hat es auf der A1 von Bern Richtung Zürich zwischen der Rotrist und Oftringen stockenden Verkehr. Richtung St. Gallen zwischen Dietikon und dem Gubrist-Tunnel Stau. Anstehen müssen Sie auch zwischen Zürich-Seebach und Zürich-Ost. Auf der A1 von St. Gallen Richtung Zürich Stau zwischen Balterschwil und Zürich-Ost. Und dann gehen wir weiter auf die A3 von Chur Richtung Basel. Auch hier hat es einen Stau zwischen Urdorf Süd und dem Limmataler Kreuz. Anstehen muss man beim Autobahnende Wiedeke ab Brunau. Auf der A15 Hinwil Richtung Jona zwischen Rüti und Rapperswil immer noch stockender Verkehr. Flughafen Autobahn Richtung Bülach zwischen Bülach West und Bülach Nord Stau. Genauso Richtung Zürich zwischen Glabrück und Zürich Nord, wo man muss anstehen. Dann Stau durch den Hartwald in Richtung Eglisau und ebenfalls einen Stau haben sie noch in Glarus zwischen Neffels und Netztel wegen Verkehrsüberlastung. Allen unterwegs weiterhin eine gute und vor allem auch eine sichere Fahrt.
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6: Wir haben es schon vorher gehört, in den News, da ist viel diskutiert worden und offenbar hat man da jetzt irgendeinen Kompromiss gefunden zu dem Freihandelsabkommen mit den Mercosur-Staaten. Wir wollen für Sie das alles noch einmal im Detail zusammenfassen, hier bei Radio 1 in der kommenden halben Stunde. Jetzt freuen wir uns auf einen Hit von ABBA, Samantha Fox, Smokey und Pat Benatar. Hit me with your best shots. Damit fangen wir an. Schön sind Sie bei uns. Einen guten Start im Mittwoch-Feierabend. Gewünscht am Mikrofon Linda Klerter.

0: Ring ABBA bei Radio 1, 17 Minuten nach der 5 am Mittwochabend. Es geht so richtig Feierabend und vielleicht so nach einem strengen Tag kann man sich ja auch mal etwas gönnen. Zum Beispiel ein Ribeye Steak und ein Rotwein, beides aus Argentinien. Ja, da haben Sie richtig gehört, aus Argentinien. Radio 1 Bundeshausredakteur Dani Glur, nach dem Ständerat hat heute auch der Nationalrat dem Freihandelsabkommen mit den Mercosur-Staaten zugestimmt.
1: Und das soll es eben möglich machen, dass unter anderem Fleisch und Wein aus Argentinien zollfrei sollen können importiert werden. Aber auch aus den anderen Mercosur-Staaten Brasilien, Paraguay und Uruguay. Im Sommer war der Nationalrat noch dagegen, weil die Bauern mit links-grün Nein gestimmt haben. Jetzt gibt es im Gegenzug zum Freihandel aber über 500 Millionen Franken Unterstützung für die Schweizer Bauern. Ganz zum Unmut vom Zürcher SP-Nationalrat Fabian Molina.
2: Eine halbe Milliarde Franken Schweigegeld sollen reiche Schweizer Bauern für ihre Zustimmung zum Abkommen in Zukunft erhalten. Die Steuerzahlenden sollen also bezahlen, damit der Rubel rollt.
1: Von diesen Vorwürfen nichts hören, wird der St. Galler SVP-Nationalrat Roland Rino Büchel.
3: Für eine vernünftige Wirtschaftspolitik gehört Folgendes zusammen. Offene Märkte für unsere exportorientierte Wirtschaft und verlässliche Rahmenbedingungen für unsere Landwirtschaft. Es geht nicht darum, die Welt zu retten.
1: Damit spielt der Roland Rino Büchel auf das Argument von Links-Grün an, die gegen das Abkommen sind, weil der Regenwald und die Arbeiter Südamerika zu wenig geschützt sind. Links-Grün hat schon das Referendum angekündigt. Es dürfte zu einer Volksabstimmung kommen. Der Bauernpräsident Markus Ritter ist mit dem Kompromiss im Parlament jedenfalls zufrieden.
4: Es ist da, was wir erwarten können. Ich hoffe, die Bauern können da dann auch so mittragen und akzeptieren.
1: Auf welcher Seite der Bauernverband beim möglichen Referendum würde stehen, sei noch offen, sagt Markus Ritter.

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10: Wir haben heute Abend einen wechselnd bis stark bewölkten Himmel. Es gibt örtlich noch einzelne Regengüsse, vor allem Richtung Alpen häufiger nass. Es kann dort auch vereinzelt mal noch ein Gewitter geben. Am Abend um 8 sind Temperaturen bei 17 Grad. Im Verlauf der Nacht auch Richtung Alpen noch nass. Im Flachland wird es zunehmend trocken. Wir stehen morgen auf mit 10 bis 12 Grad. Dann gibt es im Unterland zuerst dort ein bisschen Nebel, der sich dann aber auflöst. Später ist es ziemlich sonnig. Morgen Nachmittag mit 19 bis 20 Grad.
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10: Es ist immer noch einiges los auf den Strassen. Im Feierabendverkehr hat es Stau auf der A1 Bern Richtung St. Gallen zwischen Dietikon und dem Gubrisch-Tunnel. Zwischen Zürich-Affoltern und Zürich-Ost steht man noch. Von St. Gallen her Richtung Zürich zwischen Defretiken und Zürich-Ost, wo da ein Stau vermeldet wird. Dann gehen wir auf die A3, auch da stauen es noch. Und zwar Richtung Basel zwischen Urdorf-Nord und dem Limmataler Kreuz. Und auch beim Autobahnende Wiedeken stauen es ab Braunau. Auf der Oberland-Autobahn Brütisellen Richtung Uster haben wir noch stockenden Verkehr zwischen Uster-Nord und Uster-Ost. Und von Jona Richtung Hiwil zwischen Dürnten und Hiwil kommt man auch nur langsam fürschi. Flughafen-Autobahn Richtung Bülach, da stauen es zwischen Bülach-West und Bülach-Nord und Richtung Zürich zwischen Glabruck und Zürich-Nord. Und dann hat es noch Stau durch den Hartwald in Richtung Eglisau. Ich wünsche allen unterwegs eine gute Fahrt.
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2: Ja, und das Zweite, die Bedrohung. Seit ein paar Tagen ist das grösste internationale Thema. So haben sich KI-Systeme selbstständig gemacht. Der Mensch hat Kontrolle über ihr eigenes System verloren. Das hat Alarm von den Fachleuten ausgelöst. Mehr Kontrolle sei nötig. Und auf der ganzen Welt gibt es übrigens höchstens ein paar hundert Personen, die überhaupt verstehen, was sich da abspielen könnte. Die meisten von ihnen sind sehr, sehr besorgt. Die Menschheit könnte sogar ausgelöst werden und Lösungen müssen. Und zwar schnell. Was als philosophische Frage über die Wirkung von KI vor Jahren angefangen hat, ist zu einer ganz realen Auseinandersetzung geworden. Im Vordergrund stehen ein paar wenige Firmen in den Vereinigten Staaten, die in heftiger Konkurrenz zueinander stehen. Die peitschen sich führen, wollen aus kommerziellen Gründen immer die Ersten im KI-Rennen sein. Und jetzt haben sie gemerkt, dass das ganz böse, böse enden kann. Und das für alle. Bei grossen Gefahren normalerweise ist ja das die Aufgabe der Regierung, ihre Bürger zu schützen. Bei KI ist das bisher nicht der Fall. Und der Donald Trump, er hat die gleiche Meinung zu den Warnungen der Fachleute aus der KI-Welt wie zum Klimawandel. Beides sei ein Betrug, beides gäbe es gar nicht. Und er sei ausgerüstet mit einem extrem hohen Intelligenzquotient. Er sei ein stabiles Genie und könne das beurteilen, hat er verlauten lassen. Amerika müsse unbedingt rennen bei KI gegen China gewinnen. Wäre in dem Fall gewinne eigentlich alles. Darum ging es darum, uns einfach mit dieser Haltung zu verschrecken, wenn die Fachleute von Weiterentwicklungen bei KI mit so unmissverständlichen Worten warnen. Er müsste das nicht ernst nehmen, aber wir müssten es ernst nehmen. Dann müssten wir schnell eine Lösung mit den Chinesen finden, den Hauptkonkurrenten der amerikanischen Topfirmen. Sogar der Elon Musk fordert, dass die Chinesen am Tisch sitzen müssen, wenn man nach Lösungen, nach Absprachen sucht. Die Gelegenheit gibt es nächste Woche. Dann kommt der Xi Jinping nach Washington. Aber es scheint unwahrscheinlich, dass der Donald Trump den Besuch nutzt, um das weltweit aktuell dringendste Problem ernsthaft zu diskutieren und nach Lösungen zu suchen.
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11: Ich bin der Nico Eichwald. Guten Abend. Bei einem Baustellenunfall beim Zürcher Hauptbahnhof ist ein Mann gestorben. Ein weiterer wurde schwer verletzt, wie die Kantonspolizei Zürich mitteilt. Gemäß bisherigen Erkenntnissen befanden sich zwei Bauarbeiter in einem Baustellenlift eines eingerüsteten Gebäudes. Aus noch ungeklärten Gründen stürzte der Lift in der Folge mit den beiden Männern mehrere Meter in die Tiefe. Trotz Reanimationsmaßnahmen verstarb einer der Arbeiter noch auf der Unfallstelle. Ein zweiter Arbeiter wurde im kritischen Zustand ins Spital gebracht. Der Ständerat hat das revidierte Nachrichtendienstgesetz deutlich genehmigt. Es gibt dem Nachrichtendienst des Bundes somit mehr Kompetenzen. Wegen Differenzen zum Nationalrat geht es aber nochmal zurück in die Große Kammer. Einer der umstrittenen Punkte im Entwurf ist, ob der Nachrichtendienst des Bundes zum Schutz einer Organisation oder Person Informationen über deren politische Aktivitäten beschaffen und bearbeiten darf. Das Bezirksgericht Zürich hat einen 44-jährigen Vater zu einer Freiheitsstrafe von 6 Jahren verurteilt. Der Jordanier hatte vor 11 Jahren seinen Sohn nach Jordanien entführt, obwohl die Mutter das alleinige Sorgerecht hatte. Das Gericht sprach den Mann wegen Entführung, Entziehung von Minderjährigen und Nötigung für schuldig. Zusätzlich zur Freiheitsstrafe erhält der Vater 10 Jahre Landesverweis. Die Kantonspolizei Graubünden hat die 5 Todesopfer des Verkehrsunfalls in Susch identifiziert. Es handelt sich dabei um 4 Niederländerinnen und einen Niederländer im Alter zwischen 71 und 80 Jahren, teilt die Kantonspolizei Graubünden mit. Beim K-Unfall am vergangenen Donnerstag in Susch verstarben 5 Personen. 3 Personen verletzten sich schwer, 7 mittelschwer und 30 leicht. Der Ex-Präsident des Kosovos ist wegen Kriegsverbrechen zu 25 Jahren Gefängnis verurteilt worden. Das Kosovo-Sondergericht in Den Haag sah es unter anderem als erwiesen an, dass er in 96 Fällen für politische Morde verantwortlich war. Zudem wurden ihm weitere schwere Verbrechen wie Folter und Verfolgung zur Last gelegt. Nach dem Rauswurf von Rapper Macklemore verlassen alle verbleibenden Vorgruppen die US-Stadiontour von Ed Sheeran. Sie kritisieren in den sozialen Medien den Entscheid, Macklemore nach seinen pro-palästinensischen Aussagen von der Tour auszuschließen. Ed Sheeran selbst erklärte auf Instagram, der Ausschluss sei eine alleinige Entscheidung der Veranstalter gewesen. Er sei entsetzt vom Nahostkonflikt und dem Leid auf beiden Seiten, schrieb Sheeran weiter.
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12: In Zürich hat der SMI geschlossen bei 13.868 Punkten. Das ist ein Plus von 0,43%. An der Wall Street in New York ist der Dow Jones jetzt bei 52.115 Punkten. Das ist ein Plus von 0,08%. Und Devise, 1 Euro wird gehandelt für 94,50 Rappen. Und der US-Dollar gibt es für 81,92
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12: Wie es genau weitergeht, das weiss der Peter Wick.
13: Der heutige Abend ist wechselnd bis stark bewölkt. Vereinzelt kann es auch nur gut Regen geben. Schwerpunktmässig Richtung Berge regnet es häufiger. Vereinzelt jetzt sogar noch bei Blitz und Donner. Temperatur am Abend wacht um die 16 bis 17 Grad. Es geht ein leichter bis mäßiger Westwind, der dann im Laufe des Abends und von der Nacht abflaut. Es wird dann auch zum Teil aufklaren in der Nacht und es bildet sich Nebel. Entsprechend morgen und morgen hat es im Unterland Nebelfelder. Löst sich im Laufe des Vormittags auf und dann ist es doch recht sonnig. Mit Schleierwolken im Laufe des Tages. Mehr Wolken hat es Richtung Berge. Dort macht sich die Sonne ein bisschen mehr an. Temperaturen erreichen wir maximal 20 Grad. Zum Aufstehen erwarten 10 Grad.
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12: Zuerst eine wichtige Warnung, Achtung, Gegenstände auf der A1 von Bern Richtung Zürich zwischen Würrelos und Spreitenbach liegt offenbar ein Betonteil auf der Autobahn. Passen Sie auf der A1 Bern Richtung Zürich zwischen Würrelos und Spreitenbach hat es ein Betonteil, das dort auf der Fahrbahn liegt. Dann haben wir auf der A1 von Bern Richtung St. Gallen zwischen dem Limmataler Kreuz und dem Gubristunnel Stau, Weitersau zwischen Zürich-Affoltern und Zürich-Ost. Von St. Gallen her Richtung Zürich staut zwischen den Frätiken und Zürich-Ost. Auch noch weitere stockende Abschnitte hat es wegen Verkehrsüberlastung. Also auch heute klassischer Feierabendverkehr auf der A1 in beiden Richtungen. Stau hat es noch auf der A3 und zwar Richtung Basel zwischen Durdorf Nord und dem Limmataler Kreuz. Es staut beim Autobahnende Wiedeken ab Braunau. Dann auf der A4 von Winterthur Richtung Schaffhausen, zwischen Winterthur Nord und Henkert steht man im Stau. Die restlichen Abschnitte auf der A4 in beiden Richtungen sind einfach überlastet und man kommt nur stockend vorschein. Dann gehen wir noch zu der Flughafenautobahn Richtung Bülach, Stau zwischen Bülach West und Bülach Nord und Richtung Zürich zwischen Gladbruck und Zürich Nord. Und immer noch Stau hat es durch den Hartwald Richtung Eglisau und jetzt auch Stau über den Seedamm in Richtung Rapperswil. Falls auch Sie noch unterwegs sind, ich wünsche eine gute Fahrt.
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12: Wir haben einen unglaublich heissen, unglaublich trockenen und irgendwie auch sehr langen Sommer gehabt, also Sommerwetter. Viele nutzen das natürlich aus, um in die Bade zu gehen. Und jetzt hört man schon wieder ganz viele, die sagen, ach, jetzt ist der Sommer fertig, jetzt kann man nicht mehr baden, jetzt ist das schon wieder vorbei, ist jetzt doch recht schnell gegangen, ist aber überhaupt noch nicht vorbei. Wir schauen mal noch ein bisschen genauer her, wie lange geht denn eigentlich die Badesaison noch, wo kann man noch baden, wie warm sind die Wassertemperaturen, was macht das Wetter in den nächsten Tagen. Sie hören es nach ganz viel guter Musik. Da haben wir jetzt zum Beispiel Miami Sound Machine parat, ein Hit von Elton John und und auch der Lou Reed ist dabei. Und er fängt gerade an mit Walk on the Wild Side. Schön sind Sie bei uns an diesem Mittwochabend. guten Start in Feierabend. Falls es erst jetzt losgeht, geniessen Sie es. Am Mikrofon begleitet weiterhin Linda Gwerder.

einfach ein wunderschöner Song, James Taylor. You've got a friend. Wir haben 23 Minuten nach der 6 am Mittwochabend. Ja, es ist jetzt nicht gerade einladend, um schnell einen Sprung ins Wasser wagen, noch heute am Abend. Aber heute sind wir ja einfach noch ein bisschen beschäftigt mit dieser Kaltfront, die Regen bringt. Und der Regen, der hat uns den ganzen Sommer lang gefehlt. Es ist heiss gsi und noch heisser. Und das über eine wahnsinnig lange Zeit. Es ist wahnsinnig trocken gsi. Und dann hätte man ja können denken, ja, jetzt finden viele mal, jetzt ist das, glaube dann mal gut mit Sommer. Jetzt dürfte es dann doch einmal ein bisschen weniger warm werden. Es dürfte ein bisschen nasser und grauer werden. Aber trotz allem, natürlich, wie immer in dieser Jahreszeit, so Mitte September, kommen doch bei vielen schon so ein bisschen die Gefühle auf, jetzt ist es aber doch wahnsinnig schnell durchgegangen mit dem Sommer. Jetzt würde ich ja gleich noch als letztes Mal gerne irgendwo baden. Und das Gute ist jetzt aber, tatsächlich kann man das natürlich immer noch machen. Also einerseits einmal haben wir ja von Peter Wick gehört, das Wetter, das ist jetzt nur gerade heute so ein Taucher mit dieser Kaltfront. Nachher ist es wieder wunderbar angenehm. In den nächsten paar Tagen gibt es immer mal wieder Sonne. Temperaturen so zwischen 19 und maximal 23 Grad. Voraussichtlich hebt das so her. Bis und mit Sonntag sicher einmal. Und wenn wir die Wassertemperaturen anschauen, dann ist es tatsächlich auch immer noch extrem warm. Aktuell, wenn man geht baden, ist sogar das Wasser wärmer wie die Luft. Dementsprechend sehr, sehr einladend. Im Zürichsee und auch in der Limmat haben wir noch so zwischen 20 und 23 Grad. Was aber auch noch wichtig ist, sind dann überhaupt Badis noch offen? Es gibt tatsächlich Badis in der Region und in unserem Sendegebiet, wo die Saison schon beendet haben, also wo schon zu haben. Andere aber haben noch offen. Zum Beispiel das Männerbad Schanzengraben hat schon zugemacht, dann Wellenbad Dolder ist auch nicht mehr möglich, aber noch bis am 20. September offen hat. Zum Beispiel das Freibad Allemoos, Freibad Hoiriez, dann auch das Freibad zwischen den Hölzern, der obere Lette, untere Lette, man kann auch ins Seebad Engi, Katzensee, auch immer noch möglich, Strandbad Wollishofen, Frauenbad Stadthaus geben, das ist alles kein Problem. Noch länger offen hat noch Mieten gegeben, zum Beispiel bis am 27. September kann man das noch ausnutzen, genauso im Strandbad Tiefenbrunnen und sogar bis am 25. Oktober offen haben es Freibad Seebach und auch Seebad Utto gegeben. Also gibt doch noch den einen oder anderen Tag, wo man noch einen Sprung könnt machen ins kühle Nass, wobei eben tatsächlich ist das nicht kühl, sondern wärmer wird die Luft im Moment.

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8: Man braucht heute Abend definitiv mal ein bisschen bessere Jacke und vielleicht auch ab und zu mal noch den Regenschirm. Es ist immer noch recht grau. Örtlich gibt es die einzelnen Regengüsse Richtung Alpen sowieso häufiger nass. Dann kann es vereinzelt auch noch ein bisschen gewittern, auch noch im Verlauf der Nacht. Ist es in Richtung Alpen nass. Im Flachland wird es dann zunehmend trocken. Wir haben heute Abend um 8 Uhr noch um die 17 Grad zum Aufstehen und am Morgen 10 bis 12 Grad. Der Dunstig bringt im Unterland zuerst einmal so ein bisschen Nebel da und dort. Der löst sich schnell auf. Nachher ist es überall ziemlich sonnig. Morgen am Nachmittag haben wir 19 bis maximal 20 Grad.
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8: Heute zieht sich der Feierabendverkehr irgendwie ein bisschen in die Länge. Man braucht noch an vielen Orten Geduld. Wir haben immer noch Stau auf der A1 von Bern Richtung St. Gallen zwischen Affoltern und Zürich-Ost und von St. Gallen Richtung Zürich Stau zwischen den Frätiken und Zürich-Ost. Dann hat es Stau beim Autobahnende Wiedike und zwar ab Braunau bis Wiedike. Auf der A4 Winterthur Richtung Schaffhausen ebenfalls ein Stau zwischen Winterthur Nord und Henkert. Dann hat es auf der A15 Oberlandautobahn Brüttisellen Richtung Uster zwischen Uster der Nord- und Oster-Ost noch. Verkehrsüberlastung bekommt nur stockend Fürschi. Die Flughafenautobahn hat noch Stau Richtung Bülach zwischen Bülach West und Bülach Nord und Richtung Zürich zwischen Glattbruck und Zürich Nord. Dann immer noch Stau durch den Hartwald Richtung Eglisau und anstehen müssen Sie auch über den Seedamm Richtung Rapperswil. Allen unterwegs weiterhin eine gute und eine sichere Fahrt. Jetzt können wir hier mit ein bisschen gemütlicher Musik tief durchschnaufen und ein bisschen oben runterfahren.
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Wie versprochen sind wir da ganz gemütlich unterwegs im Moment bei Radio 1. Wir haben ihn ja gehört, Orinoco Flow aus dem 88. Wir bleiben auch in den 80er, bleiben jetzt vorübergehend auch noch ein bisschen gemütlich, aber es kommt dann natürlich nach den 7 beim Dani Wüthrich in der Jukebox noch viel mehr Energie auf uns zu. Jetzt Black Wonderful Life.

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3: Ich bin der Nico Eichwald. Guten Abend. Bei einem Baustellenunfall beim Zürcher Hauptbahnhof ist ein Mann gestorben. Ein weiterer wurde schwer verletzt, wie die Stadtpolizei Zürich mitteilt. Gemäß bisherigen Erkenntnissen befanden sich zwei Bauarbeiter in einem Baustellenlift eines eingerüsteten Gebäudes. Aus noch ungeklärten Gründen stürzte der Lift in der Folge mit den beiden Männern mehrere Meter in die Tiefe. Trotz Reanimationsmaßnahmen verstarb einer der Arbeiter noch auf der Unfallstelle. Ein zweiter Arbeiter wurde in kritischem Zustand ins Spital gebracht. Die Chefin des Staatssekretariats für Wirtschaft SECO, Helene Budliga-Atieda, tritt zurück. Die 61-Jährige galt als wichtigste Verhandlerin mit den USA. In einer Begründung der SECO-Chefin heißt es, sie will nach 5 Jahren an der Spitze eine neue Herausforderung annehmen. Sie wird ihr Amt im März 2027 abgeben, wie das Wirtschaftsdepartement bestätigt. Das Bezirksgericht Zürich hat einen 44-jährigen Vater zu einer Freiheitsstrafe von 6 Jahren verurteilt. Der Jordanier hatte vor 11 Jahren seinen Sohn nach Jordanien entführt, obwohl die Mutter das alleinige Sorgerecht hatte. Das Gericht sprach den Mann wegen Entführung, Entziehung von Minderjährigen und Nötigung für schuldig. Zusätzlich zur Freiheitsstrafe erhält der Vater 10 Jahre Landesverweis. Seit Beginn des Iran-Kriegs hat die EU zusätzlich 90 Milliarden Euro für die Einfuhr fossiler Brennstoffe ausgegeben. Mehr Energiemoleküle haben sie aber nicht bekommen, sagt EU-Kommissionspräsidentin Ursula von der Leyen in Straßburg. Durch die Schließung der Straße von Hormuz habe man einmal mehr zu spüren bekommen, wie teuer Europas generelle Abhängigkeit von importierten fossilen Brennstoffen ist. Für eine Unabhängigkeit will die EU den Anteil der Elektrizität bis 2040 verdoppeln, so von der Leyen. Ein kleines Dorf in England strebt die Unabhängigkeit vom Vereinigten Königreich an. Dies aus Protest gegen die Unterbringung von Asylsuchenden. Unterstützt werden sie dabei von der rechtsextremen Partei Restore Britain, wie britische Medien übereinstimmend berichten. Ein nahegelegenes Militärgelände soll für 10 Jahre in eine Asylunterkunft umgewandelt werden und Platz für rund 1250 Menschen haben. Nach dem Rauswurf von Rapper Macklemore verlassen alle verbleibenden Vorgruppen die US-Stadiontour von Ed Sheeran. Sie kritisieren in den sozialen Medien den Entscheid, Macklemore nach seinen pro-palästinensischen Aussagen von der Tour auszuschließen. Ed Sheeran selbst erklärte auf Instagram, der Ausschluss sei eine alleinige Entscheidung der Veranstalter gewesen. Er sei entsetzt vom Nahostkonflikt und dem Leid auf beiden Seiten, schrieb Sheeran weiter.
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4: Der Abend ist weiterhin noch hauptsächlich bewölkt. Es gibt örtlich einzelne Regengüsse, vor allem Richtung Alpen häufiger nass. Es kann dort auch mal noch ein bisschen gewittern. Wir haben am Abend um 8 in einer Stunde noch 17 Grad zum Aufstehen und am Morgen dann 10 bis 12 Grad. Zuerst gibt es morgen Nebel im Unterland, später aber einen ziemlich sonnigen Tag mit Temperaturen von 19 bis 20 Grad.
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4: Das Ganze im Feierabendverkehr hat sich ein bisschen beruhigen. Wir haben jetzt noch 3 Staumeldungen. A1 Bern Richtung St. Gallen zwischen Zürich, Seebach und dem Brüttiseller Kreuz. Dann stauen sie noch durch den Hartwald in Richtung Eglisau und über den Seedamm Richtung Rapperswil. Ihnen allen weiterhin eine gute und eine sichere Fahrt. Und jetzt viel Vergnügen hier bei Radio 1 mit dem Dani Wüthrich und der Jukebox.

0: herzlich willkommen zu einer Jukebox über den Robbie Williams. Geboren am 13. Februar 1974 als Robert Peter Williams. Aufgewachsen im britischen Arbeiterviertel. Geliebt worden von den Mädchen als Teil von Take That. Gehasst worden von den Mädchen nach seinem Ausstieg. Und nach den vielen Ups und Downs zum grossen Entertainer geworden.
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0: Wie schmerzhaft der Ausstieg von Take That war, hören Sie gerade nach seiner allerersten Single als Solokünstler. Ein Cover, das nach seinem Abgang ja passender nicht könnte sein. Freedom.

0: dem Original von George Michael, wo Ende 1990 in England auf Platz 28 gelandet ist in den Charts mit dem Lied. Seine Coverversion ist bis auf Platz 2 gekommen. Die Rede ist von Freedom in der Version von Robbie Williams. Seine allererste Single nach dem Ausstieg von Take That, veröffentlicht worden am 29. Juli 1996, fast genau ein Jahr, nachdem er einen Haufen Take That-Fans ins Elend gestürzt hat. Am 17. Juli 1995 hat er nämlich die Band verlassen und für viele Mädchen ist dann die Welt zusammengebrochen.
1: So mancher Teenager kann sich die Band ohne sein Idol einfach nicht vorstellen und will sich aus lauter Verzweiflung das Leben nehmen.
2: Robbys Abschied von der Band. Für die Teenies könnte der Weltuntergang nicht schlimmer sein. Viele denken an Selbstmord.
3: Meine Freundin will sich umbringen. Die wohnt im 7. Stock und die will heute noch springen.
4: Sänger Robbie Williams seine Trennung von der Gruppe bekannt gegeben. Für trauernde Take That-Anhänger wurde in Berlin sogar ein Nottelefon eingerichtet.
0: Sein Abgang ist aber nicht nur für die Fans ein Schock gewesen, sondern auch für die restlichen Bandmitglieder. Also der Gary Barlow, der Mark Owen, der Jason Orange und der Howard Donald, die sagen nur ein paar Tage danach in einem Interview Folgendes.
5: When Robbie left, it was like a shot in the arm for all of us in a sense. You know, obviously there was a disappointment and stuff. And it was like a big shock to us all.
6: We're gonna be here as long as the fans want us to be.
0: Ein Schock. Wir werden so lange noch da sein, wie die Fans uns haben wollen. Und es ist dann eben nicht mehr so lang gewesen. Die vier verbleibenden Jungs, die haben dann noch ihre letzten Konzerte von der ausverkauften Welttournee gegeben. Und nach einer Bedenkzeit über die Wintermonate haben sie am 13. Februar 1996 offiziell ihre Trennung bekannt gegeben.
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0: Der Grund übrigens, warum der Robbie Williams Take That verlassen hat, soll sein Drogen- und Alkoholkonsum gewesen sein. Aber er selber war auch unzufrieden mit seiner Rolle in der Gruppe und hat vor allem ein Problem gehabt mit dem Plattenlabel, weil er kurz nach seinem Abgang in eines von den ersten Interviews gesagt hat, weil die Jungs selber, die hat er geliebt.
8: It was about me and the record company, but see the thing is, I love the boys.
0: So der Robbie Williams, der 1997 sein erstes Album veröffentlicht hat, in Zusammenarbeit mit dem Songschreiber Guy Chambers. Und über ihn reden wir in dieser Stunde noch, weil er doch einen grossen Anteil hatte am Erfolg von Robbie Williams. Zuerst zum Album Live Through a Lens, 12 Lieder, darunter Angel.

Me Entertain You gehört in der Radio 1 Jukebox über den grossen Entertainer, der Robbie Williams. Er, der mit dem Songschreiber Guy Chambers einen Haufen Hits geschrieben hat, also auch Angels, der drauf ist auf dem Debütalbum Live Through a Lens aus dem Jahr 1997. Und über die erfolgreiche Zusammenarbeit reden wir dann in dieser Stunde. Zuerst jetzt aber zum Lied Angels, das er ja 6 Jahre später live performt hat in Nebworth.

0: Robbie Williams mit Angels Live at Networth vor 125'000 mitsingenden Fans. Und mit dabei war der Chris White, Saxophonist, und in der Band mit dabei bei insgesamt 3 Tourneen. Da erlebt man natürlich einiges mit dem Robbie Williams. Ich meine nur so viel, sie sind nach dem Konzert jeweils ziemlich in kuriosen Clubs gelandet, aber dazu sagt er lieber nichts im Radio. Dafür aber über die Zusammenarbeit mit dem Robbie Williams, die sind immer lustig gewesen.
1: It's great to work with Rob, I think I did 3 tours with Robbie, and always fun guy. There were a few interesting moments. Strange things happen sometimes. You go to strange places after shows. So there were a couple of interesting clubs that we went to after some of the shows, but maybe those stories are not for the radio.
0: Und ist Ihnen aufgefallen, wie er immer von Rob redet und nicht von Robbie? Weil so Freude am Spitznamen Robbie hat der Rob nicht.
2: It's Rob. I always used to hate Robbie. Back in the day, there was this girl called Callie, and I was besotted with her. And I would be 12 or 13, and she would be 14. I really wanted her to fancy me, but she just saw me as cute, and she used to call me Robbie. And the word Robbie was just like, oh, that means that you just think that I'm cute. I just didn't like it.
0: Als er 12 oder 13 war, hat er sich in ein 14-jähriges Mädchen verliebt. Sie hat ihn aber eher herzig gefunden und nur Robbie genannt. Darum keine gute Erinnerung an die Abkürzung. Das gleiche auch bei Take That.
2: When I joined Take That, the manager one day had a meeting with us all and went, right, you were you and you did this and you're now the youngest and you did that and you were in this TV show. This is what we're telling people. And your name's not Rob anymore, it's Robbie. And I was like, I've got to be called Robbie. I hate that. I was terrified of our manager at the time.
0: Ja, er hat Robbie dann einfach akzeptiert, weil er trotzdem mal so Angst gehabt vor dem Manager. Und es hat eben gleich noch gut gepasst für eine Boyband. Also lieber Robbie statt Robert.
2: It was a great idea because Robert Williams isn't as show busy as Robbie Williams. So it's good to have this separation of the guy that gets up on stage. But most people call me Rob.
0: Ja, und darum wird aber gleich bis heute noch seine Konzerte, seine Lieder betitelt mit Robbie Williams. Einerseits eben gut, um sich abgrenzen, der Robbie Williams für den Mensch auf der Bühne, der Robert Williams für den Mensch hinter der Bühne. Aber die meisten sagen ihm einfach Rob.
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0: Wir sind bei seinem zweiten Studioalbum namens I've Been Expecting You aus dem Jahr 1998. Auch wieder in Zusammenarbeit mit dem Guy Chambers. Darum gerade mehr zu ihm nach Millennium, wo die erste Single war vom Album.

0: Millennium von Robbie Williams mit der Melodie von You Only Live Twice, dem gleichnamigen Bombfilm aus dem Jahr 1967. Drauf auf dem zweiten Studioalbum I've Been Expecting You aus dem Jahr 1998. Wo er wieder mit dem Guy Chambers zusammengearbeitet hat. Der Songschreiber und Komponist ist durch seinen Musikverlag mit dem Robbie Williams in Kontakt gekommen.
1: I was introduced to him by my publisher. And then he called me up. And he said, can you write dirty pop? Yeah, I can definitely do that.
0: Der Robbie hat ihn am Telefon gefragt, ob er dreckige Pop kann schreiben. Und ja, das kann er. Und schon beim ersten Treffen ist der Robbie Williams einfach direkt an die Arbeit ins Haus, offen zum Musikstudio im Schlafzimmer.
1: He didn't really say anything when I first met him. He literally walked into the house and said, where's your studio? And I said, it's upstairs in the bedroom. And he just walked straight up and started singing straight away. And I just had to grab a guitar and just catch up with him and plug it in and start. I said, there's a mic, and we started writing straight away.
0: So ist der Guy Chambers als Co-Autor, Komponist und Produzent bei den ersten 5 Alben von Robbie Williams mitverantwortlich gewesen. Und jedes Album hat Platz 1 erreicht in den britischen Charts. Also auch die dritte Scheibe, Sing When You're Winning, aus dem Jahr 2000, mit Liedern wie Supreme und Rock DJ.

0: kann mich noch erinnern, wo das Musikvideo zu Rock DJ erst ab dem 10 gelaufen ist auf MTV. Er entblößt sich nämlich wortwörtlich bis auf die Knochen. Also er strippt zuerst und dann reißt er sich das Fleisch von den Knochen aber zu den Frauen, die da mit Rollschuhen um sein Podest fahren. Und apropos Frauen, die sind ihm zu dieser Zeit zu Füßen gelegen.
1: Tell me a person that hasn't been at that level of fame and doesn't go crazy.
0: Anfangs 2000er hat er Spice Girl Gary Halliwell datet, aber auch Nicole Kidman.
1: Was that, it's not all singing, as you well know.
0: Ja, bei der Nicole Kidman ist es nicht nur ums Singen gegangen, aber auch, nämlich beim gemeinsamen Duett Something Stupid.

0: Now, she is the style icon of our times now. She's a real princess.
1: Stilikone von unserer Zeit, Prinzessin, so der Robbie Williams über Nicole Kidman. Gemeinsam haben sie Something Stupid covered und ist dann an Weihnachten 2001 zum Nummer 1 Hit geworden.

0: Nicole Kidman und der Robbie Williams mit Something Stupid. Drauf auf dem Nachfolger von Sing When You're Winning, ein Coveralbum im Swing-Genre und darum der Titel Swing When You're Winning. Hat sich dabei sicher von seinem Lieblingssänger, Dean Martin, inspirieren lassen?
1: Who's my favorite? Dean Martin, I suppose.
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0: Ja, und das Leben kann mit Kokain und Wodka sogar noch kürzer sein.
1: My day-to-day existence was vodka and cocaine. It was tremendously sad, but you've got to go there to come back. And my body just went, you know what? No more now.
0: Es hat Zeiten gegeben, wo Robbie Williams täglich Kokain konsumiert und Wodka getrunken hat. Das vor allem zwischen 1995 und 1999. Das war seine melancholischste Phase mit Drogen und psychischer Erkrankung.
3: My most melancholic moment was 1995 to 1998, 1999, where I was quite literally lost in an abyss of self-destruction and mental illness.
0: Nebst Depression sind er Agoraphobie, also der Angst vor Situationen, ich habe einen Anschlag übrigens, wo es für ihn vermeintlich keine Fluchtmöglichkeit oder Hilfe gibt und er sich einfach dort sicher fühlt, wo er halt sicher ist, ist auch ein grosser Selbstzweifel dazugekommen. Schon früher war er nie mit seiner Stimme zufrieden gewesen.
3: I never thought I had a voice. I never thought I could sing. So I was going to be an actor. Or was going to be an entertainer.
0: Also eher Schauspieler und Entertainer, aber sicher kein Sänger, so der Robbie Williams. Aber er hat dann beim Casting von Take That gemerkt oder zu spüren bekommen, dass er eben schon Talent und eine Stimme hat.
3: I auditioned for Take That, because, you know, I got jazz hands and I could dance a little bit like MC Hammer. So I auditioned for this boy band and I got in and the rest is history.
0: Es leben also viele Höchst und Tiefs vom britischen Arbeiterviertel auf die Weltbühne. Von Depressionen und Angstzuständen zu der Glückseligkeit durch die Liebe von seiner Frau und seinen Kindern.
3: It's an old adage and it's cliched, but it's cliched for a reason and it really works. It's not all about mental illness and self-doubt and self-hate. You know, there's a lot of levity and whimsy in my life too that I also embrace and love. And my wife's a huge part of that. My children are a huge part of that.
0: Und apropos Kind, da kann ich Ihnen noch eine lustige Story erzählen. Gerade nach viel da in der Radio 1 Jukebox.

Blackbox über den Robbie Williams, einen grossen Entertainer mit Angstzustand, Depressionen, aber auch mit viel Unterstützung und Liebe von seiner Familie. Und jetzt hören Sie mal, wie das tönt, wenn der Robbie Williams Vater wird. Da Aufnahmen bei der Geburt von seinem zweiten Kind. Hold your arms back for that.

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3: Während seine Frau gerade mit Schmerz ein Kind auf die Welt bringt, singt er nebendran Let It Go von Frozen, also im Disney-Film Die Eiskönigin.
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3: Über den Robbie Williams. Wie in dieser Stunde schon gehört, ist sein grosses Vorbild der Dean Martin. Aber auch Madonna. Und für das nächste Lied hat er sich mit seiner Ex-Geliebten getroffen, der Tanya Strecker. Und das dänisch-britische Model und Fernsehmoderatorin hat nicht nur eine Beziehung mit dem Robbie Williams, sondern auch mit dem Guy Ritchie. Das ist der Filmregisseur, der zu dieser Zeit der Ehemann war von der Madonna. Die sind von 2000 bis 2008 das Ehepaar gewesen. Und die Tanya erzählt jetzt bei dem Treffen im Robbie, mit welchen Worten sich der Guy Ritchie von ihr getrennt hat. Schau mal, ich liebe dich wirklich, aber sie ist halt Madonna. Das Geschichte zum Lied «She's Madonna» von Robbie Williams zusammen mit den Pet Shop Boys.

0: Höchst und Tiefst hat er erlebt in seinem Leben. Der Robbie Williams, dazu hat er von 2006 bis 2009 praktisch sein Haus nicht mehr verlassen, weil er unter Agoraphobie gelitten hat. Ich hoffe, ich sage das richtig. Ich musste nachschlagen. Mit dieser Angststörung hat man Angst, einen Raum zu verlassen, wo man sich sicher fühlt.
1: My natural way of living would be sort of isolating away from people and feeling uncomfortable in social situations. And my dysfunction's taken me this far, so God bless my dysfunction.
0: Ein Leben in Extremis, vom britischen Arbeiterviertel zum Weltstar mit Depressionen und Angstzuständen.
1: I mean, you have to understand that my life's been so extreme and I'm from a place in Northern England, working class, where this just doesn't happen to anybody at all.
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0: Die Musik und das Leben von Robbie Williams. Und dank der Radio 1 Jukebox wissen Sie jetzt, dass wenn er Ihnen mal über den Weg laufen sollte, sagen Sie immer Rob und nicht Robbie. Und ich danke fürs Zuhören. Für Sie im Studio war der Dani Wüttrich.

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1: Ich bin der Nico Eichwald. Guten Abend. Die Chefin des Staatssekretariats für Wirtschaft SECO, Helene Budliga-Atieda, tritt zurück. Die 61-Jährige galt als wichtigste Verhandlerin mit den USA. In einer Begründung der SECO-Chefin heißt es, sie will nach 5 Jahren an der Spitze eine neue Herausforderung annehmen. Sie wird ihr Amt im März 2027 abgeben, wie das Wirtschaftsdepartement bestätigt. Für Iranerinnen und Iraner in der Schweiz soll auch Schweizer Recht gelten. Das will der Ständerat. Aufgrund eines alten Staatsvertrages ist dies in einigen Bereichen heute noch nicht der Fall. Die Kleine Kammer hat der Vorlage des Bundesrates einstimmig zugestimmt. Das Geschäft geht nun noch an den Nationalrat. Seit Beginn des Iran-Kriegs hat die EU zusätzlich 90 Milliarden Euro für die Einfuhr fossiler Brennstoffe ausgegeben. Mehr Energiemoleküle haben sie aber nicht bekommen, sagt EU-Kommissionspräsidentin Ursula von der Leyen in Straßburg. Durch die Schließung der Straße von Hormuz habe man einmal mehr zu spüren bekommen, wie teuer Europas generelle Abhängigkeit von importierten fossilen Brennstoffen ist. Für eine Unabhängigkeit will die EU den Anteil der Elektrizität bis 2040 verdoppeln, so von der Leyen. Die Regierung von US-Präsident Donald Trump will Israel zehntausende tonnenschwere Bomben im Milliardenwert liefern. Wie die Washington Post und die New York Times berichten, umfasst der 2,8 Milliarden Dollar schwere Deal 40.000 Eintonnenbomben. Israel hatte mit dem Einsatz solcher Bomben im Gazastreifen und im Libanon international Empörung ausgelöst, da aufgrund der gewaltigen Explosionskraft viele Zivilisten getötet wurden. Beim Absturz eines Helikopters des Nachrichtensenders NBC sind in Los Angeles mindestens 3 Menschen ums Leben gekommen. Mindestens eines der Todesopfer war nach Angaben der Feuerwehr ein Fußgänger. Eine weitere Person sei ins Krankenhaus gebracht worden. Über ihren Zustand sei bislang nichts bekannt, heißt es. Der Sender NBC Los Angeles bestätigte, dass es sich um seine Maschine handelte. Diese sei zum Zeitpunkt des Absturzes für die Berichterstattung über einen Verkehrsunfall im Einsatz gewesen. Ein kleines Dorf in England strebt die Unabhängigkeit vom Vereinigten Königreich an. Dies aus Protest gegen die Unterbringung von Asylsuchenden. Unterstützt werden sie dabei von der rechtsextremen Partei Restore Britain, wie britische Medien übereinstimmend berichten. Ein nahegelegenes Militärgelände soll für 10 Jahre in eine Asylunterkunft umgewandelt werden und Platz für rund 1250 Menschen haben.
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1: Es ist recht bewölkt mit 22 Grad, gleich angenehm warm. Es dürfte aber gleich der eine oder andere Regenguss geben.
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1: Es staut noch auf der A1 Bern Richtung St. Gallen zwischen Zürich-Seebach und dem Brütiseelen-Kreuz und genauso auf der A1 St. Gallen Richtung Zürich zwischen der Verzweigung Brütisel und Zürich-Ost. Gute Fahrt.
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1: Im Doppelpunkt heute Erich Vogel, der Fußballprofessor bei Halbzeit von der WM und nach dem hochemotionalen Spiel von der Schweiz über Serbien. Wir reden natürlich auch über GC. Mit ihm am Mikrofon im Verlauf von dieser Sendung, der Roger Schawinski.

0: Trainer ist Erich Vogel, Halbzeit bei der WM, hochemotional, vor allem aus Schweizer Sicht. Es gibt unglaublich viel zu reden. Danke vielmals, dass du an diesem Sonntagmorgen hier bei uns bist. Erich Vogel, muss man da sagen, er ist Fußballprofessor, er hat alle Diplome gemacht bis zum Bundesliga-Trainer, ist während Jahrzehnten Strippenzieher gewesen bei GC und ist es vielleicht jetzt noch. Danke vielmals. Also, reden wir über das. Wer bist du heute, Erich?
1: Immer noch ein Fußballliebhaber, der eigentlich der Geheimnis vom Fußball mal möchte ich ein bisschen auf die Spur kommen und komme nicht gut vorwärts. Ich habe in letzter Zeit eigentlich gemerkt, dass wenn du im Fußball einen Schritt weiter willst, kommen musst du viel mehr über den Menschen wissen, über die Schwierigkeiten, also unsere Unbewusste, die einen ganz grossen Einfluss hat, unsere Irrationalität, unsere Schattenseite musst du kennenlernen. Und das ist hochspannend. Leider habe ich es zu spät erlegt. Ich habe mich erst so mit 70 angefangen, mit einigen Sachen auseinandersetzen. Und sonst wäre einiges noch gescheiter gelaufen.
0: Also, aber muss ich mal sagen, im Vergleich zu anderen, du giltst als Fußballintellektuelle. Wir kennen uns seit über 50 Jahren. Gehst in Museen, liest Bücher etc. Und zwar nicht nur über Fußball. Also, was ich jetzt abspiele, müssen wir jetzt natürlich diskutieren. Fangen wir doch an mit dem, was heute auf der Zeitungen steht, auf Seite 1 in der Sonntagszeitung. Lang lebe Chaka! NZZ am Sonntag, ein bisschen anders. Er kann es nicht lassen. Und damit hat sich jetzt wieder alles entzündet. Chaka, wie siehst du das, die aktuelle Situation?
1: Ja, es ist nicht gescheit, was er da gemacht hat, aber Chaka steht gerne ein bisschen im Mittelpunkt und das sucht er manchmal und jetzt ist mir der Gaul wieder mal durchgegangen, hat etwas gemacht, was man nicht macht, aber die Auswirkungen sind nicht mehr so, ich glaube nicht, dass er gestraft wird.
0: Und aber es heisst bei der FIFA im Reglement, obszöne Geste, und das ist einig, sie hat sich in Schritt gelangt, wie es so ein bisschen vornehm heisst, dann wird man bestraft, oder?
1: Ja, die Reglemente sind da, um umgangen zu werden. Also, selbst wenn er bestraft wird. Die Schweiz wird gegen Portugal gewinnen, mit oder ohne Chaka.
0: Aber du kennst eben Spieler und weisst auch ihre Emotionen. Er ist jetzt der Captain, er ist 30 und man hat gesagt, man will jetzt mal eine WM haben, ohne dass es irgendwelche Zwischenfälle gibt, ohne Doppeladler, ohne Haarfärben, ohne Tattoos etc. Und jetzt kommt das. Wie interpretierst du überhaupt die Geste, die er da gemacht hat?
1: Das ist schon völlig unerklärlich. Eben, das ist so irrational wie ein Mensch. Sie haben sich vorgenommen, dass sie mal durchkommen ohne Skandal, ohne irgendwelche äußeren Einflüsse. Jetzt haben sie es wieder, aber ja, so sind wir Menschenleiter.
0: Also, die Schweizer Mannschaft, oder diese Schweizer Mannschaft, schreibt die NZZ am Sonntag, diese Schweizer Mannschaft war immer dann am stärksten, wenn sie einen Gegner gefunden hat, an dem sie sich reiben konnte, wenn die Kritik am stärksten war. Haben Sie recht?
1: Ja, wie grösser das Mannschaft ist, wie besser ihr Ruf ist, wie grösser ist die Chance, dass die Schweiz ein gutes Resultat macht.
0: Und der Christian Kram, ehemaliger deutscher Nationalspieler, hat gejammert im ZDF. Leider hat Deutschland keinen so einen wie der Chaka. Ist das eigentlich so der Prototyp, den man muss haben von einem Anführer, der sich in die Schlacht rührt, wenn es darauf ankommt und dann hier und da auch überbordet?
1: Ja, das ist Führungsspieler sind immer wichtig und vor allem einige, die natürlich sich durchsetzen können, auch gegen den Trainer, auch gegen die Medien. Das ist immer gut, aber es wirft hohe Wellen und der Trainer muss natürlich dann können mit dem umgehen.
0: Der Trainer heisst Murat Yakin und ich glaube, du kennst ihn, oder?
1: Ja, mit 17 von Concordia geholt. Und zuerst, als ich gemacht habe, dass er die Lehre abbricht. Und das hätte ich mit einem Schweizer nie machen können. Nie im Leben wäre ich da durchgekommen.
0: Was heisst, wärst du nicht durchgekommen? Also du hast ihn gezwungen, seine Lehre abzubrechen. Du hast gesagt, du wirst ein grosser Fußballer.
1: Er gezwungen nicht, aber überzeugt. Ja. Und bei der Mutter war es nicht so schwierig, sie davon zu überzeugen. Er ist heute vermutlich 20- bis 30-fache Millionär. Er hat es geschafft, ohne. Er hat gesagt, er hätte im Leben ein Buch gelesen. Was hat er gesagt? Über wen? Über den Pelé? Das ist nicht seine Kernkompetenz. Und einfach eine extrem gute Intuition. Und das zeigt die eigentlich für alle, gerade die Immigranten, dass man auch ohne beste Ausbildung kann sehr weit kommen.
0: Aber was hat ihn denn ausgezeichnet? Wo hast du gesehen, dass er anders besser ist als andere?
1: Er ist für sein Alter sehr, sehr reif gewesen. Also mit 12 hat er eigentlich die Familie müssen führen. Der Vater ist abgehauen ins Wallis. Und dann hat er, also, weil die Mutter praktisch nicht Deutsch können, hat also.
0: Termine?
1: Ja. Also, wenn sie irgendwelche Probleme hatten, irgendwo auf einer Behörde, hat er nicht mehr mit. Er hat dann auch Entscheidungen getroffen. Also, seine jüngeren Brüder Schwierigkeiten gehabt, das waren beide nicht gute Schüler gewesen. Okay. Er musste hergehen. Mhm. Und das hat ihn geprägt und das hat ihn extrem sensibel gemacht. Also, ich muss ehrlich sagen, ich kenne ihn jetzt schon sehr lange, aber wenn ich so zurückschaue, ich habe von ihm mehr gelernt als er von mir.
0: Ah ja? Und was hast du gelernt?
1: Er war so offen, war so ehrlich, auch mir gegenüber, in der Mannschaft. Ich musste so manchmal auf die Zähne beißen und sagen, oh, lassen Sie. Also, in seiner Jugend, das hat eigentlich nicht meinen Wertvorstellungen entsprungen. Aber ich habe gespürt, wenn du den da eingreifst, nimmst du ihm die Hauptenergie weg, lass ihn machen. Und dann hast du ihn sehr oft verteidigen gegenüber dem Trainer, gegenüber dem Mitspieler. Und das ist keine einfache
0: Aufgabe. Aber eben, er hat ja schon als 20-Jähriger rebelliert gegen seinen damaligen Trainer Christian Gross, nicht nur innerhalb der Mannschaft, sondern sogar in den Medien.
1: Ja, er hat ein Interview gegeben, das ist unglaublich, was er da gegen den Gross gesagt hat. Und ich weiss, dass der natürlich granatenverrückt war, aber Roger, ganz ehrlich, ich könnte jetzt sagen, ja, ich habe alles geregelt. Ich bin ein guter Konfliktmanager. Ich habe keine Ahnung mehr, was ich dazu alles gemacht habe. Aber es ist gut rausgekommen. Er hat nachher gegen Ajax das Goal geschossen. Er hat
0: von 40 Metern?
1: Ja.
0: Also das Goal ist unvergessen. Und das ist etwas, du hast mir mal gesagt, Jakin hat gewusst, er muss seine Kräfte einteilen auf dem Platz. Er kann nicht in jedem Spiel volle Kanne gehen. Nur in den wichtigen Spielen. 10 Spiele pro Saison ist er voll da und bei den anderen ein bisschen weniger.
1: Ja, aber das ist natürlich ganz voll da, ist sowieso nie, das ist gar nicht möglich. Aber er hat, aber das ist in seinem Leben, gell? Er weiß ganz genau, wenn er wo muss einen Einsatz bringen und wenn er wo etwas kann schleifen lassen oder sogar ein bisschen über die Schnur raushauen. Das kennt er einfach. Und das hat mir imponiert. Und das habe ich nicht gedacht, dass man mit so einer Lebenseinstellung in die Spitze kommen kann. Für mich war klar, Seriosität, also typische schweizerische Werte, schaffen Disziplin, noch mehr tun als die anderen. Das hat ihn alles nicht ausgezeichnet. Er hat nicht mehr trainiert als andere. Aber cleverer gewesen. Also seine Cleverness hat mir eigentlich viel gebracht.
0: Und seine Karriere als Fußballer auf dem Feld, ist die eigentlich erfüllt gewesen oder hätte er eigentlich noch mehr heranbringen können?
1: Nein, viel mehr heranbringen. Also für mich war er ein Weltklasse-Fußballer. Der Gross hat gesagt, der müsse in Barcelona spielen. Ich habe gesagt, nein, er müsse in Real Madrid spielen. Und,
0: ja. Da, und an was ist dann gescheitert?
1: Genau an dem, dass er sich halt nicht. Bei Real musst du einfach immer präsent sein. Und das hat er nicht gehabt. Also es hat Einschränkungen in seinem privaten Leben gehabt. Und das hat ihn einfach irgendwo durchgehungert. Ich habe x-mal mit ihm darüber geredet. Er hat immer Ja gesagt, aber null.
0: Aber hat er dann im Nachhinein bedauert, dass er diese Karriere nicht gemacht hat?
1: Er bedauert nicht.
0: Nein.
1: Das kennt er nicht.
0: Okay, also dann ist er ja Trainer geworden. Hast du in ihm schon gesehen, einen früher, der später Trainer werden
1: könnte? Ja, natürlich. Also das habe ich sehr schnell gemerkt. Und als ihn zum ersten Mal zum Trainer gemacht haben, haben alle gesagt, das wird nie gehen, der ist gar nicht fähig, er ist viel zu bequem und so. Der Gross hat gesagt, das wird mal ein Berater von einer Clubleitung oder er wird ein Agent. Ich habe gesagt, nein, das wird ein Fußballtrainer.
0: Mhm. Und warum? An was? Heute sagt der Berner, der ja jetzt der Trainer ist bei Winterthur, der glaube ich auch mit ihm zusammengespielt hat, er hat das Spiel besser können lesen als alle anderen. Ja, also, du da einverstanden?
1: Ja, ja, absolut. Also, ihm hast du nicht müssen erklären. Er hat sofort, er hat praktisch nie eine rote Karte gehabt. Er hat mit den Schiedsrichter können umgehen, hat gewusst, bis woher kann ich gehen und hat es brutal ausgenutzt. Also, wenn man ihm eine Chance gibt, wenn man ihn machen lässt, und dann geht er aber manchmal wirklich an die Grenzsituation. Manchmal hat er noch den Fuss darüber aus. Aber er geht.
0: Aber als Trainer ist eigentlich mittelerfolgreich in Basel. Ist er zwar noch gut rausgekommen, ist dann aber dort rausgefallen. Ich weiss nicht aus welchen Gründen. Ich glaube auch eher ein bisschen aus atmosphärischen Gründen, nicht wegen seiner Leistungen.
1: Ja, dort haben sie ihn auflaufen lassen. Dort ist das einzige Mal, wo er eigentlich reingelaufen ist. Der Heinz hat ihm dort, sie haben klar den Frei draussen haben und das wäre eigentlich die Aufgabe, die böse Aufgabe, die muss eigentlich der Sportchef übernehmen. Sagen, Frey, los.
0: Alex Frey, wieso hat er den draussen haben?
1: Ja, weil er die Leistung zu wenig gebracht hat. Und
0: aber der war so, schon eine Ikone gewesen, was
1: ja,
0: immer.
1: Aber
0: oder?
1: Die Trennung von der Ikone ist das Schwierigste, was es im Fußball gibt.
0: Oder? Und er hat es machen und hat es auf sich genommen.
1: das hätte Heinz müssen machen und er hat zum Jakin dirigiert und der Klaus hat es gemacht, hat einen linken Flügel ausgespielt. Jeder Mann weiss, dass der Alex Frey im linken Flügel verloren ist. Also das ist
0: gut, also dann nachher ist es in andere Club gekommen. GC, am Anfang ist es gut, aber zwischen ihnen Schaffhausen, dann wieder nochmal nach Schaffhausen, tiefste Fußballprovinz. Das hat er dann locker hingenommen, also, obwohl er gewusst hat, eigentlich bin ich wahrscheinlich zu höherem geboren.
1: Ja, aber mir sagen wir, dass wo wir jetzt bei Schaffhausen waren, pünktlich am Morgen um 8 Uhr geschafft hat, noch nie so viel geschafft wie in Schaffhausen aus, hat selber Geld reingesteckt. Die Resultate sind okay, nicht überragend gewesen. Ich habe nie gedacht, dass die ihn zum Trainer, Nationaltrainer macht, aber es ist etwas 5, 4 haben wir vorher abgesagt, er ist 5, aber das ist ihm völlig gleich, ob er jetzt nur ein 5 war.
0: Gut, jetzt ist er also der geworden und hat die Schweiz an die WM angebracht. Die bisherigen Leistungen, die sind ja unterschiedlich, 3 Spiele völlig anders. Kamerun, ein Pflichtsieg, 1-0 mit einer eher überschaubar gute Leistung, dann ganz zurückhaltend gegen Brasilien und dann Serbien. Ist das die Handschrift von Jakin, die gesagt hat, wir müssen also einfach Kamerun holen, Brasilien ist egal, unentschieden oder verloren, spielt keine Rolle, aber gegen Serbien muss dann alles laufen.
1: Das ist mir absolut klar gewesen. Aber er hat natürlich auch, er hat beweisen, dass er gegen Brasilien trotzdem kann einen Punkt holen, hat es aber verstanden, dass Shaqiri draussen zu lassen, das war ganz wichtig.
0: Warum?
1: Hat er natürlich nie, wenn er gesagt hat, ich lade Shaqiri draussen, ich tue schonen für Serbien, das wäre so nicht gut angekommen, der Mannschaft. Aber er hat eine kleine Oberschenkelverletzung gehabt und dann hat man ihn können rauslassen und er ist dann parat gewesen. Dass da Jakin ein bisschen mitgeholfen hat, bin ich sicher. Ich habe keine Informationen.
0: Aber warum hat er ihn dann draussen behalten, um ihn zu schonen? Oder,
1: nein,
0: was?
1: Weil gegen Brasilien brauchst du 11, die verteidigen. Die sind wirklich so überragend. Da kannst du nicht einen haben, der sich dann so Auszeiten nimmt. Weil das ist Brasilien. Die 90 Minuten, irgendwann machst du einen Fehler und dann ist sie drin.
0: Also, und das Spiel gegen Serbien, reden wir doch über das, wie du das interpretierst. Du hast einen Titel da mitgebracht, der zweite ist Sympathy for the Devil. Ja, das betrifft sich jetzt, den Jacke nicht, oder?
1: Ja, also, er hat teuflische Elemente in sich, doch. Aber ich habe es nur wegen dem ausgewählt.

0: mir ist Erich Vogel. Wir reden über Fußball, wir reden über die WM und vor allem jetzt noch über das Spiel Schweiz gegen Serbien. Was sagst du? Aufstellung, wie war sie? Mal einverstanden mit dem, wenn er aufs Feld gegangen ist?
1: Er hat es ganz geschickt gemacht. Er hat den Sommer rausgelassen.
0: Hat er ihn bewusst rausgelassen?
1: Das kann ich nicht sagen. Ich habe keine Information. Aber so, wenn ich den Muri kenne, dass der Sommer so krank war, dass er nicht ins Goal ist, das wäre eher die Ausnahme. Kann aber sein, dass es war. Aber es könnte auch sein, dass er das zum Vorwand genommen hat, immer gesagt, komm, lieber, du musst ganz fit sein. Und hat mit dem den Kobel gebracht und hat natürlich gehofft, dass der Kobel Top-Leistung macht. Hat er Kobel gar nicht können, hat zwei Goal bekommen, die er nichts dafür kann und sonst hat er eigentlich nichts zu tun gehabt.
0: Also, wer kommt jetzt dann gegen Portugal?
1: Nein, schon wieder der Sommer.
0: Und sonst, Helvedi ist natürlich der ähnliche Fall gewesen, hat geheißen, einfach Verkältung.
1: Auch Verkältung dort.
0: Aber ist es auch gut gewesen, dass mal der Schär kommt? Ja. Wie der Schär ist Newcastle, das ist Spitzenmannschaft in der Premier League, oder?
1: Wenn ich Trainer wäre, bei mir würde der Schär immer spielen. Das ist für mich ein absoluter Top-Spieler. Aber beim Jakin spielt eben der Helvedi und er kann einem Helvedi eine Sicherheit geben, die ich jetzt nicht können hätte. Ich hätte sie am Schär, weil der Schär ist ein Offensivverteidiger. Ich denke ein bisschen offensiver wie der Jakin. Und der Jakin, du musst ihn so lassen. Seine Überzeugungen müssen in der Mannschaft ankommen. Und das ist ganz wichtig. Und die Mannschaft nimmt es ihm ab, dass sie defensiver spielen, dass sie vorsichtiger sind. Und er sagt, vorne machen wir dann schon mal ein Goal. Mhm. Und das.
0: Also er kommt bei der Mannschaft auch mal. Wir erinnern vor der EM haben wir auch schon darüber geredet. Da ist gesagt, der Petkovic kommt bei der Mannschaft nicht mehr an. Wir haben dann zwar noch Frankreich geschlagen, was völlig unerwartet war. Aber du hast das Gefühl, jetzt der Jakin, der kommt noch viel besser an bei seiner Mannschaft.
1: Ja, gell, das ist, musst klar sehen. Jeder Trainer verliert irgendwann mal eine Mannschaft, weil wenn du immer um den Gleich kommen bist und der dir immer alles sagt, du musst das machen und das darfst nicht und so weiter. Und der Petković hat natürlich viel mehr auf, ist viel einschränkter gewesen, viel mehr auf Disziplin geschaut, als das bei Mniakin. Also bei Mniakin kannst du mal, das stört ihn nicht.
0: Und der Shaqiri, wie hast du

0: ich hätte schon längstens einen Ersatz gesucht für einen. Der Muri hat an ihm festgehalten und er hat wieder Rechter oder irgendwas, eine überragende Partie gespielt. Aber überragend, was ich ihm nie zugetraut hätte. Also eben, wegen dem Fußballprofessor, der Fußballexperte. Ich täusche mich mehr, als die meisten Leute denken.
1: Okay, also, dann haben wir da Akanji. Der ist ja überragend, der ist da von Dortmund in die vielleicht beste Clubmannschaft der Welt gekommen, Manchester City, und spielt dort immer und ist auch souverän gewesen dabei, im ersten Spiel, im zweiten Spiel, aber da im dritten Spiel, beim ersten Goal, ist er im Schild gestanden, oder?
0: Ja, natürlich, aber das ist sehr schwer zu verteidigen. Weißt, es gibt auch Goal, wo eigentlich nicht grosse Fehler passiert. Meistens sind grosse Fehler dabei, aber dort, ja, Senig hat er auch schon abgewehrt, aber das gibt's.
1: Was haltest du vom Vargas?
0: Er hat sich gesteigert, er ist ein sehr guter Trippler, so, aber eigentlich lange es ganz in die Spitze nicht. Also er wird nicht eine grosse Karriere machen, jetzt, dass er noch auf England kommt, kann man nicht vorstellen. Aber er hat jetzt gemerkt, dass er körperlich mehr drin hat, sich also gewehrt mit seinen reduzierten...
1: Unglaubliches Engagement, oder?
0: Ja, also Top-Einstellung gehabt.
1: Was, du hast immer gesagt, der Zacharia wird Weltklasse. Und dann hat er den unglücklicher Zwischenfall kam mit dem Sommer bei Mönchengladbach. Und nachher ist er nie mehr richtig auf die Tour gekommen. Ist jetzt da zwar reingekommen, aber gehört nicht mehr zum Stamm von der Nationalmannschaft.
0: Ja, aber hat 20 Minuten hat er aber überragend gespielt. Also das ist,
1: meinst du,
0: er
1: wird ihn nochmal bringen?
0: Ich bin fast sicher, dass er nochmal bringt, wenn irgendetwas ausfällt. Also wenn jetzt ein Xhaka gesperrt wird, würde ich fast sicher auf den...
1: Nein, schon, aber sonst... glaubst du immer noch, dass er die ganz grosse Karriere macht? Weil bei Chelsea, wo er ja gelandet ist, in einem Spitzenklub in England, dort spielt er ja praktisch...
0: Für den Moment spielt er den nicht. Wenn er den nicht spielt, muss er wieder einen Transfer machen.
1: Ja.
0: So geht es nicht weiter. Aber das ist ein Monster.
1: Okay. Oh, Monster?
0: Das ist
1: also, was heisst Monster? Er riecht doch immer so ein bisschen...
0: Nein, also wenn der auf dem Platz, das ist unglaublich. Die Kraft, die der entwickelt, das ist unglaublich. Das können nur die Schwarzen.
1: Aber dann muss man aber sagen, Embolo ist dann eher in dieser Kategorie, die du jetzt gesagt hast.
0: Ja, der Embolo, aber wenn du den Embolo gesehen hast bei Gladbach und heute anschaust, das sind dann klasse besser. Weil der Embolo hat so ein paar blöde Sachen gemacht in Gladbach. Er war nicht mehr so akzeptiert, er war mit sich unzufrieden gewesen. Zum Glück hat er einen Transfer gemacht, macht einen Transfer eigentlich zu Monaco, wo man nicht geht, weil dort hat es 8000 Zuschauer, das ist eigentlich nicht sein Club, aber dort spielt er überragend für den Moment in einer Topform. Bei ihm ist einfach die Eingefahr, dass er sich immer wieder verletzt. Der geht so ins Zeug, der kennt so gar nichts. Die Chance, dass er durch eine WM ohne Verletzung kommt, ist relativ gering.
1: Mhm. Also, der Match am Dienstag gegen Portugal. Gegen die haben wir schon ein paar Mal gespielt, haben 4-0 verloren, 1-0 gewonnen. Die sind Europameister gewesen, gelten auch immer als Mitfavorit an einer Weltmeisterschaft. Wie siehst du den Match?
0: Die Schweiz wird gewinnen.
1: Die Schweiz wird gewinnen?
0: Ja.
1: Ah ja?
0: Ich glaube, Portugal hat ein riesen Problem mit dem Ronaldo. Der wird jetzt nicht gut alt.
1: Es ist ja unglaublich gegen Südkorea, wo er dort die Vorlage gemacht hat, dass Südkorea ein anderes Goal gemacht hat, weil er sich weggeduckt hat. Also, das war so eine peinliche Szene.
0: Ja, und das andere, dass er, wo es ein Goal gegeben hat, wo er die Haarspitzen dran hat, und er reklamiert es für sich. Also, ich meine, da siehst du sehr einen speziellen Typ, und der wird jetzt wirklich nicht gut alt. Oder? Und so einen in der Mannschaft, das ist ganz schwierig für einen Trainer.
1: Und was macht
0: aber er ist fähig, 89 Minuten nicht gut spielen in Portugal und die eine Aktion uns eine jetzt haben. Also wir brauchen zwei Goal.
1: Gut, also, was wird der Muri machen jetzt? Was für eine Devise wird er ausgeben? So stürmen wir gegen Serbien von der ersten Sekunde an, oder was?
0: Keine Ahnung, was er jetzt da im Schild führt.
1: Was würdest du jetzt machen?
0: Ja, ich kann nur... Also, ich habe mich mit dem jetzt eigentlich nicht auseinandergesetzt, aber... Vermutlich nicht das gleiche wie der Muni, wir sind ganz andere Typen. Und, okay. Aber zum Glück ist er in der Linie, nicht ich.
1: Also, und die WM ist jetzt bei Halbzeit. Tun wir doch schauen, wie das weitergeht, was bis jetzt passiert ist. Reden da mit dem Erich Vogel. Was ist der nächste Titel?
0: Stevie Wonder's Superstition.

0: ist der Erich Vogel. Die WM ist in der Halbzeit. Es hat schon ein paar Mannschaften, die heiß sind. Zum Beispiel Belgien, zum Beispiel Dänemark und dann auch noch Deutschland. Hat dich das nicht überrascht oder ist das keine Überraschung gewesen? In dieser Gruppe gegen Japan und Costa Rica, dass die dort rausgehen?
1: Also Deutschland hat mich überrascht, dass es rausgeht. Ich habe nicht gedacht, dass das passiert. Belgien, weiss ich, die habe ich kein Vertrauen, die sind immer kein Favorit, aber machen ich etwas, sie sind über den Kulminationspunkt raus, sind sie erstritten.
0: Aber die deutsche Mannschaft, ich meine mit Bayern eigentlich, 5 Bayern, wo...
1: Sieben Bayern hat es gehabt.
0: Eben, und die sind ja in Europa im Clubfußball sind eine von den absoluten Top-Favoriten für die Champions League diese Saison, oder? Ja.
1: Aber ich muss sagen, sie sind gegen Japan, haben 2-1 verloren, sie haben aber... Japan hat 18% Ballbesitz gehabt. Also Deutschland hat eigentlich einen guten Match gemacht. Und dann einfach so 10 Minuten zwei riesen Fehler drin gehabt, vom 1-0 kommen sie auf 2-1. Sie sind unter dem Werk geschlagen worden, ganz klar. Aber Deutschland hat Probleme, sie haben keinen Stürmer. Das ist ganz klar.
0: Füllkrug!
1: Ja, aber das ist vor einem Jahr noch zweite Liga gewesen. Ja
0: gut, also das heisst nicht, er ist sicher kein...
1: Es ist
0: kein Gerd Müller, aber er sieht ein bisschen aus wie ein Mittelstürmer.
1: Die ganze Nation hat ihn gefordert, er hat ihn nicht gebracht, aber wir sind nicht sicher, ob es mit ihm nicht noch viel mehr rausgeht wäre. Ja. Das ist, weisst nie. Und sie haben keine gute Abwehr. Und das hat es noch nie
0: aber
1: gegeben.
0: Aber wieso denn? Also ich meine, eben, wenn man doch sieht, also deutsche Spieler sind nicht nur in der Bundesliga Führungsspieler, sondern auch in anderen Ligen. Gündogan beispielsweise, bei Manchester City.
1: Sie haben ein riesen Kader im Mittelfeld, übrigens genau gleich Problem mit der Schweiz auch. Im Mittelfeld ein Übergewicht. Wir haben auch noch den Embolo als Stürmer. Wir haben keinen anderen mehr. Seferovic ist vorbei.
0: Aber er hat ihn gleich noch gebracht.
1: Ja, eine Viertelstunde kann er schon mal etwas bringen. Das war ein guter Stürmer gewesen. Aber die Schweizer hat sehr gute Innenverteidigung, was die Deutschen nicht mehr haben. Und dass Dortmund dem Akanji vorschickt, da siehst du die Dummheit von oder ihre Arroganz. Ich meine, das ist mit Abstand der beste Verteidiger, den es gab. Dann lassen sie zu Man City.
0: Sie haben einfach das Gefühl, wir haben den Matz, oder? Und haben das Gefühl, das ist ein Nationalheld etc. Und der rettet uns dann, der hat dann auch mehr Peel fürs Publikum, oder?
1: Natürlich. Der Homo hat eine spezielle Beziehung mit dem Watzken. Der Watzken übrigens der Reus auch. Und der Mats, dann hat der Trainer weiss, dass er da muss vorsichtig sein, der muss er spielen lassen. Der Hummel ist weit über das Zeug aus. Und der Reus ist der überschätzteste Spieler in Deutschland. Solange das der bei Dortmund ist, werden sie nie Erfolg haben. Wenn ich das in Deutschland sage, dann komme ich Todesdrohungen
0: über. Gut, also, das wird ja im Internet auch verbreitet, unsere Sendung, aber man versteht es vielleicht nicht in Deutschland. Gut, reden wir doch über die Favoriten. Wir haben jetzt so der erste Viertelfinal, Holland. Niederland gegen Argentinien. Hast du gestern Argentinien gesehen? Ja. 2-1 gegen Australien, eigentlich mit Glück am Schluss, weil ein Goalie-Fehler, ein katastrophaler Goalie-Fehler da war. 1 Goal Messi, das ist also sehr mager, oder?
1: Ja, bis jetzt sind sie noch nicht auf einem hohen Niveau. Aber sie haben ein paar gute Junge, aber die werden sich noch ein bisschen steigern. Aber Weltmeister werden sie nicht.
0: Nicht, aber der Messi, der setzt sich so unglaublich rein. Man hat das Gefühl, der will jetzt wirklich Weltmeister werden. Also so ein Messi, der sich so in Zweikämpfe hineinrührt, hat man, glaube ich, schon ganz, ganz lange nicht mehr gesehen.
1: Ja, das macht er macht jetzt mehr in dieser Beziehung. Also, damals beim Guardiola hat er sehr viel Zweikämpfe gewonnen. Also 80% von den Bällen, die er verloren hat, wieder zurückgekommen. Jetzt ist er immer weiter runtergegangen. Jetzt kommt er nochmal. Er läuft aber nicht sehr viel, aber... Er geht in Zweikämpfe, was wir bis jetzt nicht gesehen haben.
0: Also, was meinst du, wie wird es ausgehen, Niederland gegen Argentinien? Wie hast du die Holländer gesehen?
1: Ja, die spielen sehr verhalten, einfach wirklich auch nur auf den Sieg aus. Sie haben einen höchst unsympathischen Trainer.
0: Ja?
1: Van
0: Gaal. Van Gaal. Also, ich war auch bei Bayern und so.
1: Ich habe viermal gegen... Ja, natürlich. Wir haben mit GC viermal gegen die Ajax gespielt. Einmal haben wir sie geschlagen und einmal haben wir verloren. Zweimal haben wir verloren.
0: Wieso ist er so unsympathisch?
1: Ja, das ist...
0: Aber es geht ja nicht um Sympathie, sondern es geht um Erfolg.
1: Nein, aber weißt du was? Seine Töchter haben müssen sie sagen. Also, das habe ich noch nie gehört.
0: Was?
1: Seine Töchter haben müssen sie sagen. Als ich das gehört habe, bin ich auf dem Nullpunkt mit ihm.
0: Okay,
1: aber ist natürlich,
0: und seine Spieler müssen auch sie sagen, natürlich, oder? Ist klar.
1: Das weiß ich nicht. Ja, vielleicht hat er etwas dazu.
0: Aber traust du nicht dazu, dass sie die Argentinien können schlagen?
1: Ich glaube, dass Argentinien könnte.
0: Okay. Frankreich heute gegen Polen. Klare Sache.
1: Ja, die Franzosen haben, ich meine, sie haben jetzt ein Schaurigsbech mit dem Ding, aber einen überragend guten Trainer und natürlich schon ein paar Riesenspieler vorne hin. Und Mbappé, das ist extra klasse.
0: Okay, und die Engländer, was hältst du von denen? Also ich meine, man unterschätzt sie immer wieder, aber sie sind ja bei der letzten Weltmeisterschaft im Halbfinale knapp rausgefallen. In der Europameisterschaft sind sie im Finale gewesen, mit Penaltyschüssen rausgefallen. Haben die eine Mannschaft, die könnte wirklich ganz weit führen kommen?
1: Ganz in die Spitze glaube ich nicht. Aber man muss schon sagen, England, das letzte Titel, das sie geholt haben, war im 66.
0: Eben,
1: und sie haben natürlich immer englische Trainer. Und die englischen Trainer sind lang, lang weit unter den Dingen. Jetzt unter den kontinentalen Trainer gewesen. Jetzt sind ja die ganz guten Club. Sicher 15 Ausländer dort, nur noch ganz wenige Engländer. Mhm. Aber der englische Trainer, der Nationaltrainer, kennt es natürlich nicht mehr Ausländer. Das wär in England undenkbar. Die haben eine junge Generation, die jetzt kommt. Das hängt damit zusammen, dass die in England auch die Nachwuchszentren heute von Portugiesen, von Spaniern geführt werden, nicht mehr von den Engländern. Und da kommt eine ganz interessante Generation, also die Foden und so weiter, Grealish, und die haben ein paar ganz gute Leute. Also die könnten in zwei Jahren kann das eine Spitzenmannschaft sein.
0: Aber glaube, das mal nicht.
1: Glaube ich noch nicht.
0: Okay, dann reden wir über Brasilien. Was ist denn von denen zu erwarten? Die haben sie ja irgendwie mit Minimalisten. Fußball haben sie sich da in Achtelfinale reingeschmuggelt. Ja, kann man fast sagen.
1: Aber zwei überragende Goalie, überragende Innenverteidiger, die haben eine Mannschaft, die eigentlich, wenn es normal geht, muss Brasilien Weltmeister werden.
0: Mhm. Aber, aufgrund von was würdest du sagen? Also von den bisherigen Leistungen würde man das nicht sagen.
1: Nein, aber das ist auch eine Mannschaft. Es war selten so, gewesen, dass der, der am Schluss Weltmeister geworden ist, von Anfang an gut war.
0: Aber dass der Neymar offenbar nicht dabei ist, ist das gut oder schlecht?
1: Ich glaube, Brasilien ist ohne Neymar, es ist wie mit dem Ronaldo. Brasilien ist ohne Neymar besser, aber der Neymar kann mal wieder eine Aktion machen, wo er ein Goal macht. Und das zu handeln, das ist die ganz grosse Kunst der Trainer.
0: Also es könnte ja ein Halbfinale geben, Brasilien gegen Argentinien.
1: Warte schnell mal.
0: Ja,
1: ist das möglich?
0: Ja.
1: Ja, das wäre ein schöner Halbfinale.
0: Und wer könnte?
1: Brasilien.
0: Dann gehen wir in Brasilien. Yeah. Was ist mit Spanien? Die Schweizer würden, wenn sie Portugal würden, schlagen, wahrscheinlich auf Spanien treffen.
1: Ja, und sie haben schon mehrfach geschlagen. Also die Schweizer kommen immer Mannschaften über, die sie schon kennen. Aber sie kennen natürlich die Schweizer auch. Jetzt die Frage ist, mit dem Wissen holt der Jakin mehr raus von der anderen als die anderen von uns. Ich glaube, wir hätten auch gegen Spanien eine Chance.
0: Ja?
1: Natürlich haben sie eine Top-Mannschaft, aber sie sind noch sehr jung. Und ich glaube, dort... Ich glaube, sogar Spanien wäre für die Schweizer einfach zu schlagen als Portugal. Mhm.
0: Und über die Überraschungsmannschaften müssen wir auch etwas sagen. Japan, Südkorea, Marokko, Senegal. Sieht man die noch lange oder nicht mehr lange? Sind die alle
1: dann kurzfristig? Die beiden Asiaten, die spielen jetzt wirklich so, wie es eigentlich in ihrer Lebensweise ist. Sie gehen und machen und tun. Nicht sehr kreativ, sehr gute Spieler. Totalen Einsatz. Und heute haben wir eine Tendenz wieder von den Starren weg, ein bisschen mehr Mannschaft. Wir haben nicht mehr so viele Sparer. Ronaldo, Messi, die jetzt letztes Jahr dominiert haben mit anderen, die verschwinden. Und wir haben noch keinen, der jetzt wirklich explodiert. Mbappé ist sicher der, der am weitesten ist, aber auch noch ein bisschen anfällig. Also ist noch nicht so stabil.
0: Aber erwartest du, dass die noch eine Runde weiterkommen?
1: Franzosen?
0: Nein, jetzt Japan oder Südkorea.
1: Ah, nein. Nein, glaube ich nicht.
0: Aber man redet jetzt seit Jahrzehnten von den Afrikanern. Und du kennst ja Afrika, du bist ja dort damals gegangen, Geld holen. Da hast du in den Hosentaschen gehabt und in den Jeans. Hinein, da, weil
1: nein, das hat meine Frau gemacht, nicht ich.
0: Ah, das hat deine Frau gemacht. Da hast du deine Frau missbraucht für so illegale Aktionen.
1: Ja, Erich? Nein, habe ich einmal machen, ja.
0: Gut.
1: Ich habe ohne Visa in die Elfenbeinküste nie gebracht. Einer der Direktoren der FIFA hat es zwei Jahre später versucht, diese Kiste zu holen. Er hat es geschnappt, ich habe die Frau durchgebracht.
0: Okay, das ist der Erich. Clever. Also, wenn es dann darauf ankommt, werden deine Frau in die Kiste?
1: Ich bin überzeugt, dass das nicht passiert.
0: Ja, das ist schon gut. Also, bin ich auch überzeugt, dass die afrikanische Mannschaft.
1: Geflügt, ich hätte sie gemacht, wenn ich gewusst hätte, sie habe in die Kiste jetzt gemacht.
0: Nein, wer glaubt schon, dass er in die Kiste kommt? Man kann im Gefängnis fragen, keiner von denen glaubt, dass er in die Kiste kommt. Anyhow, also, man hat immer gesagt, afrikanische Mannschaft, afrikanische Spieler dominieren zum Teil in europäischen Spitzenmannschaften, aber die Nationalmannschaften bringen es irgendwie immer noch nicht ganz an. Und jetzt haben wir noch zwei von denen da, Senegal und Marokko. Was glaubst du?
1: Also, sehr mal werden die Afrikaner von Afrikanern geführt. Und das hat einen guten Einfluss. Das war eigentlich immer die Idee gewesen, von der Ausbildung, die ich auch mitgemacht habe, in dem wir müssen afrikanische Trainer haben, die Afrikaner trainieren. Frauentrainer, die Frauen trainieren, nicht Männer. Das gibt immer dort, irgendwo gibt es ein Hemmnis. Da sind sie dran. Und für den Moment, Roger, der Fußball wird schwarz.
0: Okay, das sagt seit Jahren, aber immer.
1: Aber
0: die müssen irgendwann mal in ein Halbfinale kommen.
1: Ja.
0: Oder? Mindestens.
1: Ich glaube es nicht, dass es das mal langt, weil es braucht halt dann schon sehr viel noch dazu, oder? Aber ich sage das jetzt ganz allgemein. Die Schweiz hat die letzten 20 Jahre angefangen mit einem Schwarzen, dann haben wir zwei Schwarze. Heute haben wir sechs Schwarze. Muri hat mir gesagt im letzten Gespräch, Erich, ich kann eine Mannschaft aufstellen mit 11 schwarzen Spielern in der Schweiz. 11. Er hat 5 in der, wo er schon gebracht hat, die alle schon gespielt haben. Nein, einer hat noch nicht gespielt. So. Junge Spieler, die durchaus Potenzial mal haben. Der Fußball ist aggressiver geworden, er ist schneller geworden, technisch nicht mehr besser. Aber aggressiver heisst nicht brutaler, sondern du hast noch weniger Zeit und die Dynamik, die die Afrikaner uns vorhaben, die Schnelligkeit im Sprint, die sie uns vorhaben, all Weltrekord, 100, 200, 400 Meter bei den Männern und bei den Frauen der Leichtathletik sind immer Schwarze. Wir haben keine Chance mit den Weißen dort zu kommen. Kambodscha hat schwarzes Blut in sich. Dass der Trend auf Afrika geht. Heute haben Spanier bereits 2 oder 3 schwarze Spiele. Das hat es noch nie gegeben.
0: Aber schauen denn zum Beispiel Trainer auf das. Also, dass der Muri sagt, so viel Schwarze kann ich bringen, dass das in der Schweiz noch ankommt. Ich meine, der französische Trainer Deschamps, dort sind ja meistens etwa 8 sind Schwarze in Frankreich. Oder?
1: Ja,
0: das würde Muri dann bringen? Oder hat das Gefühl, das käme dann vielleicht nicht so gut?
1: Das interessiert den Muri überhaupt nicht. Der spielt mit 12 Schwarzen, wenn es muss sein.
0: Ja.
1: Ja, das hat gar kein Problem.
0: 12 sogar. Dann wäre der eine vielleicht doch zu viel. Gut, wir reden über die Fußball-WM, aber wir müssen jetzt vielleicht gleich zum Schluss von dieser Sendung noch über etwas anderes reden. Du hast ja ganz am Rand von deinem Leben sich immer mit GC beschäftigt und dort könnte es eventuell dann Änderungen geben. Machen wir zwischen der Musik. Was ist der nächste Titel?
1: Marvin Gaye, What's Going On?
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0: Stehre, ich frage mal, wir reden jetzt über GC, seit Jahrzehnten dort Strippenzieher, innen, außen, hinten, vorne, etc. Und dann hat er so ein grosses Gau vor ein paar Jahren eingefädelt, dass Chinesen kommen. Und jetzt kommt das offenbar nicht so gut aus. Wie siehst du das, Erich?
1: Also ich bin nur ich habe es nicht gebracht, ich habe die nicht gekannt, aber der Berisha, Jimmy Berisha, hat die gebracht, hat man es gesagt, und dann haben wir es miteinander anderthalb Jahre lang gekämpft, weil, musst du dir vorstellen, China ist ja wohl der linkeste Staat, den wir für den Moment haben, also politisch links. GC ist ja in der rechten Ecke abgedrängt worden, früher eigentlich.
0: Warum haben wir dich als Metzgersohn aus dem Kreis 4 nicht?
1: Aber ist heute SVP, oder? Und die zwei zusammenbringen, ist eigentlich unmöglich. Eigentlich völlig unmöglich. Und ich habe gesagt, das ist nur möglich.
0: GC ist SVP?
1: Eindeutig vom Ding weg, vom Fräsin weg in der SVP.
0: Okay.
1: Das ist, hat aber Möglichkeiten von der SVP mit Blocher nie können ausnutzen oder nicht wollen ausnutzen, okay, oder nicht verstanden ausnutzen.
0: Ja, gut, der Blocher, der ist natürlich auch nicht im Bereich Fußball irgendwie interessiert. Oder, gut, anyhow, also gut. Also, und du hast das angebracht, die linken Chinesen, linke mit Staatskapitalismus, mit Anführungs- und Schlusszeichen, zusammen mit der SVP, GC-Leute anlicken, das war so ein Immobilienfritz aus Langenthal, der sich dort hineingemischt hat, zusammen dann am Schluss noch mit dem Peter Stüber, der überall Rest war, nachdem Familie Spross sich verabschiedet hat, die du seit Jahrzehnten kennt hast. Die haben dann, glaube ich, für 8 Kisten das den Chinesen verhökert, oder?
1: Ja, also der Anblick hat keine Rolle gespielt. Ich meine, das ist der Zentralvorstand, die entscheidende Instanz ist nach wie vor der Döring eigentlich, wo der Daumen oder abhält. Und der am nächsten an die Döring herkommt, der auf der gleichen Höhe ist, natürlich viel reicher wie der Döring, das ist der Stüber.
0: Also, die haben noch Geld wollen holen. Aber Anliker, vor allem der Anliker hat natürlich mit Geld wollen rauslaufen, nachdem er so viel schon verloren hat vorher.
1: Ja, der hat etwa 12 Millionen draufgelegt. Ja.
0: Okay, also das ist auch für ihn real money, oder?
1: Ja, natürlich.
0: Gut, also, und
1: muss man ihm auch hoch anrechnen. Er hat viel Fehler gemacht.
0: Ja gut, hat dann viele Deals können in der Region Zürich im Immobilienbereich anzetteln. Anyhow, also du hast das angebracht. Und hast du vor allem am Anfang an gefunden, das ist eine gute Idee mit den Chinesen?
1: Ob sie gut wird, weiss ich am Anfang nie. Aber ich habe gehört, das ist mal ein Versuch wert. Warum nicht, wenn es nicht gut geht?
0: Aber der Nobelclub von Zürich ist nicht mehr so nobel, wenn es SVP ist. Aber gleich, dass der jetzt den Chinesen verhökert wird.
1: Ja, Roger, du hast 100% recht. Aber der Zentralvorstand hat beschlossen, das hat mir der Stüber gesagt, sie wollen GC nicht mehr in der Nationalliga sein, wenn sie für die Erstliga sind. Sie haben verzichtet auf die Lizenzierung. Und als ich das gehört habe, habe ich gesagt, ja, aber dann machen wir doch nur gescheiter noch einen Versuch mit den Chinesen, als dass man GC wäre von der Wildfläche verschwunden.
0: Keine Schweizer sind rum, die das wollen übernehmen. Nicht mehr.
1: Keine
0: Schweizer. Hat ja frühere Zeiten, hat es ja gegeben, so irgendwelche Sugar Daddies, die da x Millionen in der Tat haben. Also gut, die sind gekommen, haben das für 8 Millionen gekauft, haben gesagt, wir tun in den nächsten Jahren 50 Millionen investieren. Ich glaube, die Hälfte ist jetzt weg. Und was jetzt passiert ist, was niemand vorausgesehen hat, nicht einmal du, China ist in totaler Krise. Fosun, wo dahinter steht, der grosse Konzern, ist total überschuldet.
1: Ja, laut Forbes haben sie 90 Milliarden Schulden.
0: Das ist also auch happig, oder?
1: Ja, das ist nicht happy, das ist unglaublich. Nur die Frage ist, wie viele Aktive stehen gegenüber? Sind sie überschuldet? Nein, natürlich nicht. Aber sie haben eine ganz grosse deutsche Privatbank. Es ist wirklich ein Gemischtwarenladen. Sie haben den Club Medica, Cirque du Soleil. Sie haben eine ganz grosse Versicherungsgesellschaft in Portugal. Sie haben jetzt 3 Kliniken gekauft in Portugal.
0: Wissen wir alles nicht, wie das läuft, offenbar. Das Vermögen ist von 6,9 Milliarden auf weniger als die Hälfte, auf 2,5 Milliarden abgegangen und haben schon müssen für 5 Milliarden Beteiligungen abstoßen. Sie sind ja eigentlich im Fußball eingestiegen bei Wolverhampton, also ein Premier League Club, der ist an letzter Stelle jetzt dort. GC ist eigentlich der Farmclub von Wolverhampton. Das ist auch keine gute Kombination, oder?
1: Ganz eine schwierige Kombination, ja. Das hat eigentlich nur ein Contini können, weil Contini ist ein relativ oberflächlicher Trainer. Und wenn du die zu fest am Herz nimmst, dann gehst du kaputt bei GC. Er ist nicht kaputt gegangen, hat gut gearbeitet.
0: Aber die Ziele werden ja nicht erreicht. Nicht einmal im Fernsehen. Sie haben gesagt, bis 2025 werden wir Schweizer Meister, bis 2030 Champions League.
1: Also im ersten Jahr sind sie wenigstens 8. geworden, sind nicht abgestiegen. Jetzt ist 8. Jetzt sind sie in der Krotte, das ist ganz diskussionslos. Und ich weiss nicht, wir wissen nicht, bis jetzt haben die Chinesen Geld gewonnen. Letztes Jahr haben sie 45 Millionen Wolverhampton vorgemacht. Und jetzt mit dem letzten haben wir den Trainer entlassen. Dieses Jahr werden sie die negativ kommen, also werden Schulden machen. Und wenn sie absteigen würden, könnte ich mir vorstellen, dass dann der oberste Chef von Sun sagt, wir ziehen uns aus dem Fußball zurück, und das heisst dann auch bei GC.
0: Eben, und was kommt dann? Im Tagesanzeiger letzte Woche ein Artikel, man hat sich da in Zürich hat man sich getroffen schon mit potenziellen Käufern, Amerikaner oder Schweizer. Was weißt du da davon, Erich?
1: Amerikaner, es ist ein ganz grosser Amerikaner, der sich interessiert und vergeht. Sie sind gar nicht miteinander in Gespräch. Und darauf haben die Chinesen sich am Montagmorgen, wo es da war, haben sie sich aber nicht zum Club verkaufen, sondern irgendwo eine Beteiligung. Ich weiss, dass sie es gemacht haben.
0: Was Beteiligung? Ich habe nicht verstanden. Was heisst das?
1: Eventuelle Übernahmen, die sie von Schweizer Firmen, also wo sie sich überlegen.
0: Sie kaufen oder verkaufen? Weil sie sind offenbar in der
1: Kaufen.
0: Glaubst du selber nicht in dieser Phase?
1: Oder? Sie einfach Gespräche führen, sie sind interessiert, das weiss ich ganz sicher, aus zuverlässigen Quellen. Sie sind nach wie vor interessiert, aber das Interesse ist dann noch bis zum Abschluss, ist dann weit. Und sie haben sich mit einer grossen Firma getroffen, aber ich weiss echt nicht, wer es ist.
0: Gut, aber glaubst du, dass da eventuell doch ein Verkauf von GC wieder ansteht? Und an wen könnte das passieren?
1: Frühester Termin ist im nächsten Sommer, das kann passieren, ja.
0: Mhm.
1: Ich kann das nicht sagen, das ist
0: Kaffeesatz lesen. Ja, bist du nicht hinten drin und am Schauen und am Mischeln und so?
1: Wenn ich das bin, würde ich es jetzt sicher nicht sagen.
0: Genau.
1: Wie
0: viel hast du denn eigentlich verdient an der überall?
1: 0,0.
0: Ja,
1: sie haben sich dann schon...
0: 0,0. Aber was?
1: Nein, ich meine, man ist dann mit mir wieder grosszügig gewesen, weißt du, an dem Deal wirklich nicht. Ich würde sagen, ich würde nicht eine Zahl sagen, wenn ich etwas verdient hätte. Aber
0: wie grosszügig in welcher Form?
1: Ja, da gibt man da mal etwas, da wird etwas
0: was honoriert. Etwas, was ist etwas?
1: Komm, ja, komm, das sind kleine Zahlen. Ich bilde Leute aus bei GC, mache das, die mir nie etwas zahlen, und dann ist man wieder mal grosszügig mit mir und so.
0: Gut, also, dort wird noch etwas gehen. Du bist ja ganz, ganz früh bist du als Fußballweltreisender unterwegs gewesen, unter anderem in Katar, oder?
1: Ja.
0: Was hast du dort erlebt?
1: 1980 in Katar, wo ich von dem Olympischen Komitee bin ich abgeschickt worden. Dort, ein Kurs, Katar ist wirklich ein Dorf gewesen, mit einem Hotel. Also ich habe nur ein Hotel gesehen, dem, wo ich war, ein 3-Sterne-Hotel. Und 14 Tage lang habe ich keine Frau gesehen. Also, entweder sind es Verschleiere gewesen, da hast du nicht gewusst, wer darunter ist. Aber
0: Vermutlich ist das eine Frau gewesen.
1: Meistens, ja. Aber gesehen habe ich, also sonst habe ich es nicht können erkennen, ob es eine Frau ist. Und im 70 sind sie unabhängig geworden. Ich meine, es ist ein Staat, der jetzt in 50 Jahren vom Beduinen von Beduinen-Mentalität in die neue Zeit gekommen ist. Sie haben, wenn du heute schaust, super Universität, Zusammenarbeit mit Yale. Sie haben die besten Spitäler im ganzen Osten, im ganzen Mittleren Osten. Also sie machen Wolkenkratzer von den grössten Architekten. Sie sind ungeschossen wie nur etwas. Es ist ja ein ganz kleiner Stab, völlig unbedeutend.
0: Ja, aber und wenn du so viel Lehrgas hast, dann ist natürlich die Kasse immer voll, oder?
1: Natürlich.
0: Oder?
1: Das ist klar.
0: Aber ist das?
1: Aber jetzt haben die anderen schon dümmer ausgegeben als sie.
0: Ja, gut. Also wer denn?
1: Ja.
0: Ist überall das gleiche, Dubai, Saudi-Arabien etc. Aber gleich, aber dass jetzt die WM dort stattfindet, dass man die dort vergeben hat. Ich meine, der Sepp hat ja gesagt, es war ein Fehler, weil WM muss in einem grossen Land stattfinden. Er hat ja gehofft, USA und Russland gleichzeitig, und er kommt der Friedensnobelpreis. Aber für Katar kommt niemand der Friedensnobelpreis.
1: Nein, natürlich nicht. Das hat man natürlich schon nicht vorausgegeben. Also ich hätte sie nie nach Katar gegeben, ist klar nicht. Aber Fußballweltmeisterschaft nach Amerika gegangen. Ja. Also das ist dann die emotionsloseste, die es dann je gegeben hat. Gell? Da interessiert sich dann gar niemand dafür. Du kannst also durch New York laufen oder irgendeine Stadt, du weißt nicht, dass Fußball-WM ist. Du siehst nichts.
0: Ja, das stimmt also nicht. Also ich habe jetzt in amerikanische Medien geschaut.
1: Ja, Medien schon.
0: Die reden über das, der Stephen Colbert, das Weg 4, wenn es dir anderen schlönt und Joe Scarborough ist in der Sendung. Überall, wenn es eben um die Nation geht, USA, USA, dann ist es eine grosse Geschichte. Auch, dann sind sie ja bei den Olympischen Spielen sind sie ja genau gleich, dann die Sportart, die sonst nie jemand beachtet, werden dort gross gefeiert.
1: Ja, aber Olympische Spiele ist schon ein Ort konzentriert. WM ist über, von San Francisco über Miami zu New York und weiss der Teufel, das ist über das ganze Land. Mhm. Im Land selber merkst du nichts. Natürlich die Medien nicht. Die Medien haben den Sport.
0: Und das ist entscheidend.
1: Ja, natürlich, aber sie haben vier Sportarten oder fünf Sportarten, die dann wo viel wichtiger sind wie der Fußball. Denk dran, die Amerikaner haben 4,5 Millionen lizenzierte Fußballer. Aber sie haben 13,5 Millionen lizenzierte Fußballerinnen. Also der Frauenfußball ist viel verbreiteter dort als der Männerfußball.
0: Sie sind auch Weltmeister geworden dort.
1: Sind Weltmeister.
0: Und das werden sie im Fußball wie im Männerfußball. Wer wird jetzt zum Schluss von dieser Sendung noch? Tipp, wer wird Weltmeister?
1: Ja, wie alle. Brasilien.
0: Brasilien. Okay, und wer wird im Finale stehen?
1: Frankreich.
0: Frankreich, Brasilien, wäre ein super Finale.
1: Ja.
0: Okay, wenn wir schauen. Der Erich Vogel hat uns ja eben vor der EM viele Prognosen gegeben, sind alle falsch gewesen. Also nehmen wir an, du bleibst bei deiner Linie.
1: Ja, das ist es so. Das ist,
0: Danke vielmals, das komme ich. Ist der Doppelpunkt die nächste Sendung in einer Woche. Was ist der nächste Musiktitel?
1: Oh, der letzte ist Aretha Franklin Respect. Das.
0: Danke vielmals für die Aufmerksamkeit an dem wunderbaren November, nein, Dezembermorgen, muss ich sagen. Das ist Aretha Franklin. Am Mikrofon verabschiedet sich der Roger Schawinski.